0: eingeben und suchen dann nach einer Frage. Das klingt ein bisschen wie Jeopardy, ist aber vielleicht ein bisschen lustiger. Vielleicht schaffen wir es. Es geht, also eigentlich ist meine Idee gewesen, einfach nur ein bisschen Gaudi hier in der Show zu machen. Und zwar ist die Antwort 11, aber wir wissen gar nicht, wie die Frage dazu ist. Und jetzt kommt ihr ins Spiel. 07221 2011, kurze WhatsApp. Auf welche Frage könnte denn 11 die Antwort sein? Sowas wie, wie viel Chicken McNuggets sind eine angemessene Portion? 11. Zum Beispiel. Jetzt seid ihr dran. 07221 2011. Wir suchen die Frage zu der Antwort 11.
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Bruno Mars, Locked Out of Heaven. Wie lange sollte dieser Song dauern? In Minuten? 11. Wir suchen die Frage zu der Antwort 11. Es war als kleine Gaudi geplant hier in der Show und ihr rennt uns die Bude ein mit WhatsApp-Nachrichten. Das ist ja hervorragend. 07221 2011. Haha, kommt auch direkt von Michael aus Australien geschickt. Er sagt, die Antwort 11 ist, wenn die Antwort 11 ist, dann muss die Frage ja wohl sein, was sind die letzten beiden Ziffern eurer Studio-Hotline? Sehr gut, du hast gut aufgepasst, das finden wir. Auf einer Skala von 1 bis 10, wie sehr übertreiben wir gerade? 11, ja, stimmt, finde ich gut. Von Sabine aus Kentucky, USA kommt. Wie viele Maß Bier brauche ich, um das Oktoberfest zu ertragen? Okay, wow. Von Ginter, wie viele Patenkinder habe ich? Okay, 11 Stück ist eine stabile Zahl. Gut fanden wir auch das mit den Katzen. Wo ist das mit den Katzen? Wie viele Katzen sind zu viele Katzen? 11. Okay, stabil. Gibt mir so ein bisschen Simpsons-Vibes an dieser Stelle. Und wie viele Döner sind unserer Meinung nach noch ein kleiner Snack? Elf.

Michael Schulte und Love Sick hier in der Popnacht. Vorsicht bitte auf der A4 Köln Richtung Aachen in Höhe von Köln-Poll. Hier sind Personen auf der Straße. Bitte hier besonders vorsichtig fahren. Wir spielen ein kleines lustiges Spiel hier in der Show. 07221 2011 ist unsere Telefonnummer, über die ihr uns auch jederzeit per WhatsApp erreichen könnt. Wir lachen und also miteinander, übereinander und umeinander rum. Wir haben die Antwort 11 in den Raum geworfen und suchen von euch irgendeine kreative, bekloppte, lustige Frage dazu. Was könnte denn die Frage sein zu der Antwort 11? Sowas wie zum Beispiel, wie viele Minuten braucht das Gehirn morgens, bis es offiziell den Dienst aufnimmt? Ja. Wie viele Käsewürfel kann man essen, bevor es gesellschaftlich als Mahlzeit gilt? Wie viele Ausrufezeichen sind zu viele Ausrufezeichen? 11. Oder Bernd hat natürlich hier, der wird wahrscheinlich aus dem Rheinland kommen, der fragt, wie viele Jecken sitzen im Rat? Das sind selbstverständlich 11, ist ja wohl klar, der 11er Rat. Und vom Christian kommt absolut berechtigte Frage um 2.19 Uhr. Wie viel Energy Drink braucht man wirklich, um wach zu werden, wenn man Nachtdienst hat? Ja, wir würden sogar fast erhöhen auf 12. Dieser Stelle. TLC mit No Scrubs jetzt hier in der Popnacht.

Einmeldung aus dem Verkehrszentrum. Vorsicht, Falschfahrer auf der B54 Dortmund Richtung Lüdenscheid. Zwischen Dortmund, Hachenei und Herdecke Ostende kommt ein Falschfahrer entgegen. Bitte äußerst rechts fahren und nicht überholen. Auf der B54 Dortmund Richtung Lüdenscheid. Zwischen Dortmund, Hachenei und Herdecke Ostende ein Falschfahrer.

0: Halb drei.
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2: Heute stellt sich ein freundlicher und trockener Wechsel aus Sonne und Wolken ein. Erst gegen Abend ist die Schauerneigung leicht erhöht. Bei böigem Südwestwind gibt es rund 26 Grad. Morgen verdecken zeitweise Wolken die Sonne und im Verlauf sind einzelne Schauer möglich. Daneben ist es länger trocken und sommerlich warm mit bis zu 27 Grad. Am Montag und Dienstag geht es wolkig, leicht wechselhaft und im Verlauf nicht mehr so warm weiter mit 26 Grad am Montag und 23 Grad am Dienstag.
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3: Vollsperrung der A100 Richtung Wedding am Wochenende. Wegen Bauarbeiten an der Brücke über die Mecklenburgische Straße wird die Stadtautobahn bis Montagmorgen, 31. August 2026, 5 Uhr zwischen Detmolder Straße und Schmargendorf-Konstanzer Straße gesperrt.
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4: Und wir reichen sicherheitshalber nochmal nach den Falschfahrer auf der B54 Dortmund Richtung Lüdenscheid zwischen Dortmund-Hachenei und Herdecke-Ostende. Hier ein Falschfahrer. Bitte hier besonders vorsichtig fahren. Kommt gut durch diese Nacht jetzt mit Katy Perry. Watch it burn.

Von der B54 Dortmund Richtung Lüdenscheid kein Falschfahrer mehr zwischen Dortmund-Hachelei und Herdecke-Ostende. 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

Wir haben es geahnt, dass wir so eine Art Monster erschaffen. In dieser Nacht, hier in dieser ganz speziellen Popnacht, 07221 2011, ohne euch wäre diese Sendung nur halb so witzig, es ist ja hervorragend. Wir kamen gerade eben da auf die Idee, nur eine Antwort vorzugeben und euch einfach die Frage dazu stellen zu lassen. Die Antwort ist 11 und welche Fragen ihr dazu stellt, es ist göttlich hervorragend. Zum Beispiel, wie viele Pommes muss man klauen, bevor es offiziell Diebstahl ist? Das sind selbstverständlich 11, natürlich. Wie viele Pinguine, das ist auch geil, wie viele Pinguine könnte man theoretisch in einen Aufzug bekommen? Was? Warum fragt man sowas? Okay, stark. Wie viele Shots braucht's, bis ich überzeugt bin, dass ich gut tanzen kann? Auch gut. Wie viele Jahre dauert es, bis man endlich versteht, wie die Waschmaschine funktioniert? Ja, aber 100%. Wusstet ihr, dass der Pflegeleicht-Waschgang für Pflege, also für Klamotten ist, die schnell kaputt gehen? Wusste ich auch nicht, mal ich ja diese Woche gelernt. Vielen Dank, dass du das geschrieben hast an die 07221 2011. Simon schreibt, wie viele Finger hat ein Mensch und zählt eine Hand runter, 10, 9, 8, 7, 6 und sagt dann an der anderen Hand, und 5 sind ja wohl 11. Es ist Zauberei. Von Franzi kommt auf die Frage auf 11 ist, wie viele Oscars hat Titanic gewonnen? Am Ende stimmt das sogar. Das könnte natürlich sein. Und wie wir finden, gewonnen für heute Nacht hat Mandy und Ulrich, Campingplatz Kroatien. Die fragen, was für ein Lebewesen ist Dobby in Harry Potter oder Legolas in Herr der Ringe?

0: Kelly Clarkson.
1: Because of You. Guter Song. Hier in der Popnacht. Was soll ich mal sagen? Ah ja, stimmt. Ja, Vorsicht bitte. Im Kreis Böblingen auf der Bundesstraße zwischen Südrandstraße und Herrenberg. Hier sind Personen auf der Straße. Bitte besonders vorsichtig fahren. Okay? Hier ist SWR 3 in der gemeinsamen Popnacht von SR 1, NDR 2, WDR 2, HR 3, Bremen 4, RBB 88.8 und MDR Jump. Gute Nacht.

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1: Um 3 Uhr mit Emily Seidel. Nach der Sturzflut im Himalaya steigt die Zahl der Opfer weiter. Bislang wurden fast 600 Tote registriert, etwa 2500 Menschen werden noch vermisst. Gleichzeitig laufen die Rettungsarbeiten auf Hochtouren, obwohl neue Überschwemmungen drohen. Aus der Nachrichtenredaktion Christian Michael Hammer.
2: Die Suche nach Verschütteten und Vermissten wird durch zerstörte Straßen, gewaltige Geröllmassen und anhaltenden Regen erschwert. Zeitweise mussten die Einsatzkräfte ihre Arbeit sogar unterbrechen, weil ein neu entstandener Stausee oberhalb des Unglücksgebietes eine weitere Flutwelle auszulösen drohte. Unter den Vermissten sind auch mehrere Deutsche. Eine vierköpfige deutsche Familie konnte dagegen von der nepalesischen Armee mit einem Hubschrauber in Sicherheit gebracht werden. Hilfsorganisationen gehen davon aus, dass insgesamt mehr als 90.000 Menschen von der Katastrophe betroffen sind.
1: Die USA haben offenbar ein Ölabkommen mit Venezuela geschlossen. Nach Angaben von Präsident Trump sichern sich die USA damit mehr als 65 Milliarden Barrel Öl, angeblich eine Verdoppelung der Reserven. Für Venezuela bringe die Vereinbarung private Investitionen in Höhe von fast 100 Milliarden Dollar und schaffe tausende Arbeitsplätze. Zuvor hatte die Trump-Regierung starken Druck auf die Führung in Caracas ausgeübt, den USA Zugang zu den venezolanischen Ölvorkommen zu ermöglichen. In der Debatte über die abschlagsfreie Rente nach 45 Beitragsjahren zeigt sich Bundesarbeitsministerin Baas offen für eine Übergangsfrist von etwa 5 Jahren. Den Funke-Zeitungen sagte die SPD-Chefin, nötig seien ausreichende Fristen und Vertrauensschutz, damit die Menschen ihre Lebensplanung anpassen könnten. Auch Unionsfraktionschef Frei zeigte sich offen für eine Übergangsregelung. Die umstrittene Abschaffung der Frührente ohne Abschläge nach 45 Beitragsjahren ist einer der Kernpunkte der geplanten Rentenreform von Union und SPD. Bayern München hat das Auftaktspiel der neuen Fußball-Bundesliga-Saison gewonnen. Der deutsche Rekordmeister besiegte den VfB Stuttgart mit 5:1. Aus der Sportredaktion Mats Nicholson.
3: Innenverteidiger Upamecano ist der erste Torschütze der neuen Bundesliga-Saison. Sein Kopfballtreffer in der ersten Hälfte brachte die Bayern in Führung. Stuttgarts Wagnermann glich in der zweiten Halbzeit aus. Später schoss er noch ein Eigentor. Auch die Münchener Olise, Pavlovic und Diaz trafen für spielfreudige Bayern. In der zweiten Liga hat Hertha BSC auch das dritte Saisonspiel gewonnen, mit 5:3 in Braunschweig. Aufsteiger Osnabrück hat den ersten Saisonsieg geholt. Die Niedersachsen gewannen 1:0 in Bochum.
1: Das waren die Nachrichten. Das Wetter in Deutschland. Tagsüber im Nordwesten viele Wolken, Schauer und vereinzelt Gewitter. Im Südosten freundlicher, Höchstwerte 21 bis 27 Grad. Am Sonntag Sonne und Wolken, Schauer und Gewitter. Im Südosten zeitweise heiter 20 bis 28 Grad. Und Montag dann Temperaturen zwischen 18 bis 27 Grad. Es ist 3.03 Uhr.
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4: Vollsperrung der A100 Richtung Wedding am Wochenende. Wegen Bauarbeiten an der Brücke über die Mecklenburgische Straße wird die Stadtautobahn bis Montagmorgen, 31. August 2026, 5 Uhr zwischen Detmolder Straße und Schmargendorf-Konstanzer Straße gesperrt. A103 Abzweig Zehlendorf zwischen Philanderstraße und Saarstraße ist wegen Tunnelwartungsarbeiten in beiden Richtungen jeweils nur die rechte Spur frei.
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5: Die Popnacht hier mit Benedikt Laven. Schöne Nacht zusammen. Seid ihr gerade in der Nähe eines Telefons? Hervorragend. 07221 2011. Wir brauchen euch gleich für eine wichtige musikalische Entscheidung hier in der Show. Jedoch erst gleich. Es dreht sich natürlich um einen berühmten Promi-Geburtstag, der heute gewesen wäre.
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0: 68 Jahre alt wäre er geworden. Michael Jackson, heute wäre sein Geburtstag gewesen. Und wir würdigen einfach musikalischer Natur diesen hervorragenden Künstler. Allerdings sind wir uns nicht so richtig einig, welchen Song wir von ihm spielen sollen. Und da kommt ihr ins Spiel. 0722120011. Jetzt anrufen und entscheiden. Wir haben 3 Songs zur Auswahl und hier wird eine Strichliste geführt. Der erste, der 3 Punkte hat, wird gewinnen und dann auch jetzt hier in der Popnacht laufen. Also zur Auswahl stehen The Way You Make Me Feel. Ne? Hamba im Ohr. Oder der Earth Song. Oder Blood on the Dance Floor. Ihr entscheidet jetzt am Telefon 0722120011. Jetzt anrufen und abstimmen für den richtigen Song. So, mal gehen wir mal dran. Hier ist die Popnacht. Ich bin Benedikt. Wer bist du? Wo kommst du her? Oh, Moment.
1: Titel jetzt. Nummer 2.
0: Ah, du bist für Titel Nummer 2. Ja. Titel Nummer 2 war der Earth Song, ne?
1: Richtig.
0: Earth Song, einen Punkt. Vielen Dank. Gute Nacht noch.
1: Ach so.
0: Hier ist die Popnacht. Ich bin Benedikt. Und du?
2: Achso, ich bin Yannick.
0: Hallo Yannick, was bist du? The Way You Make Me Feel, Earth Song oder Blood on the Dance Floor?
2: Ich hätte auch gerne den Earth Song, dankeschön.
0: Schon 2 Punkte, was geht der etwa in Führung? Vielen Dank, gute Nacht noch.
2: Gute Nacht.
0: Hier ist die Popnacht, ich bin Benedikt und du?
3: Oh, hallo?
0: Hallo, bitte das Radio leise machen.
3: Geht nicht.
0: Okay, verstehe.
3: Ich wünsche mir den Earth Song.
0: Der Earth Song, dann hat er schon 3 Punkte. Vielen Dank.
3: Hier ist die Nini aus Hofheim.
0: Super, vielen Dank fürs Abstimmen. Und der Earth Song, wie gewünscht, von Michael Jackson zum 68. Geburtstag. Grüße gehen in die Cloud, wie Benny Bär immer sagt. Ich bin jetzt auch still. Genießt.

Wild Days hier in der Popnacht. Vorsicht bitte auf der A30 aus Osnabrück Richtung Bad Oeynhausen zwischen Nartbergen und Bissendorf. Eine ungesicherte Unfallstelle und es sind Personen auf der Straße. Die Popnacht anbei jetzt mit Musik aus Großbritannien von Seku. Das ist Dangerous Lover.

0: Halb vier.
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2: Heute stellt sich ein freundlicher und trockener Wechsel aus Sonne und Wolken ein. Erst gegen Abend ist die Schauerneigung leicht erhöht. Bei böigem Südwestwind gibt es rund 26 Grad. Morgen verdecken zeitweise Wolken die Sonne und im Verlauf sind einzelne Schauer möglich. Daneben ist es länger trocken und sommerlich warm mit bis zu 27 Grad. Es wird erneut windig mit starken Böen aus Südwest. Am Montag und Dienstag geht es wolkig, leicht wechselhaft und im Verlauf nicht mehr so warm weiter mit 26 Grad am Montag und 23 Grad am Dienstag.
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3: Vollsperrung der A100 Richtung Wedding am Wochenende. Wegen Bauarbeiten an der Brücke über die Mecklenburgische Straße wird die Stadtautobahn bis Montagmorgen, 31. August 2026, 5 Uhr zwischen Detmolder Straße und Schmargendorf-Konstanzer Straße gesperrt. A103 Abzweig Zehlendorf zwischen Philanderstraße und Saarstraße ist wegen Tunnelwartungsarbeiten in beiden Richtungen jeweils nur die rechte Spur frei.
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4: Hier ist SWR3 in der gemeinsamen Popnacht von SR1, NDR2, WDR2, HR3, Bremen 4, RBB 888 und MDR Jump. Das ist so schön, dass ihr dabei seid. Mein Name ist Benedikt Daven. Hallo!

Eilmeldung aus dem Verkehrszentrum. Vorsicht, Falschfahrer auf der A5 Kassel Richtung Frankfurt. Zwischen Friedberg und Nordwestkreuz Frankfurt kommt ein Falschfahrer entgegen. Bitte äußerst rechts fahren und nicht überholen. Auf der Autobahn 5 Kassel Richtung Frankfurt. Zwischen Friedberg und Nordwestkreuz Frankfurt ein Falschfahrer. Vorsicht wie immer in beiden Richtungen.

eine Eilmeldung aus dem Verkehrszentrum. Vorsicht, noch ein Falschfahrer auf der A661 Bad Homburg Richtung Egelsbach zwischen Oberursel Nord und Preungesheimer Dreieck. Hier ist ein Falschfahrer unterwegs. Äußerst rechts fahren und nicht überholen. Auf der A661 Bad Homburg Richtung Egelsbach zwischen Oberursel Nord und Preungesheimer Dreieck. Ein Falschfahrer.

0: Pop nach dem Apparat. Okay, gut.
1: Ja, ich weiß. Nach müde kommt blöd. Man kennt's. 3.43 Uhr, da darf man schon mal gerne ein bisschen durchdrehen. Wo ist in Deutschland eigentlich unterwegs um diese Uhrzeit? Was macht ihr gerade? Sitzt ihr auch in der Nachtschicht fest und denkt euch, auch so ein guter Song von Lost Frequencies wäre jetzt super? Oder seid ihr in einem Urlaub? Sitzt ihr einfach irgendwo rum? Was macht ihr gerade? 07221 2011.

0: Grüßchen geht an dieser Stelle auch direkt nach Berlin. Jan hat uns gerade geschrieben, ist gerade wach geworden, hat sich eben einen Kaffee gemacht, setzt sich vors Radio und lauscht der Popnacht. Okay, Jan, 3.49 Uhr, stabiler Guten Morgen-Gruß an dich jetzt raus. Anke und Domme aus der Pfalz sind auf dem Weg nach Spanien, hängen dort die nächsten 10 Tage rum, beziehungsweise machen eher genau das Gegenteil, weil sie haben vor, die letzten 270 Kilometer auf dem Jakobsweg zu laufen. Starke Leistung, finden wir gut. Was ist bei Sascha los? Sascha kommt auch aus Berlin. Er sitzt im ICE von Frankfurt am Main nach Berlin, hört die Musik und das verkürzt die Zeit enorm. Haben wir selbstverständlich gerne nachgeholfen. An der 07221 2011 ist der Yannick, oder?
1: Ja, korrekt. Wir oder? Fahren hier gerade Richtung Flughafen. Ich fahre in Urlaub, also hör mal SWR 3.
0: Oh, geil. Komm, mach uns alle neidisch. Wo fliegst du hin?
1: Ich fliege nach Portugal für 12 Tage. An den Strand surfen, in den Surfcamp. Genau. Ich hoffe, da ist schön warm. Hier regnet es.

0: nur.
1: Also wenn man irgendwo gut surfen kann, dann ja wohl in Portugal.
0: Ich hoffe es, ja.
1: Bist du da in Nazaré?
0: Nein, ich bin nicht in Nazaré. Ich bin in Algesur. Ob ich es richtig ausspreche, weiß ich nicht. Aber ich glaube, es ist ein surf-anfängerfreundlicher Strand.
1: Ach so, genau. Ich glaube, Nazaré sind doch diese Wellen, die so 30 Meter hoch sind und so. Das ist für Anfänger, glaube ich, nichts.
0: Nee, da muss ich noch nicht rein.
1: Okay, das heißt, du bist noch Surf-Neuling?
0: Ziemlich, ja. Also ein paar Mal war ich schon, aber ich will jetzt meine Skills ein bisschen verfeinern.
1: Ganz klar, ganz klar. Und dann mit so leicht angeblondeten, von der Sonne erhellten Haaren wieder zurückkommen und dann einfach immer nur noch diesen Surfergruß machen, weißt du, wenn man den kleinen Finger und den Daumen so abstreckt. Okay, Leute. Ja. Sehr gut. Wie alt bist du denn, wenn ich fragen darf?
0: 23.
1: Ja, stabil. Das ist ja, das wird geil. 12 Tage, Junge, gönn dir. Richtig gut.
0: Ja, vielen Dank.
1: Wann geht der Flug?
0: Um 6 Uhr.
1: Okay, wir verfolgen dich alle bei Flightradar.
0: Dankeschön.
1: Sehr gut. Viel Spaß in Portugal.
0: Danke.

Ein Update aus dem Verkehrszentrum. Entwarnung vor der A5 Kassel-Frankfurt. Kein Falschfahrer mehr zwischen Friedberg und Nordwestkreuz Frankfurt. Und Entwarnung auf der A661 Bad Homburg Richtung Igelsbach. Kein Falschfahrer mehr zwischen Oberursel Nord und Bräungesheimer Dreieck.

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1: Um 4 Uhr mit Emily Seidel. Die USA haben nach Angaben von Präsident Trump einen Teil der Ölreserven Venezuelas unter ihre Kontrolle gebracht. Laut Vereinbarung soll es um 65 Milliarden Barrel gehen. Aus Washington Carsten Kühntop.
2: Die Ölreserven der USA würden sich dadurch mehr als verdoppeln. Den US-Steuerzahlern entstünden keine Kosten, so Trump. Amerika werde wegen des Deals auf Jahre von niedrigeren Spritpreisen profitieren. Nach Angaben von US-Außenminister Rubio bringt die Vereinbarung fast 100 Milliarden Dollar an privaten Investitionen für Venezuela. Das bedeutet tausende gut bezahlte Jobs dort und einen Beitrag zum Wiederaufbau der Wirtschaft des Landes.
1: Im Katastrophengebiet in Nepal und Tibet suchen Einsatzkräfte weiter nach etwa 2500 Vermissten. Meterhoher Schlamm und zerstörte Straßen und Brücken erschweren die Rettungsarbeiten. Die Zahl der Toten geben die Behörden aktuell mit fast 600 an. Bundeskanzler Merz hat den Betroffenen sein Mitgefühl ausgesprochen. Seine Gedanken seien bei den Opfern und allen Menschen, die von der Katastrophe betroffen seien, schrieb Merz an den nepalesischen Regierungschef und an Chinas Staatspräsidenten. Am Mittwoch war es im Himalaya-Gebiet zu einer riesigen Sturzflut gekommen. Schlamm und Geröll rissen ganze Ortschaften mit. Die Isländer stimmen heute in einem Referendum darüber ab, ob die Regierung die Gespräche über einen EU-Beitritt wieder aufnehmen soll. Mehr als 270.000 Menschen sind aufgerufen, ihre Stimme abzugeben. Umfragen sagen einen knappen Ausgang des Referendums voraus. Die Wahllokale sind von 9 bis 22 Uhr isländischer Zeit geöffnet. Island hatte schon 2009 einen Antrag auf Mitgliedschaft in der Europäischen Union gestellt. Nach der Parlamentswahl 2013 blockierte eine EU-skeptische Regierung das Verfahren. Bayern München hat das Auftaktspiel der neuen Fußball-Bundesliga-Saison gewonnen. Der deutsche Rekordmeister besiegte den VfB Stuttgart mit 5:1. Aus der Sportredaktion Mats Nickelsen.
3: Innenverteidiger Upamecano ist der erste Torschütze der neuen Bundesliga-Saison. Sein Kopfballtreffer in der ersten Hälfte brachte die Bayern in Führung. Stuttgarts Wagnermann glich in der zweiten Halbzeit aus. Später schoss er noch ein Eigentor. Auch die Münchener Olise, Pavlovic und Diaz trafen für spielfreudige Bayern. In der zweiten Liga hat Hertha BSC auch das dritte Saisonspiel gewonnen, mit 5:3 in Braunschweig. Aufsteiger Osnabrück hat den ersten Saisonsieg geholt. Die Niedersachsen gewannen 1:0 in Bochum.
1: Das waren die Nachrichten. Das Wetter in Deutschland. Tagsüber im Nordwesten viele Wolken, Schauer und vereinzelt Gewitter. Im Südosten freundlicher, Höchstwerte 21 bis 27 Grad. Am Sonntag Sonne und Wolken, Schauer und Gewitter. Im Südosten zeitweise heiter, 20 bis 28 Grad. Und Montag heitere Phasen, gebietsweise Schauer und Gewitter. Dann bei Temperaturen zwischen 18 bis maximal 27 Grad. Es ist 4:03 Uhr.
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4: Vollsperrung der A100 Richtung Wedding am Wochenende. Wegen Bauarbeiten an der Brücke über die Mecklenburgische Straße wird die Stadtautobahn bis Montagmorgen, 31. August 2026, 5 Uhr zwischen Detmolder Straße und Schmargendorf-Konstanzer Straße gesperrt. Reinickendorf, Residenzstraße und Marktstraße. Zwischen Simmelstraße und Walderseestraße ist in beiden Richtungen nur eine Spur frei. Die Anbindung der Pankow Allee und Holländerstraße ist gesperrt.
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5: Hier ist die Popnacht. Mein Name ist Benedikt Laven. Schön, dass ihr mit dabei seid. Wobei auch vielleicht schon guten Morgen an die Ersten, die für den Frühdienst aufstehen. Wir sind ja hier für alle da. Nico Santos jetzt. Why don't you say?
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5: Wer hat denn gerade gesagt, dass der Song Why Don't You Say heißt?

Findet ihr nicht auch, dass dieser Tag ein bisschen mehr so Struktur gebrauchen könnte? Was für ein Glück, dass ihr die Popnacht habt, denn wir spielen mit euch das. Was ist heute eigentlich für ein Tag? Quiz mit euch. Es gibt 5 Fragen zu dem heutigen Tag. Dinge, die heute passieren werden. Ihr beantwortet die einfach richtig und habt gewonnen. So einfach ist dieses Spiel. 07221 2011. Jetzt bitteschön anrufen und mit uns das Was ist heute eigentlich für ein Tag Quiz spielen. Die Einstiegsfrage ist vielleicht auch um 4.10 Uhr gleichzeitig die schwerste. Was ist heute eigentlich für ein Tag? 07221 2011.

0: Love Sober von Kamrad hier in der Popnacht ganz neu übrigens. Und wir spielen mit euch jetzt das Was ist heute eigentlich für ein Tag? Bis. Und das machen wir mit Sven aus Herford. Willkommen in der Show. Hallo Sven.
1: Moin Benedikt.
0: Wie geht's dir? Du bist ja gut gelaunt heute, die Uhrzeit.
1: Ja, wenn ich Feierabend habe, bin ich immer gut gelaunt.
0: Ja, sei still. Ich muss ja noch 2 Stunden sitzen jetzt. Sehr gut. Das ist für dich gleich also eine Arschbombe ins Bett.
1: Ja, genau.
0: Toll.
1: Vom warmen Ofen aus der Backstube ab ins Bett.
0: Das klingt fast wie mein persönlicher feuchter Traum der Glückseligkeit. Aber gut, ja, du darfst es erleben. Vielleicht bekommst du noch einen kleinen Gewinn von uns obendrauf. Wir spielen mit dir das Was ist heute eigentlich für ein Tag-Quiz. 5 Fragen gibt es zum heutigen Tag. Hast du 3 davon richtig, hast du gewonnen. Hast du 4 richtig, hast du krass gewonnen. Und hast du alle 5 richtig, hast du richtig krass gewonnen.
1: Das hört sich doch machbar an.
0: Gut, Frage Nummer 1, die Einstiegsfrage, war und ist, was ist heute eigentlich für ein Tag?
1: Samstag.
0: Das ist natürlich absolut richtig. Frage Nummer 2. Heute ist in Essen Arschbomben-Contest im Werkschwimmbad mit einer Jury, die sogar bewertet, wer jetzt zum Beispiel die größte Fontäne mit seinem Gesäß hinbekommt in einen Pool hinein. Wie klingt denn eine Arschbombe?
1: Platsch.
0: Okay, Platsch lassen wir gelten. Punkt Nummer 2. Heute ist Referendum in Island. Die Menschen in Island entscheiden heute darüber, ob ihr Land sich um einen EU-Beitritt bemühen soll oder nicht. Wenn sie sich also dagegen entscheiden, würden sie ihre EU-Pläne, also die isländischen EU-Pläne, sprichwörtlich A, aufs Eis legen, B, eintuppern oder C, in den Vulkan werfen.
1: Da würde ich jetzt mal auf in den Vulkan werfen tippen.
0: Oder auf Eis legen, hast du gesagt, ne? Habe ich doch.
1: Ich glaube, Island Eis auf Eis legen klingt, glaube ich,
0: ja,
1: ganz
0: genau,
1: gut.
0: Ja, du hast doch auch. Das ist ja völlig richtig. Guck mal hier, im ersten Versuch. Wie viele Fragen haben wir noch? Ist schon die letzte?
1: Oh.
0: Ja, stimmt, die letzte schon. Du hast schon gewonnen, aber die letzte stellen wir noch. Es ist Gamescom in Köln, das Mekka für Zocker und Cosplayer. Und eins haben alle Zocker gemeinsam. Irgendwann haben sie mal die Sims gespielt. Die Lebenssimulation, die es ungefähr seit dem frühen Mittelalter auf PC zu spielen gibt. Mit welchem Cheatcode kann man sich bei die Sims Geld aufs Konto zaubern? Ist es A, Motherload? Ist es B, Kaching? Oder ist es C, Rosebud?
1: Ich nehme jetzt die goldene Mitte.
0: Das ist absolut, Sven. Alle 3 die richtigen Codes gewesen. Du hast gewonnen. Du bist perfekt ausgerüstet für diesen Tag, lieber Sven.
1: Ja, was will man mehr?
0: Ja, perfekt. Also, jetzt kannst du dich erstmal schön ins Bett legen und dann darüber nachdenken, was wir hier gerade im Radio angestellt haben.
1: So kann der Tag gut beginnen.
0: Finde ich auch. Komm gut nach Hause.
1: Alles klar, danke.
0: Und auch an alle anderen, die mitgemacht haben. Vielen Dank fürs Mitmachen.

0: zusammen. Hier ist die Popnacht. Es ist ja wohl 16:30.
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2: Heute stellt sich ein freundlicher und trockener Wechsel aus Sonne und Wolken ein. Erst gegen Abend ist die Schauerneigung leicht erhöht. Bei böigem Südwestwind gibt es rund 26 Grad. Morgen verdecken zeitweise Wolken die Sonne und im Verlauf sind einzelne Schauer möglich. Daneben ist es länger trocken und sommerlich warm mit bis zu 27 Grad.
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3: Vollsperrung der A100 Richtung Wedding am Wochenende. Wegen Bauarbeiten an der Brücke über die Mecklenburgische Straße wird die Stadtautobahn bis Montagmorgen, 31. August 2026, 5 Uhr zwischen Detmolder Straße und Schmargendorf-Konstanzer Straße gesperrt.
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0: Hier ist die Popnacht. Hallo zusammen. Mein Name ist Benedikt Laben. Oh, das ist Topic und Becky G. Sorry, Papi.

0: ob man vielleicht bei Tané eine Art Comedy-Praktikum machen kann. Ich würde mich auf jeden Fall direkt bei der bewerben. Die Frau ist einfach unglaublich witzig und sie kann auch noch parodieren. Und sie hat sich die Haare abgeschnitten. Also jetzt nicht live im Fernsehen, aber sie hat darüber gesprochen, wie sie sich die Haare abschnitt. Und das wiederum war im Fernsehen, bei Till Reiners Happy Hour.
1: Kurze Haare und lesbisch sein. Wenn du als Frau hetero bist, ne, und du lässt dir die Haare schneiden, da sehen die Leute in erster Linie eine Frisur. Ne? Die denken sich vielleicht, ah, die Frau brauchte vielleicht eine Veränderung, Trennung. Bist du lesbisch, lässt dir die Haare schneiden, da bist du für die Leute noch lesbischer. Bei mir hat's auch gedauert, ne, bis ich mich getraut habe, mir die Haare zu schneiden. Da sind Jahre vergangen. Das erste Mal, als ich kurze Haare wollte, da war ich 16. Da hat mir meine Mutter das mit der Friseurin im Friseursalon ausgeredet. Oh nee, Tané, bitte nicht, keine kurzen Haare. Mach dir lieber einen Bob. Nachher siehst du aus wie Hans-Jürgen, der mir das Klickpaket gelegt hat. Das machst du extra, um mich zu demütigen, wie ein Mann rumlaufen. Und was war? Natürlich hatte ich nachher diesen Bob. Ich sah aus wie meine Erdkundelehrerin, ne? Eigentlich wie Angela Merkel in ihren Anfängen. Was soll ich sagen? Fritze Merz ist ja jetzt im Amt. Da ist jetzt Rambo Zambo im Bundestag. Aber ich bin auch besorgt, denn der Wind von rechts weht doch recht stark. Und ich bin verwundert. Eine queere Frau an der Spitze der AfD.
2: Ganz kurz, ja, ich bin nicht queer. Sondern ich bin nur mit einer Frau verheiratet, die ich seit 20 Jahren kenne.
1: Ja, das kenne ich natürlich auch. Auch ich nehme nicht am Straßenverkehr teil. Ich fahre lediglich ein Auto, das ich seit 20 Jahren lease.
0: Hervorragend. Till Reiners Happy Hour in der ARD Mediathek, falls ihr mal eine Arschbombe da reinmachen wollt.

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1: Um 5 Uhr mit Emily Seidel. Die USA haben nach Angaben von Präsident Trump einen Teil der Ölreserven Venezuelas unter ihre Kontrolle gebracht. Laut Vereinbarung soll es um 65 Milliarden Barrel gehen. Aus Washington, Carsten Künter.
2: Die Ölreserven der USA würden sich dadurch mehr als verdoppeln. Den US-Steuerzahlern entstünden keine Kosten, so Trump. Amerika werde wegen des Deals auf Jahre von niedrigeren Spritpreisen profitieren. Nach Angaben von US-Außenminister Rubio bringt die Vereinbarung fast 100 Milliarden Dollar an privaten Investitionen für Venezuela. Das bedeutet tausende gut bezahlte Jobs dort und einen Beitrag zum Wiederaufbau der Wirtschaft des Landes.
1: Im Katastrophengebiet in Nepal und Tibet suchen Einsatzkräfte weiter nach etwa 2500 Vermissten. Meterhoher Schlamm und zerstörte Straßen und Brücken erschweren die Rettungsarbeiten. Die Zahl der Toten geben die Behörden aktuell mit fast 600 an. Bundeskanzler Merz hat den Betroffenen sein Mitgefühl ausgesprochen. Seine Gedanken seien bei den Opfern und allen Menschen, die von der Katastrophe betroffen seien, schrieb Merz an den nepalesischen Regierungschef und an Chinas Staatspräsidenten. Am Mittwoch war es im Himalaya-Gebiet zu einer riesigen Sturzflut gekommen. Schlamm und Geröll rissen ganze Ortschaften mit. Im Volkswagenwerk in Osnabrück könnten bald Rüstungsgüter für Israel produziert werden. Die Anzeichen dafür verdichten sich immer mehr, wie Oliver Jürgens berichtet.
3: Nach NDR-Informationen soll am 7. September eine Absichtserklärung zwischen Volkswagen, dem Land und einem israelischen Rüstungskonzern unterschrieben werden. Dieser israelische Rüstungskonzern, der will Teile für das Luftverteidigungssystem Iron Dome in Osnabrück bauen. Welche Komponenten das sein werden, mit welcher Summe sich das Land daran beteiligen wird und wie viele der mehr als 2000 Arbeitsplätze in Osnabrück damit gesichert werden können, das ist aktuell noch völlig unklar. Das Thema, das soll auch bei der Aufsichtsratssitzung Ende kommender Woche besprochen werden. Das Land selbst will sich aktuell nicht zu dem möglichen Deal äußern.
1: Der FC Bayern München hat die neue Fußball-Bundesliga-Saison mit einem Heimsieg eröffnet. Der Titelverteidiger setzte sich am Abend mit 5:1 gegen den VfB Stuttgart durch. Für die Münchner war es das 15. Liga-Auftaktspiel in Serie ohne Niederlage. In der zweiten Liga hat Hertha BSC nach einem 0:2 Rückstand in Braunschweig noch mit 5:3 gewonnen und Bochum verlor gegen Osnabrück mit 0:1. Das waren die Nachrichten. Das Wetter in Deutschland. Heute tagsüber im Nordwesten viele Wolken, Schauer und vereinzelt Gewitter. Im Südosten freundlicher, Höchstwerte 21 bis 27 Grad. Am Sonntag dann Sonne und Wolken, Schauer und Gewitter. Im Südosten zeitweise heiter 20 bis 28 Grad. Und Montag heitere Phasen, gebietsweise Schauer und Gewitter. Dann bei 18 bis maximal 27 Grad. Es ist 5:03 Uhr.
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4: Vollsperrung der A100 Richtung Wedding am Wochenende. Wegen Bauarbeiten an der Brücke über die Mecklenburgische Straße wird die Stadtautobahn bis Montagmorgen, 31. August 2026, 5 Uhr zwischen Detmolder Straße und Schmargendorf-Konstanzer Straße gesperrt. Reinickendorf, Residenzstraße und Marktstraße. Zwischen Simmelstraße und Walderseestraße ist in beiden Richtungen nur eine Spur frei. Die Anbindung der Pankow Allee und Holländerstraße ist gesperrt. Berlin-Spandau, die Straße Freiheit, ist zwischen Pichelswerder Straße und Klärwerkstraße wegen eines Feuerwehreinsatzes in beiden Richtungen gesperrt.
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6: Hi, es ist kurz nach 5. Mein Name ist Benedikt Laven. Schön, dass ihr dabei seid. Und jetzt Alex Warren mit Fever Dream.
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das einen sozusagen die warme Bettdecke anreicht. Almost Lover, A Fine Frenzy hier in der Popnacht. Und jetzt was zum vielleicht ein bisschen wach werden an einem Sonntag, schon fast morgen, Samstagmorgen. Little Nas X mit Star Walking.

Habt ihr eigentlich schon mal einen Promi getroffen? Also so privat in so einer richtig unangenehmen Situation, im Wartezimmer zum Beispiel? Das wäre wirklich unangenehm. Oder habt ihr vielleicht den gleichen Friseur wie Loy? Kann natürlich sein. Loy haben wir jetzt auch in der Show mit Golden Summer, zusammen mit David Puentes. Eine Freundin von mir hat den gleichen Zahnarzt wie David Puentes, hat sie mir neulich erzählt. Ich muss seitdem jedes Mal, wenn David Puentes im Radio läuft, daran denken, dass sie zum gleichen Zahnarzt geht. Es ist so ein Instagram-Zahnarzt, ne? Sieht natürlich total cool aus, die ganze Praxis. Man braucht 4000 Jahre, bis man einen Termin bekommt, aber danach ist richtig schön, dass also B4 bis A3 strahlt in freudigem Zahnweiß. Richtig gut. Und David Puentes hat wirklich gute Zähne, gerade eben mal geguckt. Und Fun Fact, er hat im März 2021 schon mal was aus seiner Zahnarztpraxis gepostet. Was ist denn da los? Habt ihr da nichts anderes zu tun? Ist ja sehr lustig. Ein lustiger Typ und gute Musik auch gleichzeitig. Das ist Golden Summer. Neu hier in der Popnacht. Steht hoffentlich nicht für die Zahnfarbe.

Jawohl, so soll doch mal ein Sonntagmorgen klingen, der am Samstagmorgen stattfindet. Merkt euch übrigens die Glocken von AC/DC, Hell's Bells, die brauchen wir gleich nochmal für Lana Del Rey, Summertime Sadness. Also legt die mal noch nicht weg. Vorher gibt's noch ADMT hier in der Popnacht mit Burn Brighter.

ganz anders wirkt, wenn man währenddessen in den Vollmond schaut. Und ja, wir wissen, Vollmond war gestern, es ist abnehmender Mond, aber es sind noch 99% Mondfläche, sind noch hell. Und gerade bei Lana Del Rey, Summertime Sadness festgestellt, scheppert einfach anders. Es ist dieser Mond, das macht was mit uns. Versucht's mal jetzt mit Weiß.

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1: 5:30.
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4: Die Wetterlage. Heute stellt sich ein freundlicher und trockener Wechsel aus Sonne und Wolken ein. Am Morgen sowie am späten Nachmittag und Abend gibt es mehr Wolken und die Schauerneigung ist leicht erhöht. Bei böigem Südwestwind werden rund 26 Grad Celsius erreicht. Am Sonntag verdecken zeitweise Wolken die Sonne und im Verlauf sind einzelne Schauer möglich. Daneben ist es länger trocken und sommerlich warm mit bis zu 27 Grad Celsius.
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5: Vollsperrung der A100 Richtung Wedding am Wochenende. Wegen Bauarbeiten an der Brücke über die Mecklenburgische Straße wird die Stadtautobahn bis Montagmorgen, 31. August 2026, 5 Uhr zwischen Detmolder Straße und Schmargendorf-Konstanzer Straße gesperrt. Reinickendorf, Residenzstraße und Marktstraße. Zwischen Simmelstraße und Walderseestraße ist in beiden Richtungen nur eine Spur frei. Die Anbindung der Pankow Allee und Holländerstraße ist gesperrt. Friedrichshain-Elsenbrücke. Bis auf Weiteres stehen in beiden Richtungen zwei Spuren zur Verfügung. Berlin-Spandau, die Straße Freiheit, ist zwischen Pichelswerder Straße und Klärwerkstraße wegen eines Feuerwehreinsatzes in beiden Richtungen gesperrt.
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1: Und hier ist nun endlich Holly Humberstone in der Show To Love Somebody.

0: Der Teddy kann schwimmen. Okay, wow. Besser werden die Wortspiele heute nicht mehr. Teddy Swims, Mr. Know-It-All. Am sehr frühen Samstagmorgen hier in der Popnacht der ARD. Wir sortieren uns einfach mal kurz an diesem 29. August 2026. Jahreszahl ist wichtig, man weiß um diese Uhrzeit ja nicht so ganz genau. So, hier ist die Popnacht. Und was passiert wohl heute in Deutschland? Jost Schmidt aus dem Aktuell-Team. Es ist sehr, sehr, sehr viel Sport.
1: Ja, sehr richtig. Erster Spieltag der Bundesliga geht weiter heute um 3:30 spielen gegeneinander. Bist du bereit? Köln gegen Hoffenheim, Union Berlin gegen die Eintracht Frankfurt, Mainz gegen Paderborn, Leipzig gegen Mönchengladbach, Elversberg, der Miniort gegen Leverkusen und später am Abend dann noch Dortmund gegen den HSV.
0: Okay.
1: Ansonsten haben wir noch die deutsche Meisterschaft im Volleyball in Essen. Und wenn das auch als Sport zählt, Arschbombenwettbewerb im Werksschwimmbad auf Zollverein Essen. Eine Jury bewertet da die Sprünge. Mitmachen kann jeder, der schwimmen kann.
0: Und der Arschbomben machen kann. So. In Reykjavik in Island ist die Frage ein bisschen einfacher, aber vielleicht nicht weniger wichtig. Es geht um ein Referendum. Wollen die in die EU? Ja oder nein?
1: Stimmen die Isländer für ein Ja, dann werden die Beitrittsverhandlungen wieder aufgenommen. An deren Ende könnten die Isländer dann nochmal abstimmen über ein mögliches Beitrittsabkommen. Schon 2009 hatten die Isländer die Mitgliedschaft in der EU offiziell beantragt. Ein Jahr später haben dann auch damals die Beitrittsverhandlungen angefangen. Aber das Ganze wurde dann irgendwann von der damaligen EU-kritischen Regierung gestoppt.
0: Sport und Politik haben wir abgehakt. Können wir noch zu was vielleicht Flauschigem, Süßigem, rumfliegenden, Fledermäusigem kommen? Heute und morgen ist internationale Fledermausnacht.
1: Ja, mit super vielen Veranstaltungen überall in Deutschland. In Berlin zum Beispiel, in Hessen, in Neuansbach, im Hessenpark, in Main, in Rheinland-Pfalz. Das soll eines der wichtigsten Schwarm- und Winterquartiere für Fledermäuse in Deutschland sein. Aber auch zum Beispiel in Thüringen, da werden die Flauschis gesucht. Und klugscheißer Funfact jetzt für unsere Nacht. Wenn wir uns mal Thüringen rauspicken, da bleiben, da gibt es 20 Fledermausarten. 19 davon stehen auf der roten Liste, die sind also bedroht.
0: Und du hast gesagt, in Mayen in Rheinland-Pfalz soll einer der wichtigsten Schwarm- und Winterquartiere der Fledermäuse sein.
1: Mhm.
0: Ist Mayen quasi das Kitzbühel von Fledermäusen?
1: Ja, könnte man so sagen.
0: Witzig.
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Auch wenn die Ohren noch ein bisschen klingeln, weil gerade in diesem Studio Britney Spears mit You Drive Me Crazy so laut gelaufen ist, dass sich wahrscheinlich gleich die Nachbarn beschweren werden. Jetzt noch schnell was Neues von Ray Dalton. Ach, der Mann mit dieser tollen Stimme. Go That High.

Go That High von Ray Dalton. Neu hier in der Popnacht. Hier ist SWR 3 in der gemeinsamen Popnacht von SR 1, NDR 2, WDR 2, HR 3, Bremen 4, RBB 888 und MDR Jump. Ich bin Benedikt Laven. Schönen Samstag.

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1: Heute mit Pfarrerin Juliane Rumpel von der Evangelischen Kirche.
2: Was summst du denn schon wieder? Während ich mit meinem Laptop auf dem Balkon sitze und versuche, Morgenandachten zu schreiben, lässt sich mein Nachbar vom Balkon nebenan hören. Was summst du denn schon wieder? Fromme alte Lieder? Er freut sich sehr über seinen Reim und mir fällt auf, dass ich wohl nicht nur getippt habe, sondern jenes Lied, um das es geht, auch vor mich hingesummt habe. Lobet den Herrn, alle, die ihn ehren. Und, hab ich recht? Er lässt nicht locker. Also klappe ich den Laptop zu und erzähle ihm, dass es ein Morgenlied ist. Von einem Theologen aus dem 17. Jahrhundert, der den 30-jährigen Krieg überstand, aber viel Not und Elend erlebte. Der spät geheiratet hat, 5 Kinder bekam, der seine Frau dann früh verlor und auch 4 seiner 5 Kinder. Mein Nachbar schweigt. Es hat ihm wohl die Sprache verschlagen. Und denn hat er so ein frommes Lied geschrieben? Nicht nur eines. Unzählige Lieder hat Paul Gerhardt damals geschrieben und wir singen die in unseren Kirchen bis heute. Na, dit kann ich verstehen. Ist ja schon beeindruckend. Also wenn ich an Gott glauben würde und denn passieren mal so ne Dinge, ich weiß ja nicht, ob ich dit Gott verzeihen könnte. Aber wenn dit wer kann, dann kann dit ja auch ein gutes Beispiel sein für andere, wa? Ich gebe zu, viel schöner hätte ich es gar nicht formulieren können. Kannst mal ruhig zitieren deine Texte. Mein Nachbar lacht und verschwindet mit seiner Kaffeetasse in seinem Wohnzimmer. Werd ich tun, denke ich. Klappe den Laptop wieder zu, tippe und summe weiter. Schließlich zitiere ich nicht nur den Nachbarn am heutigen Tag, sondern auch noch Strophe 9 von jenem Morgenlied, um das es schon die ganze Woche geht. Sie passt hervorragend zu diesem kleinen Balkondialog. Richt unsere Herzen, dass wir ja nicht scherzen mit deinen Strafen, sondern fromm zu werden, vor deiner Zukunft uns bemühen auf Erden. Lobet den Herrn. Gott möge unser Herz immer wieder neu ausrichten, weg von Gleichgültigkeit hin zu dem, was gut ist. Nicht aus Angst vor Strafe, sondern weil wir ihm vertrauen.
1: Die Worte auf den Weg sprach Pfarrerin Juliane Rumpel aus Langerwisch-Wilhelmshorst, eine Sendung der Evangelischen Kirche.
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3: Um 6 Uhr mit Jonas Ziegler. In Berlin-Spandau hat es am frühen Morgen in einer Unterkunft für Flüchtlinge gebrannt. Wie die Feuerwehr dem RBB gesagt hat, sind mindestens 4 Menschen durch Rauchgas verletzt worden. 2 von ihnen kamen ins Krankenhaus. Das Feuer ist inzwischen gelöscht. Laut den Angaben sind Einrichtungsgegenstände im 4. Stock des Gebäudes in Brand geraten. Wodurch ist unklar. Die Etage ist erstmal nicht mehr bewohnbar. Laut Feuerwehr kümmern sich Polizei und Bezirksamt darum, die betroffenen Bewohner woanders unterzubringen. Bundesarbeitsministerin Baas äußert Zweifel an der geplanten Pflicht zur Krankschreibung ab dem ersten Tag. Die SPD-Vorsitzende hat der Funke Mediengruppe gesagt, sie sei zwar koalitionstreu. Man solle sich aber schon nochmal fragen, ob die Regelung sinnvoll sei. Menschen könnten laut Baas mit einem leichten Infekt dann sofort zum Arzt gehen und sich eine ganze Woche krankschreiben lassen, statt nur kurz auszufallen. Die USA haben sich nach Angaben von Präsident Trump riesige Ölvorkommen in Venezuela gesichert. Demnach werden mit der Vereinbarung über 65 Milliarden Barrel Öl unter die Kontrolle der USA gebracht. Aus Washington Carsten Kühntop.
4: Die Ölreserven der USA würden sich dadurch mehr als verdoppeln. Den US-Steuerzahlern entstünden keine Kosten, so Trump. Amerika werde wegen des Deals auf Jahre von niedrigeren Spritpreisen profitieren. Nach Angaben von US-Außenminister Rubio bringt die Vereinbarung fast 100 Milliarden Dollar an privaten Investitionen für Venezuela. Das bedeutet tausende gut bezahlte Jobs dort und einen Beitrag zum Wiederaufbau der Wirtschaft des Landes.
3: Die Anrainerstaaten der Ostsee wollen mit einer gemeinsamen Einsatzgruppe russischen Bedrohungen entgegentreten. Das gaben die Innenminister der Staaten bei ihrem Treffen in Flensburg bekannt. Bundesinnenminister Dobrindt sagte nach dem Treffen, die offenen und verdeckten Aktivitäten hätten an Qualität und Intensität deutlich zugenommen. Laut Dobrindt wurde ein weiteres Treffen vereinbart, das sich ausschließlich mit der sogenannten russischen Schattenflotte befassen soll. Hertha BSC hat den erfolgreichen Start in die neue Saison der zweiten Fußball-Bundesliga fortgesetzt. Die Berliner gewannen am Abend in Braunschweig 5:3. Nach 3 Siegen steht die Mannschaft von Trainer Leitl vorerst an der Tabellenspitze. In der ersten Liga setzte sich Bayern München mit 5:1 gegen den VfB Stuttgart durch. Soweit die Nachrichten. 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
5: Wir schauen nach Rosenthal, haben wir 18, Stachen 19, Mahlsdorf 19 Grad. Heute Morgen verziehen sich so die letzten Regenwolken. Es bleibt ein lockerer Sonne-Wolken-Mix übrig und über den Tag auch meist trocken. Die Höchstwerte liegen bei 26 Grad. 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Wir schauen auf die A100, Stadtring Richtung Wedding. Zwischen Detmolder Straße und Hohenzollern-Damm ist die Autobahn wegen Brückenbauarbeiten bis Montag früh gesperrt. A103, Abzweig Zehlendorf. Zwischen Philander Straße und Saarstraße ist wegen Tunnelwartungsarbeiten in beiden Richtungen jeweils nur eine Spur frei. Spandau, die Straße Freiheit ist zwischen Pichelswerder Straße und Klärwerkstraße wegen eines Feuerwehreinsatzes in beiden Richtungen gesperrt. Und Wedding-Müller Straße vor der Sellerstraße ist nach einem Wasserrohrbruch einwärts nur eine Spur frei. 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
5: Ja, mein Name ist Tim Koschwitz. Einen schönen Samstagmorgen zusammen. Und was war das bitte für ein irres Spiel gestern Abend? Die Hertha, wie die abgeliefert hat. Also ein Spiel, das keiner verstanden hat. Also was der Trainer dazu sagt, wie das, also ich kriege mich gar nicht ein. Wir sprechen darüber in 10 Minuten.

0: somebody else. 11:06, RBB 88.8, ihr hört Guten Morgen Berlin. Und mich komplett beseelt, denn die Hertha hat gestern ein unfassbares Spiel abgeliefert. Auswärts gegen Braunschweig nach 2 Toren Rückstand hat die Mannschaft einfach das Spiel gedreht und am Ende stand es dann 5:3 für Hertha BSC. Verrückte Kiste, sagt auch der Hertha-Trainer Stefan Leitl.
1: Ein Spiel, das so keiner irgendwie verstanden hat. Ja, wir waren sehr dominant, eigentlich war es eine Frage der Zeit, wann wir in Führung gehen. Wir liegen dann schnell 0:2 zurück und dann die Reaktion der Jungs ist einfach fantastisch und ja, hochverdienter Sieg.
0: Ja, Hertha gewinnt in Braunschweig auch das 3. Saisonspiel und grüßt von der Tabellenspitze mit 9 Punkten. Und heute hat dann das Warten auch für die Union ein Ende. Am Nachmittag gibt es das erste Heimspiel der neuen Bundesliga-Saison gegen Eintracht Frankfurt. Und darüber spreche ich gleich mit Doreen Herbe aus unserer Sportredaktion nach den Sultans und Christina Aguilera hier auf RBB 88.8.

0: Die Sultans sind Can't Take My Hands Off You hier auf RBB 88.8. Es ist 6.19 Uhr. Guten Morgen, Berlin. Und nachdem die zweite Fußball-Bundesliga aus Berliner Sicht wahnsinnig erfolgreich gestartet ist, geht's auch an diesem Wochenende endlich wieder los mit der ersten Fußball-Bundesliga. Und der erste FC Union empfängt in der alten Försterei heute Nachmittag Eintracht Frankfurt. Doreen Herbe aus der Sportredaktion ist hier. Guten Morgen.
1: Guten Morgen.
0: Union hat sich ja letztes Wochenende im Pokal bei Eintracht Braunschweig durchgebissen. Man kann es gar nicht anders sagen. Nach Rückstand das Spiel gewonnen und jetzt im Pokal eine Runde weiter. Macht das Mut für den Bundesliga-Start heute?
1: Auf jeden Fall, auch wenn noch nicht alles sitzt. Aber Union hat schon gezeigt, dass meine Mannschaft ist, die kämpft und die sich auch nach Rückständen nicht aufgibt. Klar, das neue Spielsystem ist für Union eine Riesenumstellung. Die haben jahrelang Fünferkette gespielt, also eher defensiv. Jetzt Viererkette, viel offensiver jetzt also. Und ja, das hackelt auch noch an einigen Stellen. Die Abstimmung der Räume stimmt nicht immer. Defensiv stehen sie oft auch nicht stabil genug. Und vorm Tor ist Union auch noch viel zu oft, viel zu zögerlich. Statt die Situation einfach konsequent und mit Körpereinsatz zu Ende zu spielen. Aber man kann eine Spielidee erkennen und das war ja in der letzten Saison nicht immer der Fall.
0: Was erwartest du denn jetzt gegen die Eintracht aus Frankfurt?
1: Ich kann mir vorstellen, dass das heute schon auch ein sehr enges Spiel wird, vielleicht auf dem Unentschieden hinausläuft, denn trotz des 11:0 im Pokal beim Oberligisten Tönnies, auch Frankfurt hat einen Umbruch hinter sich. Neuer Trainer, neues Spielsystem, also ähnlich wie bei Union. Und auch da funktioniert eben auch noch nicht so alles, wie man sich das vorstellt. Aber Qualität ist da und das weiß auch Unionstrainer Mauro Lustrinelli.
2: Ich habe gesehen, Frankfurt ist eine Mannschaft, die sehr, sehr offensiv ausgerichtet ist, mit guter technischen Spieler und die attackieren auch gut die Tiefe, die machen Pressing mit hoher Intensität und ich erwarte so genau so ein Spiel Box-to-Box, sehr sicher für die Zuschauer sehr, sehr lustig, sehr dynamisch, sehr intensiv, mit viel Energie und ich glaube, dass am Schluss der Unterschied wird, die Mannschaft, die mehr Effizienz auf Platz bringt, wird sicher mehr Möglichkeit, das Spiel zu gewinnen.
1: Zuletzt jedenfalls haben sich die Frankfurter immer ein bisschen schwer getan an der alten Försterei.
0: Wir drücken Union Berlin die Daumen für einen erfolgreichen Start in die neue Bundesliga-Saison. Union gegen Frankfurt heute ab 15.30 Uhr und schon ab 12 Uhr sind die Union Frauen beim SC Freiburg zu Gange. Jetzt die 80er. Phil Collins und In the Air Tonight um 6 Uhr und gleich 22 Uhr. Guten Morgen, Berlin.

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3: 6:30, hier ist Peter Klinke.
4: Guten Morgen. Feuer in Spandau. In einer Flüchtlingsunterkunft hat es am Morgen gebrannt. Mindestens 4 Menschen seien durch Rauchgas verletzt worden, sagte uns ein Feuerwehrsprecher. 2 von ihnen wurden ins Krankenhaus gebracht. Aus Spandau, Berlin-Reporterin Helena Dähler.
5: Hunderte Menschen wurden in der Unterkunft von einer Brandmeldeanlage aus dem Schlaf gerissen und standen in Pyjamas und Bademänteln auf der Straße. In der Unterkunft haben im 4. Stock in einem Flur Einrichtungsgegenstände gebrannt. Das Stockwerk ist derzeit unbewohnbar. Die Polizei und das Bezirksamt kümmern sich um eine neue Unterbringung. Warum es gebrannt hat, wird nun ermittelt.
4: Einschränkungen im Bahnverkehr zwischen Berlin und Hamburg. Die Gleise werden von 22 bis 7 Uhr morgen früh gesperrt. Einzelheiten von RBB-Wirtschaftsreporter Sören Hinze.
6: Die Bahn betont, dass die Arbeiten bewusst in die Nachtzeiten gelegt werden, um den Hauptreiseverkehr möglichst wenig zu belasten. Der Güter- und Fernverkehr werde nachts umgeleitet. Für den Nahverkehr gibt es Ersatzbusse. Betroffen sind abschnittsweise der RE2 und die RB14. Beim RE2 fahren zwischen Falkensee und Nauen Busse statt Bahnen. Ebenso bei der Regionalbahn zwischen Nauen, Spandau und Charlottenburg. Der Ersatzverkehr beginnt am Samstag um 21 Uhr und dauert bis voraussichtlich 10.30 Uhr am Sonntag.
4: Feuerwehrkorso zum 175. Geburtstag mit rund 80 Fahrzeugen gehe es einmal durch die ganze Stadt, sagte uns Feuerwehrsprecher Vincent Kasch.
7: Das wird eine riesige Aktion, der letzte Korso vor 25 Jahren, jetzt endlich wieder. Wir fahren durch die halbe Stadt, eben von Tegel bis zum Technikmuseum und eben auch durch die Highlights am Brandenburger Tor vorbei, mitten durch die Mitte. Das wirkt ja auch auf einen, das sind alles große Fahrzeuge. Ich hoffe, dass viele Menschen insbesondere da am 17. Juni, wo wir insbesondere sehr langsam vorbeifahren, damit man in Ruhe gucken kann.
4: Das RBB-Fernsehen sendet live vom Corso ab 11.45 Uhr, zu sehen auch auf dem RBB-YouTube-Kanal. Zum Sport. Hertha BSC hatte seinen erfolgreichen Start in die neue Saison der zweiten Fußball-Bundesliga fortgesetzt. Die Berliner gewannen am Abend in Braunschweig mit 5:3. Aus unserer Sportredaktion Holger Gerska.
8: Am Beginn jedoch nutzten nur die Braunschweiger die Berliner Einladungen. Sie führten kurz vor der Pause 2:0 und hatten die große Chance zum 3:0. Dann aber wurde Hertha BSC konsequenter, traf kurz vor dem Seitenwechsel mit Torsteinsson und vor allem mit Brekalo sehenswert aus knapp 39 Metern. Nach dem Wechsel profitierten die Berliner von einem Braunschweiger Eigentor und einem überflüssigen Foul im Strafraum. Brekalo verwandelte den Elfmeter zum 4:2. Damit waren die Weichen gestellt. In der Schussphase trafen dann nochmal beide Mannschaften, der eingewechselte Adewumi für die Hertha zum 2:5 und der Braunschweiger Obich zum 3:5 Endstand.
4: Mehr Nachrichten aus Berlin gibt es rund um die Uhr auf rbb24.de.
9: Wilhelmshohen war 18, Neukölln 19, Lichtenberg 19 Grad. Heute Morgen verziehen sich die letzten Regenwolken. Es bleibt so ein lockerer Sonne-Wolken-Mix übrig und über den Tag auch meist trocken. Die Höchstwerte liegen bei 26 Grad. 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Wir schauen auf die A100 in Stadtring Richtung Wedding. Zwischen Detmolder Straße und Hohenzollern-Damm ist die Autobahn wegen Brückenbauarbeiten bis Montag früh gesperrt. A103 Abzweig Zehlendorf. Zwischen Villander Straße und Saarstraße ist wegen Tunnelwartungsarbeiten in beiden Richtungen jeweils nur die rechte Spur frei. B1B5 Biesdorf Alt-Biesdorf in Höhe Märkischer Allee ist nach einem Wasserrohrbruch in beiden Richtungen nur eine Spur frei. Und wir schauen nach Kreuzberg. Die Dudenstraße ist in beiden Richtungen zwischen Mehringdamm und Medfesselstraße nach einem Wasserrohrbruch gesperrt. Spandau. Die Straße Freiheit ist zwischen Pichelswerder Straße und Klärwerkstraße wegen eines Feuerwehreinsatzes in beiden Richtungen gesperrt. Und alle Meldungen zu Straßen und Schienen findet ihr auf rbb888.de oder in unserer ARD Sounds App. Wir wünschen euch eine gute Fahrt.
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10: Mein Name ist Tim Koschwitz, einen schönen Samstagmorgen zusammen. Und nein, die olle Matratze und der kaputte Tisch, die kommen nicht einfach raus an die Straßenecke mit dem Verweis zu verschenken. Die müssen auf den Sperrmüll. Die BSR-Kiez-Tage sind eine tolle Möglichkeit, um alles, was wir nicht mehr brauchen, loszuwerden. Heute machen die Container Halt in Kreuzberg und zwar von 8 bis 13 Uhr am Lausitzer Platz.

0: Leonie und Callum Scott um 6.41 Uhr hier auf RBB 88.8. Und in bummelig 3 Stunden ab 10 schlängelt sich der große Fahrzeugkorso der Berliner Feuerwehr durch die Stadt. Das wird ein super Event und der RBB überträgt live. Es geht los am Flughafen Tegel, führt dann über den Ernst-Reuter-Platz an der Siegessäule entlang, über die Straße 17. Juni am Brandenburger Tor vorbei und endet dann voraussichtlich so gegen 13.30 Uhr im Deutschen Technikmuseum. Gestern früh haben wir Nadja und ihre Familie ein ganz besonderes Geschenk gemacht. Sie wird auf einem Fahrzeug inmitten des Korsos mittendrin dabei sein. Der RBB sendet live vom Korso ab 11.45 Uhr im Fernsehen und auf dem RBB YouTube-Kanal.
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0: Clock Clock. Und sorry um 6.49 Uhr hier auf RBB 88.8. Und heute laufen wieder ganz viele Kids mit ihren Eltern und ihren übergroßen Schulranzen durch die Stadt. Die Erstklässler werden eingeschult. Und die Verteilung ist klar. Hinten der Ranzen, vorne die Schultüte. Und welcher Schultüteninhalt da gerade so angesagt ist, das weiß Tina Elschenbroich-Johnson vom Spielzeugladen Spielvogel.
1: Lineale, Schreibutensilien, kleine Lernspiele wie Lernkarten, ABC. Wir haben Süßwaren drin, Spielzeuge aber auch, Flummis. Natürlich dürfen auch die Dumplings nicht fehlen, die absoluten Quetsch. Trendartikel aktuell. Natürlich auch Quetschbutter in klassischem Gelb oder auch Gold oder Bunt ist gerade der Trendartikel, den alle bei Instagram und TikTok sehen. Es ist quasi ein kleiner Quetschball in länglicher Butterstickform. Und den muss aktuell jeder haben.
0: So, wir wünschen euch, lieben Erstklässlern, wahnsinnig viel Spaß bei eurer Einschulung und natürlich auch der Party danach. Und ihr könnt uns glauben, wenn ihr es durchs Berliner Schulsystem schafft, dann könnt ihr im Leben alles schaffen.
2: 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Ich bin Leonie und freue mich schon auf mein Konzert in Berlin. Kommt alle vorbei und feiert mit mir. Es wird wunderschön und ich freue mich riesig auf euch. So

0: nach Berlin. Leonie auf When the Lights Go Out Tour. 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
1: Um 7 Uhr mit Peter Klinke. Guten Morgen. Die Anrainerstaaten der Ostsee wollen mit einer gemeinsamen Einsatzgruppe hybriden Bedrohungen entgegentreten. Das gaben die Innenminister der Staaten bei ihrem Treffen in Flensburg bekannt. Bundesinnenminister Dobrindt sagte nach dem Treffen, die verdeckten und offenen Aktivitäten hätten an Qualität und Intensität deutlich zugenommen. Laut Dobrindt wurde ein weiteres Treffen vereinbart, das sich ausschließlich mit der sogenannten russischen Schattenflotte befassen soll. Es wird vermutet, dass diese Schiffe Startplätze für Drohnen sein könnten. Bundesarbeitsministerin Baas äußert Zweifel an der geplanten Pflicht zur Krankschreibung ab dem ersten Tag. Die SPD-Vorsitzende sagte der Funke Mediengruppe, sie sei zwar koalitionstreu, man solle sich aber schon noch mal fragen, ob die Regelung sinnvoll sei. Die Menschen könnten mit einem leichten Infekt dann sofort zum Arzt gehen und sich eine ganze Woche krankschreiben lassen, statt nur kurz auszufallen. Die verpflichtende Krankschreibung ab dem ersten Tag ist ein Kompromiss der schwarz-roten Koalition und geht auf die Union zurück. Nach der Gewalttat an einer Schule in Neu-Zittau kommt der Verdächtige in Untersuchungshaft. Das hat ein Haftrichter angeordnet. Dem 19-Jährigen wird zweifacher Mord vorgeworfen. Er soll am Donnerstag seine Ex-Freundin sowie einen Erzieher getötet haben, der helfen wollte.
0: Und jetzt das Wichtigste aus Berlin.
1: In Spandau hat es am frühen Morgen in einer Unterkunft für Flüchtlinge gebrannt. Wie die Feuerwehr dem RBB mitteilte, sind mindestens 4 Menschen durch Rauchgas verletzt worden. 2 von ihnen kamen ins Krankenhaus. Das Feuer ist inzwischen gelöscht. Laut den Angaben sind Einrichtungsgegenstände im 4. Stock des Gebäudes in Brand geraten, wodurch ist noch unklar. Die Etage ist erst einmal nicht mehr bewohnbar. Laut Feuerwehr kümmern sich Polizei und Bezirksamt darum, die betroffenen Bewohner woanders unterzubringen. Beim Cyberangriff auf die Berliner Verwaltung haben die Hacker nach eigenen Angaben mehr als 1,4 Millionen Dateien durchsucht. Darunter seien Personalakten, Passwörter, Ausweisdaten, aber auch Analysen zur Verletzlichkeit der Wasserversorgung. Entsprechende Screenshots aus dem Darknet liegen dem RBB vor. Dort verlangt die Hackergruppe 30 Bitcoins für die gestohlenen Daten. Das sind umgerechnet gut 2 Millionen Euro. Der Senat teilte mit, man werde sich nicht erpressen lassen. Zum Sport. Bayern München hat das Auftaktspiel der neuen Fußball-Bundesliga-Saison gewonnen mit 5:1 gegen Stuttgart. In der zweiten Liga hat Hertha BSC am Abend Braunschweig mit 5:3 besiegt. Die deutschen Hockeyherren stehen im WM-Endspiel. Sie haben sich am Abend 2:1 gegen Argentinien durchgesetzt. Finalgegner morgen ist Spanien. 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
2: Adlershof haben wir 18, Wilmersdorf 19, Prenzlauer Berg 19 Grad. Heute Morgen verziehen sich so die letzten Regenwolken. Es bleibt ein lockerer Sonne-Wolken-Mix übrig und über den Tag auch meist trocken bei Höchstwerten um die 26 Grad. 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Wir schauen auf die A100, den Stadtring Richtung Wedding zwischen Detmolder Straße und Hohenzollern. Damit ist die Autobahn wegen Brückenbauarbeiten bis Montag früh gesperrt. A103, Abzweig Zehlendorf zwischen Philanderstraße und Saarstraße ist wegen Tunnelwartungsarbeiten in beiden Richtungen jeweils nur die rechte Spur frei. Und wir schauen nach Kreuzberg. Die Dudenstraße ist in beiden Richtungen zwischen Mehringdamm und Mettfesselstraße nach einem Wasserrohrbruch gesperrt. Siemensstadt, der Saatwinklerdamm ist zwischen Elsa-Neumann-Straße und Heinrich-Herz-Straße nach einem Rohrbruch in beide Richtungen gesperrt. Und Wedding-Müller-Straße vor der Sellerstraße ist nach einem Wasserrohrbruch stadteinwärts nur eine Spur frei. Alle Meldungen zu Straßen und Schienen findet ihr auf rbb888.de und in unserer ARD Sounds App. Wir wünschen euch eine gute Fahrt.
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2: Mein Name ist Tim Korschwitz, einen schönen Samstagmorgen zusammen. Das klingt ein bisschen wie ein Scherz, ist aber keiner. Heute ist internationale Fledermausnacht. Und wie wichtig diese Tiere für unsere Stadt sind und wie viele Mücken die pro Nacht fressen. Ich sag mal nur so als kleinen Hinweis, wir reden hier vom vierstelligen Bereich pro Nacht. Wir hören gleich mehr vom Berliner Fledermausexperten Simon Garner mit 10 Minuten.

0: Michael Jackson und Heal the World um 7:12 hier auf RBB 88.8 am Samstagmorgen. Und heute ist die internationale Fledermausnacht. Die wird jedes Jahr am letzten Augustwochenende gefeiert. Naturschutzverbände organisieren Veranstaltungen, um über die bedrohten Tiere zu informieren. Im Spreepark zum Beispiel gibt es heute Abend einen Fledermausvortrag und Erkundungstouren. Die schlechte Nachricht, das Ganze ist leider schon komplett ausgebucht. Die gute, wir sprechen jetzt mit dem Mann, der den Vortrag hält. Simon Gahlem ist Biologe und Fledermausexperte. Guten Morgen.
1: Schönen guten Morgen.
0: Warum sind denn Fledermäuse so wichtig?
1: Bei uns leben ungefähr 25 Fledermausarten, von der kleinen Zwergfledermaus bis zum großen Mausohr. Alle sind unverzichtbare Nützlinge, die sich ausschließlich von Insekten ernähren. Und da kann es sein, dass ein kleines Tier pro Nacht bis zu 2000 Mücken oder landwirtschaftliche Schädlinge vertilgen kann.
0: Wahnsinn. Gibt es skurrile Verhaltensweisen, die Fledermäuse an den Tag legen?
1: Ja, auf jeden Fall. Also zum einen hängen die meisten Fledermäuse kopfüber in ihren Quartieren. Und das Spannende ist, dass sie dabei überhaupt keine Muskelkraft verbrauchen, weil sie eine spezielle Sehnensperre an den Füßen haben und die ziehen die Krallen durch das reine Körpergewicht zusammen. Und dadurch hängen die Tiere manchmal auch noch, wenn sie schon gestorben sind. Ein weiterer spannender Punkt ist, dass die Paarung bei den meisten Arten und insbesondere den heimischen Arten bereits im Herbst stattfindet. Und die Weibchen werden dann nicht sofort trächtig, sondern lagern die Spermien des Männchens dann den gesamten Winter überlebend in der Gebärmutter ein. Und der eigentliche Eisprung und die Befruchtung erfolgen dann erst Monate später im Frühling, wenn wieder ausreichend Insekten als Nahrung zur Verfügung stehen.
0: Das ist ja wirklich irre. Gibt es denn eigentlich auch Berliner Fledermäuse und wenn ja, was können die so?
1: Im Berliner Raum spielt das Thema Lichtverschmutzung immer eine ganz große Rolle. Und umso interessanter ist es, dass wir in einem stark beleuchteten Berliner Raum trotzdem den akustischen Nachweis von der Mopsfledermaus erbringen konnten. Und das ist schon spannend, weil das eigentlich eine Art ist, die sich als Dunkelheitsspezialist durchsetzt. Und auch in sehr hell erleuchteten Städten nutzt sie dann verdunkelte Korridore, um zu jagen. Und die sind halt für lichtempfindliche Arten dann von sehr großer Bedeutung und sollten auch geschützt werden als Habitat.
0: Was mache ich denn, wenn so eine Berliner Mopsfledermaus mal bei mir ins Wohnzimmer fliegt?
1: Panik braucht da niemand haben. Im Endeffekt ist das Beste, was man machen kann, die Fenster sehr weit öffnen, das Licht ausschalten und sich einfach im Nebenraum etwas gedulden. Die Tiere verlassen die Räume normalerweise von selber. Wichtig ist allerdings, dass man die Tiere niemals mit bloßen Händen anfasst, wenn überhaupt mit Handschuhen vorsichtig oder dergleichen in einen Schuhkarton oder mit etwas Küchenpapier setzen. Ansonsten kann man aber auch immer die Fledermaushilfe, zum Beispiel das NABU-Nottelefon, anrufen.
0: Heute ist die internationale Fledermausnacht. Danke an Simon Gahlem, unseren Fledermausexperten hier bei RBB 88.8. Das ist neue Musik von Nesta. Yes, Girl. Guten Morgen, Berlin. 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

0: Lieber 888 Mitarbeiter, es spricht Ihren RBB-Sicherheitsbeauftragten Herrn Mangold. Ich bräuchte mal Hilfe hier. Ich hatte eben einen alten Aktenschrank aufgestemmt mit die Aufschrift Alte Akten. Du ist in denen drinne, aber noch ein älterer Aktenschrank mit die Aufschrift Noch ältere Akten. Na klasse, wenn das hier so weitergeht, werden wir laut meiner Hochrechnung noch Ende der Woche das Jahr 1956 erreichen. Und für die Öffnung von derartigen Schränke benötige ich wahrscheinlich wegen Datenschutzverordnung die Unterschrift von 3 verstorbenen Intendanten und ich mache das jetzt wieder zu.
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2: 7:30, hier ist Peter Klinke.
3: Guten Morgen. Hacker durchsuchen angeblich 1,4 Millionen Dateien der Berliner Verwaltung. Darunter waren offenbar auch sensible Daten wie Analysen zur Verletzlichkeit der Wasserversorgung. Aus unserer Redaktion für Landespolitik, Sabine Müller.
4: Das zeigen Screenshots von einem Eintrag im sogenannten Darknet, die der RBB einsehen konnte. Dort verlangt eine Hackergruppe namens Resida 30 Bitcoins für die gestohlenen Daten. Das sind aktuell gut 2 Millionen Euro. Erbeutet wurden unter anderem angeblich Finanzdokumente, Verträge, Personalakten, Passwörter, Bankkontonummern sowie Pass- und Personalausweisdaten. Der Berliner Senat hat betont, er werde sich nicht erpressen lassen.
3: Feuer in Spandauer Flüchtlingsunterkunft. Mehrere hundert Bewohner wurden deswegen in Sicherheit gebracht. Wie Feuerwehrsprecher Witt dem RBB sagte, gerieten im vierten Stock des Gebäudes in der Straße Freiheit Möbel in Brand. Warum, ist noch unklar.
5: Es kam zu einer massiven Verrauchung der gesamten vierten Etage und auch der darüber liegenden Geschosse. Verletzte haben wir 4, 2 leicht. Dabei handelt es sich bei allen um das Einatmen von Rauchgas, weshalb sie hier vor Ort behandelt wurden und 2 bisher auch in Krankenhäuser transportiert worden sind.
3: 30 Stunden Eröffnungsfeier an der Deutschen Oper. Heute Abend wird damit die neue Spielzeit eröffnet. Axel Hofmann, RBB 24.
6: Unter anderem wird es eine Kostümparade, eine Klanginstallation sowie verschiedene Performances geben. In den Nachtstunden soll sich außerdem die Hauptbühne in einen Tanzclub verwandeln, wo DJs mit Samples aus dem historischen Tonarchiv der Deutschen Oper arbeiten. Und das alles bei freiem Eintritt. Das außergewöhnliche Opernfest ist der Einstand für den neuen Intendanten Aviel Kahn. Der Schweizer arbeitete bereits in Peking, Helsinki und Antwerpen und war zuletzt am Grand Théâtre in Genf.
3: Hertha BSC hat seinen erfolgreichen Start in die neue Saison der zweiten Fußball-Bundesliga fortgesetzt. Die Berliner gewannen am Abend in Braunschweig mit 5:3. Aus unserer Sportredaktion Holger Gersker.
7: Am Beginn jedoch nutzten nur die Braunschweiger die Berliner Einladungen. Sie führten kurz vor der Pause 2:0 und hatten die große Chance zum 3:0. Dann aber wurde Hertha BSC konsequenter, traf kurz vor dem Seitenwechsel mit Torsteinsson und vor allem mit Brekalo sehenswert aus knapp 39 Metern. Nach dem Wechsel profitierten die Berliner von einem Braunschweiger Eigen Tor und einem überflüssigen Foul im Strafraum. Brekalo verwandelte den Elfmeter zum 4:2. Damit waren die Weichen gestellt. In der Schlussphase trafen dann nochmal beide Mannschaften. Der eingewechselte Adewumi für die Hertha zum 2:5 und der Braunschweiger Obich zum 3:5 Endstand.
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2: Rosenthal am Berg 18, Starken 19, Mahlsdorf 19 Grad. Heute Morgen verziehen sich die letzten Regenwolken. Es bleibt so ein lockerer Sonne-Wolken-Mix übrig und über den Tag auch meist trocken. Die Höchstwerte liegen bei 26 Grad. 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Wir schauen auf die A100 in Stadtring Richtung Wedding zwischen Dettenwalder Straße und Hohenzollerndamm. Ist die Autobahn wegen Brückenbauarbeiten bis Montag früh gesperrt. A103 Abzweig Zehlendorf zwischen Philanderstraße und Saarstraße ist wegen Tunnelwartungsarbeiten in beiden Richtungen jeweils nur eine Spur frei. Hohenschönhausen, Malchower Weg in beiden Richtungen, Höhe Drossener Straße ist wegen einer Baustelle bis Ende September nur eine Spur frei. Und wir schauen noch Richtung Wedding, Müllerstraße vor der Sellerstraße ist nach dem Wasserrohrbruch stadteinwärts nur eine Spur frei. Alle Meldungen zu Straße und Schienen findet ihr auf rbb888.de und in unserer ARD Sounds App. Wir wünschen euch eine gute Fahrt.
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2: Mein Name ist Tim Koschwitz, einen schönen Samstagmorgen zusammen. Und wenn ihr heute Nacht viele Leute durch die Stadt laufen seht, sind das keine Nachteulen, die aus dem Club gestolpert sind. Nein, das ist der Megamarsch 2026. Ab 18 Uhr sind tausende Wanderer auf den Beinen. Das Ziel, 50 Kilometer quer durch die Berliner Nacht vom Brandenburger Tor bis vor zum Wannsee und das in maximal 12 Stunden. Wenn ihr also jemanden mit Stirnlampe, Blasenpflastern und wild entschlossenem Blick trefft, feuert sie ordentlich an. Die haben es wirklich Meter für Meter für Meter verdient.

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1: Um 8 Uhr mit Peter Klinke. Guten Morgen. Bundesarbeitsministerin Baas äußert Zweifel an der geplanten Pflicht zur Krankschreibung ab dem ersten Tag. Die SPD-Vorsitzende sagte der Funke Mediengruppe, sie sei zwar koalitionstreu, man solle sich aber schon fragen, ob die Regelung sinnvoll sei. Die Menschen könnten mit einem leichten Infekt dann sofort zum Arzt gehen und sich eine ganze Woche krankschreiben lassen, statt nur kurz auszufallen. Die verpflichtende Krankschreibung ab dem ersten Tag ist ein Kompromiss der schwarz-roten Koalition und geht auf die Union zurück. Die USA haben sich nach Angaben von Präsident Trump riesige Ölvorkommen in Venezuela gesichert. Demnach bringt man mit der Vereinbarung mehr als 65 Milliarden Barrel nachgewiesener Ölmengen unter amerikanische Kontrolle. Das Abkommen soll in Absprache mit der geschäftsführenden Präsidentin Venezuelas Rodriguez geschlossen worden sein. Eine Bestätigung aus Venezuela gibt es noch nicht. Im Himalaya suchen Rettungskräfte nach der Flutkatastrophe weiter nach etwa 2500 Vermissten. Meterhoher Schlamm und zerstörte Straßen und Brücken erschweren die Rettungsarbeiten in Nepal und Tibet. Die Behörden geben die Zahl der Toten aktuell mit fast 600 an. Bundeskanzler Merz sprach beiden Ländern sein Mitgefühl aus. Inzwischen hat Nepal das Ausland um Hilfe bei der Bergung gebeten. Bei der Sturzflut vom Mittwoch rissen Schlamm und Geröll ganze Ortschaften mit.
0: Und jetzt das Wichtigste aus Berlin.
1: In der Spandauer Freiheit hat es am frühen Morgen in einer Flüchtlingsunterkunft gebrannt. Mindestens 4 Menschen seien durch Rauchgas verletzt worden, teilte die Feuerwehr dem RBB mit. 3 von ihnen kamen ins Krankenhaus. Das Feuer ist inzwischen gelöscht. Im 4. Stock des Gebäudes waren Möbel in Brand geraten, wodurch ist noch unklar. Die Etage ist erstmal nicht mehr bewohnbar. Beim Cyberangriff auf die Berliner Verwaltung haben die Hacker nach eigenen Angaben mehr als 1,4 Millionen Dateien durchsucht. Darunter seien Personalakten, Passwörter, Ausweisdaten, aber auch Analysen zur Verletzlichkeit der Wasserversorgung. Entsprechende Screenshots aus dem Darknet liegen dem RBB vor. Dort verlangt die Hackergruppe 30 Bitcoins für die gestohlenen Daten. Das sind umgerechnet gut 2 Millionen Euro. Der Senat teilte mit, man werde sich nicht erpressen lassen. Zum Sport. Bayern München hat das Auftaktspiel der neuen Fußball-Bundesliga-Saison gewonnen mit 5:1 gegen Stuttgart. In der zweiten Liga hat Hertha BSC am Abend Braunschweig mit 5:3 besiegt und die deutschen Hockeyherren stehen im WM-Endspiel. Sie setzten sich am Abend mit 2:1 gegen Argentinien durch. Finalgegner ist morgen Spanien. Mehr Nachrichten aus Berlin gibt es rund um die Uhr auf rbb24.de.
2: Rosenthal haben wir 18 Starken, 19 Malsdorf, 19 Grad. Heute verziehen sich die letzten Regenwolken in der Früh. Es bleibt ein lockerer Sonne-Wolken-Mix übrig und über den Tag bleibt es auch meist trocken. Die Höchstwerte liegen bei 26 Grad. Berlins genauester Verkehrsservice. Wir schauen auf die A100 in Stadtring Richtung Wedding zwischen Detmolder Straße und Hohenzollerndamm ist die Autobahn wegen Brückenbauarbeiten bis Montag früh gesperrt. A103 Abzweig Zehlendorf zwischen Philanderstraße und Saarstraße ist wegen Tunnelwartungsarbeiten in beiden Richtungen jeweils nur die rechte Spur frei. Hohenschönhausen, Malchower Weg in beiden Richtungen, Höhe Drossener Straße ist wegen einer Baustelle bis Ende September nur eine gemeinsame Spur frei. Und wir schauen Richtung Wedding, Müllerstraße vor der Sellerstraße ist nach einem Wasserrohrbruch stadteinwärts nur eine Spur frei. Und ein Hinweis zur S-Bahn, bis morgen Betriebsschluss entfällt der Zugverkehr zwischen Halensee und Westend. Ein Ersatzverkehr mit barrierefreien Bussen ist aber eingerichtet. Alle Meldungen zu Straßen und Schienen findet ihr auf rbb888.de und in unserer ARD Sounds App. Wir wünschen euch eine gute Fahrt.
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2: Mein Name ist Tim Koschwitz. Einen schönen Samstagmorgen zusammen. Und das schönste Event nach den Sommerferien ist ja ganz klar. Die lange Nacht der Museen und das Motto in diesem Jahr sind spannende Kriminalfälle. Und wo wir da im Zeichen von Sherlock Holmes am besten unsere Ermittlungen starten sollten, das weiß mein Kollege Martin Grunwald und erzählt es uns in 10 Minuten.

0: Martin Garrix und Ed Sheeran Repeated um 11 Minuten nach 8 hier auf RBB 88.8. Ihr hört Guten Morgen Berlin. Und Verbrechen lohnt sich nicht, heute Nacht schon. Zumindest im Berliner Museumsdschungel. Bei der langen Nacht der Museen dreht sich diesmal alles um spannende Kriminalfälle. Und RBB 88.8 Reporter Martin Grunwald hat das Programm gecheckt für uns. Sag mal, wo starten wir denn am besten unsere Ermittlungen?
1: Ja, unser erster Tatort liegt direkt in der Berliner Charité. Und zwar im Medizinhistorischen Museum. Das zeigt echte rechtsmedizinische Exponate aus realen Strafprozessen. Du kannst dort originale Tatwerkzeuge und eindrucksvolle Präparate sehen und exklusive Einblicke in die Arbeit der Berliner Forensiker bekommen.
0: Ist bestimmt nichts für schwache Nerven. Gibt es denn auch einen Ort, an dem man selbst so ein bisschen, sagen wir mal, kriminelle Luft schnuppern kann, ohne direkt im Gefängnis zu landen?
1: Auf jeden Fall, und zwar im Samurai-Museum in der Auguststraße in Mitte. Dort wartet das wohl schärfste Foto des Abends auf dich, denn du kannst dich mit einem echten Samurai-Schwert für dein ganz persönliches Fahndungsfoto verewigen. Ob du dann am Ende als ehrenwerter Krieger oder als verdächtige Gestalt posierst, das bleibt dir dann ganz selbst überlassen.
0: Und wie sieht's aus mit der klassischen Kunstwelt? Wimmelst du da nicht auch vor Verbrechen und vor allem Verbrechern?
1: Ja, denn die Kunstwelt schläft nicht und ist bekanntlich ja auch voller Intrigen. Dazu gibt's in der Gemäldegalerie spezielle Führungen, die den puren Neid und die echten Verbrechen zwischen Malern thematisieren. Und für Familien gibt's dort eine super spannende Spurensuche durch Bilder, auf denen nach allen Regeln der Kunst geschummelt und getrickst wurde.
0: Ha, und wenn mir das bloße Anschauen von Betrügereien nicht reicht und ich ja, quasi selbst aktiv werden möchte.
1: Ja, dann ziehst du einfach weiter in den Hamburger Bahnhof. Dort kannst du heute Nacht selbst zum Kunstfälscher werden.
0: Danke soweit an Martin Grunwald. Das ganze Programm gibt's von uns für euch auf rbb888.de schon mal zum Einstudieren bzw. Einblättern und informieren. 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Jetzt Musik von Zane und Sia, Dusk Till Dawn um 14 Minuten nach 8, RBB 88.8. Guten Morgen Berlin.

0: Das sind die 90er mit Caught in the Act and Love is Everywhere hier auf RBB 88.8. Es ist 8.21 Uhr und Achtung, wir nähern uns jetzt einer Legende.
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0: 25 Jahre ist es her, da ist der erste Harry Potter Band Harry Potter und der Stein der Weisen erschienen. Ein Mega-Erfolg auf der ganzen Welt. Und hier gibt es ganz fantastische Nachrichten für alle Hexen, Zauberer und Muggel hier bei uns in der Stadt. Packt die Zauberstäbe ein, denn heute heißt es Back to Hogwarts. Berlin feiert 25 Jahre Harry Potter Magie und zwar im historischen Stadtbad Oderberger Straße von 11 bis 19 Uhr verwandelt sich die Location in die Winkelgasse. Und das Beste daran, der Eintritt ist komplett kostenlos. Es gibt Lego-Stationen, Fotospots und ein riesiges Fan-Mosaik. Es ist 8.22 Uhr, ihr hört RBB 88.8 jetzt mit Sunrise Avenue in The Fairy Tale Gone Bad. Guten Morgen, Berlin.

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7: 8:30, hier ist Peter Klinke.
8: Guten Morgen. Feuer in Spandau in einer Flüchtlingsunterkunft in der Straße Freiheit hat es am Morgen gebrannt. Mindestens 4 Menschen seien durch Rauchgas verletzt worden, sagte ein Feuerwehrsprecher dem RBB. 3 von ihnen wurden ins Krankenhaus gebracht. Aus Spandau, Berlin-Reporterin Helena Dähler.
9: Hunderte Menschen wurden in der Unterkunft von einer Brandmeldeanlage aus dem Schlaf gerissen und standen in Pyjamas und Bademänteln auf der Straße. In der Unterkunft haben im 4. Stock in einem Flur Einrichtungsgegenstände gebrannt. Das Stockwerk ist derzeit unbewohnbar. Die Polizei und das Bezirksamt kümmern sich um eine neue Unterbringung. Warum es gebrannt hat, wird nun ermittelt.
8: Von Tegel bis zum Technikmuseum. Die Feuerwehr fährt heute mit einem Corso zum 175. Jubiläum durch die halbe Stadt. Feuerwehrsprecher Vincent Kasch sagte uns:
10: Also wir fahren mit über 80 Fahrzeugen durch die Stadt. Und das ist eben nicht nur ein historischer Fahrzeugkorso, sondern es ist der Fahrzeugkorso der Berliner Feuerwehr. Denn es kommen auch viele moderne Fahrzeuge mit dabei. Da sind auch Fahrzeuge des Rettungsdienstes, die wir dann erklären. Und natürlich die großen Monster des technischen Dienstes. Beispielsweise so ein ganz, ganz schwerer Feuerwehrkran wird mit dabei sein. Viel Spezialtechnik, aber eben auch ein Löschfahrzeug, mit dem wir im Alltag die Brände bekämpfen.
8: Auch RBB 888 ist mit dem historischen Bulli dabei. Übertragen wird der Corso ab 11.45 Uhr im RBB-Fernsehen und auf dem RBB-YouTube-Kanal. Einschränkungen im Bahnverkehr zwischen Berlin und Hamburg. Die Gleise werden von 22 bis 7 Uhr morgen früh gesperrt. Fern- und Güterzüge werden umgeleitet. Für den Regionalverkehr wird ein Ersatzverkehr eingerichtet. Die Einzelheiten von RBB-Wirtschaftsreporter Sören Hinze.
11: Die Bahn will die Sperrung nutzen, um auf der Strecke Berlin-Hamburg die neue Signaltechnik abschließend zu prüfen. Zudem sollen letzte Mängel aus dem bisherigen Vollbetrieb behoben werden. Weitere nächtliche Sperrungen sind im September vorgesehen. Seit Mitte Juni fahren auf dem Großteil der Strecke Züge bereits mit Tempo 230. Trotzdem haben Schnellzüge auf der sanierten Strecke noch regelmäßig Verspätungen von 10 bis 15 Minuten. Die Nacharbeiten sollen diese Verzögerungen zwischen Berlin und Hamburg beheben.
8: Zum Sport: In der zweiten Fußball-Bundesliga hat Hertha BSC gegen Braunschweig mit 5:3 gewonnen. Derweil startet Unions neuer Trainer in seine erste Fußball-Bundesliga-Saison. Für Mauro Lustrinelli und seine Mannschaft geht's am Nachmittag im Stadion an der Alten Försterei gegen Eintracht Frankfurt. Aus unserer Sportredaktion Doreen Herbe.
12: 56 Tage ist Mauro Lustrinelli jetzt Union-Trainer und der Schweizer hat in kurzer Zeit schon einige Veränderungen angestoßen. Union soll mutiger auftreten und insgesamt mehr Offensivfußball zeigen. Im Pokal in Braunschweig war aber auch zu sehen, dass noch nicht alles perfekt funktioniert. Union lag zweimal zurück, hat sich aber zurückgekämpft und gewonnen. Matchwinner war Joker Marin Ljubicic mit 2 Treffern. Auch Frankfurt ist erfolgreich in die Pflichtspielsaison gestartet. Beim 11:0 in der ersten Pokalrunde hat man gezeigt, zu was man offensiv fähig ist.
8: Soweit die Meldungen. 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
7: Adlershof, dann wird 20, Wilmersdorf 21, Prenzlauer Berg 20 Grad. Heute Morgen verziehen sich die letzten Regenwolken, es bleibt dann ein lockerer Sonne-Wolken-Mix übrig. Und über den Tag auch meist trocken, die Höchstwerte liegen bei 26 Grad. Berlins genauester Verkehrsservice. Wir schauen auf die A100 in Stadtring Richtung Wedding. Zwischen Detmolder Straße und Hohenzollerndamm ist die Autobahn wegen Brückenbauarbeiten bis Montag früh gesperrt. A103 Abzweig Zehlendorf zwischen Philander Straße und Saarstraße ist wegen Tunnelwartungsarbeiten in beiden Richtungen nur die rechte Spur frei. Wir schauen nach Siemensstadt. Der Saatwinkler Damm ist zwischen Elsa-Neumann-Straße und Heinrich-Herz-Straße nach einem Rohrbruch in beiden Richtungen gesperrt. Noch ein Hinweis zur S-Bahn. Bis morgen Betriebsschluss entfällt der Zugverkehr zwischen Halensee und Westend. Ein Ersatzverkehr mit barrierefreien Bus
0: müssen, ist aber eingerichtet. Alle Meldungen zu Straßen und Schienen findet ihr auf rbb888.de und in unserer ARD Sounds App. Wir wünschen euch eine gute Fahrt.
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0: Mein Name ist Tim Korschwitz, einen schönen Samstagmorgen zusammen. Und wenn irgendetwas in den letzten paar Jahren so richtig den Hype wegbekommen hat, dann ist es die Pistazie. Höhepunkt war die Dubai-Schokolade. Das ging vielen dann auch ein bisschen zu weit. Man kann nicht leugnen, dass Pistazien einfach sehr, sehr lecker sind. Und an diesem Wochenende steht die Pistazie im Mittelpunkt, und zwar im Gleisdreieckpark beim Pistachio Street Food Festival. Da gibt es süße und herzhafte Pistazien-Spezialitäten, nicht nur aus Italien, sondern auch aus vielen anderen Ländern. Von Sushi zu Empanadas, von mexikanischen Tacos zu französischen Crepe und Tiramisu. Also das klingt schon mal jetzt sehr, sehr lecker. Dazu gibt es außerdem auch noch Cocktails und Tanzkurse mit Detlef die Soest. Also alles, was Spaß macht. Heute und morgen von 10 bis 22 Uhr im Park am Gleisdreieck. Für 5 Euro kommt ihr rein. Kinder umsonst.

0: Das Wort des Bischofs. Es spricht der Bischof der Evangelischen Landeskirche Berlin-Brandenburg, Schlesische Oberlausitz, Christian Stäblein.
1: Guten Morgen, liebe Hörerinnen und Hörer. Wenn Sie morgen noch nichts vorhaben, schlage ich Ihnen vor, nach Dessau zu fahren. Dort findet morgen das sogenannte Hoffnungskulturfest der Anhaltischen Kirche statt, unserer Nachbarkirche. Das lohnt sich nicht nur, weil dort das Bauhausmuseum steht und die Stadt immer einen Besuch wert ist, sondern weil Hoffnungskultur zu dem gehört, was wir im Moment besonders brauchen. Auch wenn politisch gerade von Reformherbst und Aufschwung die Rede ist, vieles ist ja bedrückend und erschreckend. Wo die Realität des Klimawandels mit seinen spürbaren Folgen unsere Erde einholt, wie gerade jetzt wieder bei der Flutkatastrophe in Nepal. Auch Kriege und Krisen, die unser Bewusstsein über die Ferienzeit schnell mal verdrängt, sind weiterhin da. Und so gehen viele doch angezählt in die neue Saison. Ich nenne das einfach mal so. Schulstart ist ja in gewisser Weise wie Neujahr. Die Einschulung heute, genau genommen einer der wichtigsten Augenblicke für unsere Gesellschaft. Die nächste Generation kommt und lernt, wird fit und macht uns fit für die Zukunft durch Bildung. Da steckt so viel Hoffnung drin. Nun, gerade die scheint momentan ausgetrocknet bei vielen, was ja zugleich ein ordentlicher Faktor beim Stärkerwerden des Populismus ist. Aber Christinnen und Christen sind Hoffnungsmenschen, nicht auf ein schnelles Nun aber mal wieder gut, sondern auf ein langwirkendes, am Ende macht Gott es gut. Das ist ja gut, biblische Hoffnung, die oft gegen den Augenschein hält, also gegen das, was wir gerade sehen und wahrnehmen. Es ist eine Hoffnung, die nicht billig das Schwere ausblendet, sondern die in Krisen stärkt und Kraft zum Aushalten gibt. Gott verspricht, genau dort da zu sein. Ich blicke zurück. Gott hat uns Menschen so viel Kraft gegeben. Nur so war es möglich, dass nach zwei grausamen Weltkriegen Versöhnung zwischen Völkern wieder möglich wurde. Sie gehört zu unserer Hoffnungskultur. Daran erinnert der Antikriegstag am kommenden Dienstag. Gott hat uns so viel Kraft und Hoffnung gegeben und er tut es weiterhin, damit wir umsteuern können, etwa in Sachen Schöpfungsbewahrung, gerade für die Generationen nach uns und die Kinder, die heute eingeschult werden. Und darum auch das kirchliche Hoffnungskulturfest in Dessau, um die Demokratie in ihrer Freiheit und ihrem Schutz der Würde jedes Menschen zu würdigen und zu verteidigen. Der Bibelspruch für den Monat September lautet: Besser eine Hand voll mit Ruhe als beide Fäuste voll mit Mühe. Ein Satz, der mir gerade jetzt richtig gut tut. Er spricht aus, was wir aus der Sommerpause so gerne mitnehmen wollen: innere Ruhe, neue Kraft. Die Worte weisen den Weg dahin in eine gute Zukunft, statt Fäusten eben offene Hände Gottes. Das ist Grund zur Hoffnung. Gottes Segen für die kleinen Schulanfänger darum heute und mehr Hoffnungskultur für uns alle.
0: Es sprach der Bischof der Evangelischen Landeskirche Berlin-Brandenburg, Schlesische Oberlausitz, Christian Stäblein.

0: Es ist 8:51 Uhr, RBB 888. Und ich habe jetzt einen schönen Tipp für alle Leseratten. Die Stadtbibliothek in der Karl-Schurz-Straße in Spandau öffnet nämlich heute ihre Tore für das große Hoffest. Von 11 bis 17 Uhr erwartet euch im Innenhof ein buntes Programm, Live-Musik, ein Poetry-Slam mit den Kiezpoeten und einen großen Bücherflohmarkt und Mitmachaktionen für die ganze Familie. Der Eintritt ist frei.
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1: Und diese Hits gibt's gleich.
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2: Um 9 Uhr mit Peter Klinke. Guten Morgen. Die Anrainerstaaten der Ostsee wollen mit einer gemeinsamen Einsatzgruppe hybriden Bedrohungen entgegentreten. Das gaben die Innenminister der Staaten bei ihrem Treffen in Flensburg bekannt. Bundesinnenminister Dobrindt sagte nach dem Treffen, die verdeckten und offenen Aktivitäten hätten an Qualität und Intensität deutlich zugenommen. Laut Dobrindt wurde ein weiteres Treffen vereinbart, das sich ausschließlich mit der sogenannten russischen Schattenflotte befassen soll. Es wird vermutet, dass diese Schiffe Startplätze für Drohnen sein könnten. US-Präsident Trump hat ein Ölabkommen mit Venezuela verkündet. Damit bekommen die USA die Kontrolle über 65 Milliarden Barrel aus dem venezolanischen Erdölvorkommen. Laut Trump verdoppeln sich dadurch die amerikanischen Ölreserven. Sie sind gerade auf dem niedrigsten Stand seit Jahrzehnten. Venezuela gilt weltweit als das Land mit dem meisten Erdöl im Boden. Nach Jahren der Misswirtschaft und Sanktionen wird aber zurzeit nur wenig gefördert. Nach der Gewalttat an einer Schule in Neu-Zittau kommt der Verdächtige in Untersuchungshaft. Das hat ein Haftrichter angeordnet. Dem 19-Jährigen wird zweifacher Mord vorgeworfen. Er soll am Donnerstag seine Ex-Freundin sowie einen Erzieher getötet haben, der helfen wollte. In Oslo ist der Sarg mit dem norwegischen König Harald am Abend zum Schloss gefahren worden. Tausende Menschen standen im Regen an den Straßen, um dem verstorbenen König die letzte Ehre zu erweisen. Der Sarg wird in der Schlosskapelle aufgebahrt. König Harald war gestern im Alter von 89 Jahren gestorben.
0: Und jetzt das Wichtigste aus Berlin.
2: Beim Cyberangriff auf die Berliner Verwaltung haben die Hacker nach eigenen Angaben mehr als 1,4 Millionen Dateien durchsucht. Darunter seien Personalakten, Passwörter, Ausweisdaten, aber auch Analysen zur Verletzlichkeit der Wasserversorgung. Entsprechende Screenshots aus dem Darknet liegen dem RBB vor. Dort verlangt die Hackergruppe 30 Bitcoins für die gestohlenen Daten. Das sind umgerechnet gut 2 Millionen Euro. Der Senat teilte mit, man werde sich nicht erpressen lassen. In der Spandauer Freiheit hat es am frühen Morgen in einer Unterkunft für Flüchtlinge gebrannt. Mindestens 4 Menschen seien durch Rauchgas verletzt worden, teilte die Feuerwehr dem RBB mit. 3 von ihnen kamen ins Krankenhaus. Im 4. Stock des Gebäudes waren Möbel in Brand geraten, wodurch ist noch unklar. Die Etage ist erstmal nicht mehr bewohnbar. 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
3: Rosenthal haben wir 21, Starken 20, Malsdorf 20 Grad. Heute Morgen verziehen sich die letzten Regenwolken. Es bleibt ein lockerer Sonne-Wolkenmix übrig und über den Tag auch meist trocken. Die Höchstwerte liegen bei 26 Grad. Berlins genauester Verkehrsservice. Wir schauen auf die A100, den Stadtring Richtung Wedding. Zwischen Detmolder Straße und Hohenzollern-Damm ist die Autobahn wegen Brückenbauarbeiten bis Montag früh gesperrt. Auf der Ruderstädter Straße Richtung Hohenzollern-Damm stockt außerdem der Verkehr. A103, Abzweig Zehlendorf. Zwischen Philanderstraße und Saarstraße ist wegen Tunnelwartungsarbeiten in beiden Richtungen nur eine Spur frei. Wegen des Fahrzeugkorsus der Berliner Feuerwehr ist die Straße 17. Juni bis 15 Uhr zwischen Itzehoek-Rabin-Straße und Brandenburger Tor für den Kfz-Verkehr gesperrt. Weiter geht's zur S-Bahn. Bis morgen Betriebsschluss entfällt der Zugverkehr zwischen Halensee und Westend. Ein Ersatzverkehr mit barrierefreien Bussen ist aber für euch eingerichtet. Alle Meldungen zu Straßen und Schienen findet ihr auf rbb888.de und in unserer ARD Sounds App. Wir wünschen euch eine gute Fahrt.
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3: Mein Name ist Tim Koschwitz, einen schönen Samstagmorgen zusammen. Kleine, aber auch große Blaulichtfans sind schon ganz hibbelig, denn heute fährt die Berliner Feuerwehr mit einem riesen Korso durch die Stadt und zwar ab 10. Und Vincent Skarsch von der Berliner Feuerwehr soll uns gleich mal was zur Streckenführung sagen, nach 2 Hits von den Backstreet Boys und Culture Beats.

0: Backstreet Boys and I'll Never Break Your Heart hier auf RBB 88.8. Es ist 9.13 Uhr und das ist schon ein besonderer Geburtstag, ein großer Geburtstag, den die Berliner Feuerwehr feiert. 175-jähriges Bestehen und einer der absoluten Höhepunkte ist der Fahrzeugkorso, der heute durch die Stadt zieht. Historische, aber auch ultramoderne Riesenfahrzeuge sind da gleich auf der Strecke. Und auf dieses Event freut sich auch Vinzenz Kasch, Sprecher der Berliner Feuerwehr.
1: Das wird eine riesige Aktion. Der letzte Korso vor 25 Jahren, jetzt endlich wieder. Wir fahren durch die halbe Stadt eben von Tegel bis zum Technikmuseum und eben auch durch die Highlights am Brandenburger Tor vorbei, mitten durch die Mitte.
0: Welche Fahrzeuge werden denn da gleich auf der Strecke sein?
1: Also wir fahren mit über 80 Fahrzeugen durch die Stadt. Und das ist eben nicht nur ein historischer Fahrzeugkorso, sondern es ist der Fahrzeugkorso der Berliner Feuerwehr, denn es kommen auch viele moderne Fahrzeuge mit dabei. Da sind auch Fahrzeuge des Rettungsdienstes, die wir dann erklären. Und natürlich die großen Monster des technischen Dienstes. Beispielsweise so ein ganz, ganz schwerer Feuerwehrkran wird mit dabei sein. Viel Spezialtechnik, aber eben auch ein Löschfahrzeug, mit dem wir im Alltag die Brände bekämpfen.
0: Das werden sich bestimmt viele Berlinerinnen und Berliner auch vor Ort angucken und am Rand dann stehen. Irgendwie berühren ja diese Autos, gerade auch die großen, so eine Art Kindheitstraum bei vielen. Wie erklärt ihr euch das?
1: Es ist faszinierend. Große Technik, gerade natürlich bei Jungs, bei Männern. Das macht etwas und davon gibt es eben einiges zu sehen. Und diese Feuerwehrfahrzeuge, wenn die da vorbeifahren, das wirkt ja auch auf einen. Das sind alles große Fahrzeuge. Ich hoffe, dass viele Menschen eben insbesondere da am 17. Juni, wo wir insbesondere sehr langsam vorbeifahren, damit man in Ruhe gucken kann, also auf dieser Strecke Rieck-Izek-Rabinstraße bis zum Brandenburger Tor, dass da viele Leute hinkommen und sich das anschauen.
0: Vinzenz Kasch, Sprecher der Berliner Feuerwehr. Los geht es in einer Dreiviertelstunde ab Flughafen Tegel. Von da über den Ernst-Reuter-Platz, über die Straße 17. Juni und am Brandenburger Tor entlang. Und von da übertragen dann auch das RBB-Fernsehen und der RBB-YouTube-Kanal ab 11.45 Uhr. Jetzt auf RBB 88.8 ganz neue Musik von Stella Lefty und Boston. Einen schönen Samstagmorgen zusammen.

0: London Beat and I've been thinking about you um 9.22 Uhr hier auf RBB 888. Hertha BSC hat gestern also ein unfassbares Spiel gemacht in Braunschweig. Es war wirklich vollkommen irre. Nach 2 Toren Rückstand hat die Mannschaft das Spiel komplett gedreht und am Ende stand es dann 5:3 für die Hertha. Schöner Auswärtssieg. Verrückte Kiste. Und der Trainer Stefan Leitl konnte es selbst nicht so recht fassen, was da abgegangen ist auf dem Spielfeld.
1: Ein Spiel, das so keiner irgendwie verstanden hat. Ja, wir waren sehr dominant. Eigentlich war es eine Frage der Zeit, wann wir in Führung gehen. Wir liegen dann schnell 0-2 zurück und dann die Reaktion der Jungs ist einfach fantastisch und ja, hochverdienter Sieg.
0: Ja, Hertha gewinnt in Braunschweig auch das 3. Saisonspiel, so darf es gerne weitergehen. Und vielleicht springt ja dieser Funke aus Liga 2 auch in die erste über. Union Berlin startet im Stadion an der Alten Försterei in die neue Bundesliga-Saison. Ab 15.30 Uhr geht es ran gegen Eintracht Frankfurt. Jetzt Chappell Roan and Good Luck Babe. Hier ist RBB 888. Guten Morgen, Berlin.

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3: Halb zehn ist Peter Klinke.
4: Guten Morgen. Hacker durchsuchen angeblich 1,4 Millionen Dateien der Berliner Verwaltung. Darunter waren offenbar auch sensible Daten wie Analysen zur Verletzlichkeit der Wasserversorgung. Die Einzelheiten von Sabine Müller aus der RBB Landespolitik.
5: Das zeigen Screenshots von einem Eintrag im sogenannten Darknet, die der RBB einsehen konnte. Dort verlangt eine Hackergruppe namens Resida 30 Bitcoins für die gestohlenen Daten. Das sind aktuell gut 2 Millionen Euro. Erbeutet wurden unter anderem angeblich Finanzdokumente, Verträge, Personalakten, Passwörter, Bankkontonummern sowie Pass- und Personalausweisdaten. Der Berliner Senat hat betont, er werde sich nicht erpressen lassen.
4: 75 Museen und 750 Events. In der langen Nacht der Museen können Besucher heute eine Zeitreise machen. Projektleiterin Annette Meyer.
6: Es gibt überall auch 20er Jahre, also zum Beispiel auch im Musikinstrumentenmuseum wird das legendäre Moka Efti, das Café, in dem ja auch wild getanzt wurde in den 20ern, wiederbelebt. Dann ist natürlich Rausch und Ruin, die Ausstellung in der Neuen Nationalgalerie, spannend, weil es genau die Zeit ist, auch mit der irren Leihgabe von dieser Tänzerin Anita Berber in knallrot gemalt von Otto Dix.
4: Tickets für die lange Nacht der Museen gibt es für 23 Euro. Megamarsch durch Berlin. Die Teilnehmer laufen 50 Kilometer innerhalb von 12 Stunden zu Fuß. Die Strecke führt quer durch die Stadt. Start und Ziel befinden sich im Sportzentrum Siemensstadt. Losgelaufen wird um 18 Uhr und Reinhard Hase macht mit.
7: Man denkt immer zur nächsten Station immer. Es gibt ja jede 10 Kilometer eine Verpflegungsstation ungefähr. Und dann immer weitergehen. Das macht Spaß. Die Gemeinschaft und so, wenn man unterwegs ist und so. Man redet miteinander, man lernt neue Leute kennen und so.
4: Zum Sport: In der zweiten Fußball-Bundesliga hat Hertha BSC gegen Braunschweig mit 5:3 gewonnen. Derweil startet Unions neuer Trainer in seine erste Fußball-Bundesliga-Saison. Für Mauro Lustrinelli und seine Mannschaft geht's am Nachmittag im Stadion an der Alten Försterei gegen Eintracht Frankfurt. Aus unserer Sportredaktion Doreen Herbe.
8: 56 Tage ist Mauro Lustrinelli jetzt Union-Trainer und der Schweizer hat in kurzer Zeit schon einige Veränderungen angestoßen. Union soll mutiger auftreten und insgesamt mehr Offensivfußball zeigen. Im Pokal in Braunschweig war aber auch zu sehen, dass noch nicht alles perfekt funktioniert. Union lag zweimal zurück, hat sich aber zurückgekämpft und gewonnen. Matchwinner war Joker Marin Ljubicic mit 2 Treffern. Auch Frankfurt ist erfolgreich in die Pflichtspielsaison gestartet. Beim 11:0 in der ersten Pokalrunde hat man gezeigt, zu was man offensiv fähig ist.
4: Und mehr Nachrichten aus Berlin gibt es wie immer rund um die Uhr auf rbb24.de.
3: Wilhelmsruhe haben wir 21, Neukölln 20, Lichtenberg 21 Grad. Heute Morgen verziehen sich die letzten Regenwolken, es bleibt ein lockerer Sonne-Wolken-Mix übrig. Über den Tag auch meist trocken. Die Höchstwerte liegen bei 26 Grad. Berlins genauester Verkehrsservice. Wir schauen auf die A100 in Stadtring Richtung Wedding. Zwischen Detmolder Straße und Hohenzollerndamm ist die Autobahn wegen Brückenbauarbeiten bis Montag früh gesperrt. Auf der Rudolstädter Straße Richtung Hohenzollerndamm stockt dann der Verkehr. A103 Abzweig Zehlendorf zwischen Philanderstraße und Saarstraße ist wegen Tunnelwartungsarbeiten in beiden Richtungen nur eine Spur frei. Wegen des Fahrzeugkorsus der Berliner Feuerwehr ist die Straße des 17. Juni bis 15 Uhr zwischen Nizek-Rabin-Straße und Brandenburger Tor für den Kfz-Verkehr gesperrt. Siemensstadt, der Saatwinkler-Damm ist zwischen Elsa-Neumann-Straße und Heinrich-Herz-Straße nach dem Rohrbruch in beiden Richtungen gesperrt. Und noch ein Hinweis zur S-Bahn. Bis morgen Betriebsschluss entfällt der Zugverkehr zwischen Halensee und Westend. Ein Ersatzverkehr mit barrierefreien Bussen ist aber eingerichtet. Alle Meldungen zu Straßen und Schienen findet ihr auf rbb888.de oder in unserer ARD Sounds App. Wir wünschen euch eine gute Fahrt.
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3: Mein Name ist Tim Korschwitz. Ich wünsche einen schönen Samstagmorgen zusammen. Und um diese Zeit spielen wir immer unser Lieblingsspiel. Eine Sekunde eines Hits richtig zuordnen können und dafür unsere RBB 888 Lieblingstasse gewinnen. Wir hören mal, was wir hier heute Morgen haben. Das klingt doch, finde ich, sehr ikonisch und sehr eindeutig. Aber ich spiele es nochmal an. Was ist das? Wenn ihr eine Idee habt, dann ruft bitte jetzt an und spielt mit mir 030 30 32 88 8100. Bis gleich, ich freue mich auf euch.

0: 9.43 Uhr, RBB 88. Ach, guten Morgen, Berlin.
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0: Guten Morgen, Stefan aus Stahnsdorf.
2: Hallo.
0: Stefan, du bist kurz vor der Hunderunde. Was hast du denn für einen Hund?
2: Ein Berner Senn, Schäfer und Husky Mix.
0: Wow. Das klingt groß und das klingt auch sehr pflegeintensiv.
2: Ja, möchte gern bewegt werden.
0: Möchte gern bewegt werden. Und bevor ihr beide loszieht, wollen wir kurz noch klären, was das hier für eine Sekunde ist.
2: Young Hammer Crockett Team.
0: Stefan, volle Punktzahl. Das heißt, du bekommst unsere RBB 888 Lieblingstasse und wir hören zusammen deinen Gewinner 80er. Young Hammer und Crockett's Team. Guten Morgen, Berlin.

0: Es ist 10 Minuten vor 10 hier, RBB 888. Gleich kommt die Kollegin Anni Friedrich. Ab 10 heißt es dann unser Wochenende in Berlin und es gibt eine Menge Tickets für die Lange Nacht der Museen zum Beispiel oder auch für das E-Stuff morgen im Olympiastadion. Das alles gleich nach 10.
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1: Um 10 Uhr mit Peter Klinke. Guten Tag. Der Kompromiss der schwarz-roten Koalition bei der Krankschreibung ab dem ersten Tag steht möglicherweise wieder in Frage. Bundesarbeitsministerin Baas forderte die Union auf, darüber noch einmal zu sprechen. Die SPD-Politikerin begründete das unter anderem mit den geplanten Ausnahmen für tarifgebundene Unternehmen. Sie äußerte außerdem die Sorge, dass Arbeitnehmer sich auch bei einem leichten Infekt gleich für die ganze Woche krankschreiben lassen würden, wenn sie sofort zum Arzt gehen müssten. Die Isländer stimmen heute in einem Referendum darüber ab, ob die EU-Beitrittsgespräche wieder aufgenommen werden sollen. Sie waren 2013 abgebrochen worden. Die Regierung in Reykjavik verspricht sich dadurch durch einen Beitritt wirtschaftliche Vorteile und mehr Stabilität an den Finanzmärkten. Die Gegner befürchten, dass sich Brüssel vor allem bei der Fischerei einmischen könnte. US-Präsident Trump hat ein Ölabkommen mit Venezuela verkündet. Damit bekommen die USA die Kontrolle über 65 Milliarden Barrel aus dem venezolanischen Erdölvorkommen. Laut Trump verdoppeln sich dadurch die amerikanischen Ölreserven. Sie sind gerade auf dem niedrigsten Stand seit Jahrzehnten. Venezuela gilt weltweit als das Land mit dem meisten Erdöl im Boden. Nach Jahren der Misswirtschaft und Sanktionen wird aber zurzeit nur wenig gefördert. Im Himalaya suchen Rettungskräfte nach der Flutkatastrophe weiter nach etwa 3000 Vermissten. Meterhoher Schlamm und zerstörte Straßen und Brücken erschweren die Rettungsarbeiten in Nepal und Tibet. Die Behörden geben die Zahl der Toten aktuell mit mehr als 600 an. Bundeskanzler Merz sprach beiden Ländern sein Mitgefühl aus. Inzwischen hat Nepal das Ausland um Hilfe bei der Bergung gebeten. Bei der Sturzflut vom Mittwoch rissen Schlamm und Geröll ganze Ortschaften mit.
0: Und jetzt das Wichtigste aus Berlin.
1: Beim Cyberangriff auf die Berliner Verwaltung haben die Hacker nach eigenen Angaben mehr als 1,4 Millionen Dateien durchsucht. Darunter seien Personalakten, Passwörter, Ausweisdaten, aber auch Analysen zur Verletzlichkeit der Wasserversorgung. Entsprechende Screenshots aus dem Darknet liegen dem RBB vor. Dort verlangt die Hackergruppe 30 Bitcoins für die gestohlenen Daten. Das sind umgerechnet gut 2 Millionen Euro. Der Senat teilte mit, man werde sich nicht erpressen lassen. Die Berliner Feuerwehr feiert ihr 175-jähriges Bestehen heute mit einem Fahrzeugkorso. Seit wenigen Minuten sind etwa 80 Fahrzeuge unterwegs. Dazu gehören historische Löschgeräte ebenso wie moderne Einsatzfahrzeuge. Die Route führt vom Flughafen Tegel über Charlottenburg und Mitte zum Deutschen Technikmuseum in Kreuzberg. Dort gibt es laut Feuerwehr verschiedene Aktionen und die Möglichkeit, die Fahrzeuge aus der Nähe anzusehen. Das RBB-Fernsehen überträgt den Umzug live ab 11.45 Uhr. Mehr Nachrichten aus Berlin gibt es wie immer rund um die Uhr auf rbb24.de.
2: Unser Berlin-Wetter ist heute ziemlich freundlich und auch noch mal richtig schön sommerlich mild bei bis zu 26 Grad. Und wir messen jetzt 22 Grad in Mitte, 20 Grad in Lichtenberg und 22 Grad in Schöneberg. Es bleibt heute den ganzen Tag freundlich. Morgen auch bei 25 Grad, kann es dann aber ab mittags vielleicht so ein paar Schauer geben. Berlins genauester Verkehrsservice, der Blick auf die A100 erstmal. Zwischen Detmolder Straße und Hohenzollerndamm in Richtung Wedding ist die Autobahn wegen Brückenarbeiten bis Montag früh gesperrt. Bisschen voller ist es deshalb im Moment an der Kreuzung Rudolstädter Straße Hohenzollerndamm. 103 Abzweig Zehlendorf zwischen Philander Straße und Saarstraße ist wegen Tunnelwartungsarbeiten in beiden Richtungen jeweils nur eine Spur frei, und zwar die rechte. Wegen des Fahrzeugkorsus der Berliner Feuerwehr ist die Straße 17. Juni bis 15 Uhr zwischen Jetzer-Grabin-Straße und Brandenburger Tor für den Autoverkehr gesperrt. Kreuzberg, die Dudenstraße ist in beiden Richtungen zwischen Mehringdamm und Medfesselstraße nach einem Wasserrohrbruch gesperrt. Siemensstadt, der Saatwinkler-Damm, ist zwischen Elsa-Neumann-Straße und Heinrich-Hertz-Straße nach einem Rohrbruch in beiden Richtungen gesperrt. Und noch zur S-Bahn. Bis morgen Betriebsschluss entfällt der Zugverkehr zwischen Hallensee und Westend. Die Ringbahnlinien unter anderem betreffend, der Ersatzverkehr mit barrierefreien Bussen ist eingerichtet. Alle Meldungen zu Straßen und Schienen findet ihr auf rbb888.de und in unserer ARD Sounds App. Gute Fahrt!
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2: Mit Anni im Studio und herzlich willkommen in unserer Wohlfühl-Wir-Verwöhnen-Euch-Sendung. Wir haben wieder tolle Tickets für euch, zum Beispiel gleich für die lange Nacht der Museen.

0: Deine Hits, dein Berlin, Alex Warren mit Fever Dream auf RBB 88.8. 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

0: Oh mein Gott, was für ein Flashback. Underdog Project mit Summer Jam auf RBB 88.8. Guten Tag, lieber Florian.
1: Hallo.
0: Ein Bayer in Berlin. Hallo. Was hat dich denn nach Berlin verschlagen, sag mal? Die Liebe oder die Arbeit?
1: Die Liebe.
0: Sehr schön. Oh, wie toll. Das ist ja der schönste Grund, ne, um nach Berlin zu kommen. Wie gefällt es dir hier im Vergleich zu Bayern, deiner Heimat?
1: Wie gesagt, ich finde es toll. Ich finde die Stadtwelt offen. Ich finde die Menschen offen. Und bunt. Ne, und das gefällt mir sehr gut.
0: Das
1: bei uns in Bayern ist alles etwas geordneter, sage ich mal. Ne?
0: Du, bei uns hier in Berlin ist auch alles geordnet, nur anders.
1: Ja, genau. Na? Das gefällt mir eben so gut, dass es eben anders geordnet ist.
0: Florian, du hast angerufen, weil du gerne heute zur Langnacht der Museen möchtest. Du weißt, es geht um Crime in Berlin. Bist du denn so ein Crime-Fan oder ist es eher deine Liebste oder dein Liebster?
1: Nee. Ich lese ab und zu mal Fitzek zum Beispiel.
0: Ah, ja, okay.
1: Und würde generell auch das Museum besuchen hier.
0: Du bist in der Spionagemuseum. Ich hätte dich jetzt in die Rechtsmedizin geschickt.
1: Ja, ich habe mich schon erkundigt, aber das ist mir, glaube ich, doch ein Schritt zu weit.
0: Das ist schon, ich glaube, da musst du schon echt dolle Nerven haben, auf jeden Fall. Nimmst du deine Freundin, deine Frau, deinen Mann, deinen Freund mit?
1: Freundin nehme ich mit, wir
0: deine
1: gehen zu zweit.
0: Freundin nimmst du mit, na siehst du, dann hast du doch jemanden, der dich beschützen kann.
1: Ja, genau.
0: Super, wir wünschen euch ganz, ganz viel Spaß bei der langen Nacht der Museen und schenken euch jetzt natürlich die Tickets.
1: Herzlichen Dank.
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0: Und nächste Stunde haben wir schon wieder Tickets für euch. Also gönnt sie euch die Tickets für die lange Nacht der Museen. Hier bei uns.

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4: Unser Berlin-Wochenende ist noch schön sommerlich mit Tageshöchstwerten um die 25 Grad. Viel Sonnenschein ist mit dabei, auch mal ein paar dichtere Wolken, aber es soll trocken bleiben. Jetzt im Moment 21 Grad bei euch in Lichtenberg, 22 Grad in Wilmersdorf und 21 Grad in Neukölln. Morgen bleibt es auch freundlich, da kann es aber ab Mittag so dichte Wolken geben, dass es stellenweise ein paar Schauer hat und das bei 25 Grad. Berlins genauester Verkehrsservice. Wir gucken erstmal wieder auf die A100, den Stadtring in Richtung Wedding. Zwischen Detmolder Straße und Hohenzollern ist die Autobahn wegen Brückenarbeiten bis Montag früh gesperrt. Etwas voller ist es im Moment auf der Kreuzung Rudolstädter Straße und Hohenzollern, auf der Mecklenburgischen Straße sowie auf der Wechsstraße. A103 Abzweig Zehlendorf zwischen Philander Straße und Saarstraße ist wegen Tunnelwartungsarbeiten in beiden Richtungen jeweils nur die rechte Spur frei. Wegen des Fahrzeugkorsos der Berliner Feuerwehr ist die Straße 17. Juni bis 15 Uhr zwischen Jetzer-Grabin-Straße und Brandenburger Tor für den Kfz-Verkehr gesperrt. Kreuzberg, die Dudenstraße ist in beiden Richtungen zwischen Mehringdamm und Metfesselstraße nach einem Wasserrohrbruch gesperrt. Und noch zur S-Bahn. Bis morgen betriebslos fährt nichts zwischen Halensee und Westend, beziehungsweise keine Züge. Es gibt natürlich einen Ersatzverkehr mit barrierefreien Bussen. Alle Meldungen zu Straßen und Schienen findet ihr auf rbb888.de und in unserer ARD Sound App. Gute Fahrt.
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4: Und das ist ein ganz besonderes Wochenende für all die kleinen Flummis, die heute eingeschult werden, Mensch.

0: 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Gleich Green Day mit When I Come Around hier auf RBB 88.8. Aber jetzt wird es erstmal Zeit für La Vie Belle. Unser Wochenende in Berlin hier auf RBB 88.8. Da gibt's immer tolle Tickets und natürlich schauen wir auch immer wieder in die Stadt rein und besuchen besondere Orte, denn wir haben eine Restauranttesterin, unsere Jael. Und die kam jetzt ganz, ganz glücklich aus Friedenau zurück, denn da hat sie ein Stück ihrer Heimat entdeckt. Ein kleines Café-Restaurant, das sie so in der Art quasi aus Marseille kennt. Und das heißt La Femme Boulanger.
1: Oui, c'est ça. La Femme du Boulanger bedeutet die Frau des Bäckers. Und es ist auch der Titel eines Filmklassikers aus Frankreich. Der Name passt zur Lage, denn das kleine französische Restaurant liegt gegenüber vom kleinen Kino Cosima in Friedenau. Klingt französisch wie die Menükarte und die Backwaren. Brioche, Pain au Chocolat, Croissant, Baguette, Quiche. Das sind die Klassiker, die den ganzen Tag ab 10 Uhr dort angeboten werden. Mittags gibt's auch so kleine Gerichte, wie man sie aus Frankreich kennt. So Ratatouille, Merguez, Tarte à la Tomate. Man kann drin wie draußen essen auf der kleinen Terrasse unter Bäumen. Dort fühlte ich mich wie zu Hause in Marseille.
0: Und schmeckt's auch wie zu Hause in der Heimat?
1: Oh la la, oui, definitiv. Ich hatte Merguez mit Salat, meine Freundin hatte sogar Austern zum Aperitif für kleines Geld. In Frankreich sind die Austern nicht so teuer wie in Deutschland, also passt es schon. Mein Gericht, der war klasse und die Backwaren, die waren exzellent. Meine Tochter, die war richtig glücklich, als ich ihr das Pain au Chocolat nach der Schule mitgebracht habe. Sie meinte nur, Maman, es schmeckt wie in Marseille. Und genauso ist es. Weil der Bäcker, der täglich vor den Augen der Kunden in seiner kleinen Backstube vor Ort backt, der kommt ja aus Marseille. Ist das nicht formidable? Die Welt ist manchmal wirklich klein, oder?
0: Oh, und es ist so schön, wenn man irgendwie ein Stück Heimat in der Heimat findet. Von der alten Heimat in die neue Heimat. Unsere Französin aus Marseille trifft auf einen Bäcker aus Marseille in Friedenau. Und was machen Sie? Natürlich essen Sie Croissants und Pain au Chocolat zusammen. Also Infos und Fotos zu diesem tollen Restaurant, diesem kleinen tollen Café, gibt's natürlich auf rbb888.de oder aber auch über unsere Seite in der ARD Sounds App.
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1: 11 Uhr mit Peter Klinke, guten Tag. Der Kompromiss der schwarz-roten Koalition bei der Krankschreibung ab dem ersten Tag steht möglicherweise wieder in Frage. Bundesarbeitsministerin Baas hat die Union in den Funke-Zeitungen aufgefordert, darüber nochmal zu sprechen. Die SPD-Politikerin begründete das unter anderem mit den geplanten Ausnahmen für tarifgebundene Unternehmen. Sie äußerte außerdem die Sorge, dass Arbeitnehmer sich auch bei einem leichten Infekt gleich für die ganze Woche krankschreiben lassen würden, wenn sie sofort zum Arzt gehen müssten. Die USA haben sich riesige Ölvorkommen in Venezuela gesichert. Nach Angaben der venezolanischen Regierung investieren die USA zusammen mit privaten Unternehmen mehr als 100 Millionen Dollar, um 17 neue Ölfelder zu erschließen. Laut US-Präsident Trump haben sich die USA mit dem Abkommen die Kontrolle über mehr als 65 Milliarden Barrel Erdöl gesichert und damit die eigenen Ölreserven verdoppelt. Im Himalaya suchen Rettungskräfte nach der Flutkatastrophe weiter nach fast 3000 Vermissten. Meterhoher Schlamm und zerstörte Straßen und Brücken erschweren die Rettungsarbeiten in Nepal und Tibet. Die Behörden geben die Zahl der Toten aktuell mit mehr als 600 an. Bundeskanzler Merz sprach beiden Ländern sein Mitgefühl aus. Inzwischen hat Nepal das Ausland um Hilfe bei der Bergung gebeten. Bei der Sturzflut vom Mittwoch rissen Schlamm und Geröll ganze Ortschaften mit. In der Ukraine sind nach Behördenangaben bei 9 russischen Angriffen mehrere Menschen getötet worden. Weitere sollen bei den Drohnenattacken im Gebiet Odessa sowie in und um Kiew verletzt worden sein. Außerdem ist von der Zerstörung mehrerer Getreidetransporter die Rede.
0: Und jetzt das Wichtigste aus Berlin.
1: Die Bahnstrecke zwischen Hamburg und Berlin ist ab heute Abend gesperrt. Die Deutsche Bahn begründet das mit Restarbeiten, die nach der Generalsanierung nötig sind. Fern- und Güterzüge werden umgeleitet. Für den Regionalverkehr wird ein Ersatzverkehr mit Bussen eingerichtet. Die Sperrung beginnt um 21 Uhr und soll bis morgen am späten Vormittag dauern. In der Spandauer Freiheit hat es am frühen Morgen in einer Unterkunft für Flüchtlinge gebrannt. Mindestens 4 Menschen seien durch Rauchgas verletzt worden, teilte die Feuerwehr dem RBB mit. 3 von ihnen kamen ins Krankenhaus. Im 4. Stock des Gebäudes waren Möbel in Brand geraten, wodurch ist unklar, die Etage ist erstmal nicht mehr bewohnbar. 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
2: Nochmal ein Sommerwochenende bei uns in der Stadt. 25 Grad mit viel, viel Sonnenschein heute. Die aktuellen Temperaturen liegen im Moment bei 22 Grad in Neukölln, 21 Grad in Pankow und 22 Grad in Mitte. Und es bleibt heute auch so freundlich. Morgen auch viel Sonnenschein, freundlich. Ab mittags dann allerdings auch mal ein paar dichtere Wolken. Da kann es ein paar Tropfen geben wie gestern oder vielleicht auch mal ein paar kurze Schauer. Möglich. Berlins genauester Verkehrsservice. Wir gucken erstmal auf die A10 westlicher Berliner Ring Richtung Dreieckwerder. Es gibt zwischen Potsdam Nord und Havelbrücke Stau an der Baustelle. 20 Minuten steht ihr hier. Zum Stadtring A100 in Richtung Wedding zwischen Detmolder Straße und Hohenzollerndamm ist die Autobahn wegen Brückenbauarbeiten bis Montag früh gesperrt. Bisschen voller ist es im Moment in der Kreuzung Rudolstädter Straße und Hohenzollerndamm auf der Mecklenburgischen Straße und der Wechsstraße. Wegen des Fahrzeugkorsos der Berliner Feuerwehr ist die Straße 17. Juni noch bis 15 Uhr zwischen Jezer-Krabin-Straße und Brandenburger Tor für den Kfz-Verkehr gesperrt. Kreuzberg, die Dudenstraße, ist in beiden Richtungen zwischen Mehringdamm und Metfesselstraße nach einem Wasserrohrbruch gesperrt. Und aktuelles zur S-Bahn. Es gibt einen Polizeieinsatz in Wassmannsdorf. Deswegen ist der Zugverkehr der Linien 85 und 9 zwischen Schönefeld und Flughafen BER unterbrochen. Bis morgen Betriebsschluss entfällt außerdem der Zugverkehr zwischen Hallensee und Westend. Ein Ersatzverkehr mit barrierefreien Bussen ist eingerichtet. Kommt gerade noch eine Gefahrenmeldung rein. Vorsicht auf der A10 südlicher Berliner Ring Richtung Dreieckwerder zwischen Dreieck Spreeau und Niederlehme liegen Gegenstände auf der Fahrbahn. Alle Meldungen zu Straßen und Schienen auf rbb888.de und in unserer ARD Sounds App. Kommt gut und sicher durch die Stadt und durchs Wochenende.
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2: Mit Anni für euch im Studio und einem Hammer 80er Shannon Let the Music Play. Ich bin mir sicher, irgendwo in Berlin ist doch heute Abend wieder so eine 80er Party, oder? Spätestens da hört ihr den Song dann wieder. Und wenn ihr jetzt schon mal so langsam Richtung Telefon geht, dann könnte ich euch hier gleich in der Leitung haben und euch für heute Abend noch zur langen Nacht der Museen einladen.

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1: Bam, Bon Jovi auf RBB 88.8. Gleich was ganz Neues hier, nämlich Gracie Abrams mit Look at My Life. Deine Hits, dein Berlin und dein Wochenende mit Tickets für euch. Heute Abend ist die lange Nacht der Museen hier wieder bei uns in der Stadt. Und das wird spannend für alle Krimi-Fans, denn das Thema ist tatsächlich Crime in Berlin. Als wenn wir es nicht genug in den Zeitungen haben, dröseln wir es jetzt auf bei der langen Nacht der Museen. 750 Veranstaltungen gibt es, 75 Museen sind mit dabei. 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

0: Oh, da war der Justin noch so schnuggelig. In Sync mit I Want You Back auf RBB 88.8. Gleich nochmal Benson Boone mit Sorry, I'm Here for Someone Else auf RBB 88.8. Und jetzt habe ich erstmal den André aus Marzahn in der Leitung. Hallo.
1: Ja, hallo.
0: Hi, wie geht's dir?
1: Ganz gut.
0: Was machst du heute so Schönes am Wochenende und morgen? Was hast du vor?
1: Na, vorher hatte ich ja noch hier vielleicht noch nach Spandau zu fahren. Das würde ich dann morgen machen, weil da ist halt dieser Weinsommer oder Stadtfest. Mhm. Weil da ist auch mal sehr schön. Würde ich dann auch mit meiner Tochter hingehen.
0: Toll.
1: Ja.
0: Und sag mal, jetzt staune ich aber mal wirklich, weil die meisten Berliner sind ja so Wochenende, alles klar, okay, ich will was unternehmen, aber mein Kiez ist auch schön. Und du fährst richtig von Marzahn bis nach Spandau, um dort einen Weinsommer zu erleben. Das finde ich ja ordentlich.
1: Genau. Ja.
0: Wow. Also du bist jemand, der ordentlich viel unterwegs ist und die Stadt erkundet, ja?
1: Auf jeden Fall, ja. Das macht auch immer Riesenspaß.
0: Naja, vor allem
1: was zu erleben.
0: Ja, man lernt auch immer so viel dazu, ne? Ich glaube, die ganze Stadt zu greifen ist einfach wahnsinnig schwierig. Heute Abend, lange nach der Museen, 75 Museen, 750 Veranstaltungen. Wie viele willst du schaffen?
1: Oh, also ich hoffe, dass ich so 4, 5 vielleicht schaffe. Das wäre schon super. Und auf jeden Fall auch das Spionagemuseum. Das ist auch mal, da war ich noch nicht, aber das wäre auch sehr, steht so auf meiner Liste, so, wo ich sehr gerne mal auch noch hin will.
0: Okay, dein Töchterchen ist 13, habe ich gehört. Wenn du die dem Lügendetektortest unterziehst, da kann schon was bei rauskommen.
1: Genau.
0: Oder andersrum.
1: Das wäre super.
0: Ja. Auf jeden Fall schicken wir dich da super, super gerne hin. Du bist heute Abend dabei bei der Lang nach der Museen. Wir wünschen dir ganz, ganz viel Spaß dabei, lieber André.
1: Cool, freue ich mich sehr. Super.
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1: Unser Berlin-Wetter ist super freundlich heute bei Tageshöchstwerten so um die 25 Grad. Und wir messen jetzt aktuelle Temperaturen von 22 Grad in Mitte, 22 Grad in Lichtenberg und 23 Grad schon in Schöneberg. Es bleibt doch den ganzen Tag freundlich. Morgen kriegen wir auch wieder Tageshöchstwerte so um die 25 Grad. Meist bleibt es freundlich und wahrscheinlich überwiegend auch trocken. Aber ab mittags kann es dann doch mal ein paar dichtere Wolkenfelder geben und dann kann es so ein bisschen tröppeln wie gestern oder ein paar kurze Schauer geben. Berlins genauester Verkehrsservice. Vorsicht erstmal auf der A10 östlicher Berliner Ring Richtung Dreieck Spreeau zwischen Freienbrink und Dreieck Spreeau liegen Gegenstände auf der mittleren Spur. Es geht nochmal auf die A10 westlicher Berliner Ring Richtung Dreieck Werder zwischen Potsdam Nord und Havelbrücke. 30 Minuten Stau an einer Baustelle. Und jetzt rein in die Stadt zur A100 Stadtring in Richtung Wedding. Zwischen Detmolder Straße und Hohenzollerndamm ist die Autobahn wegen Brückenarbeiten bis Montag früh gesperrt. Bisschen voller ist es deshalb im Moment an der Kreuzung Rudolstädter Straße, Hohenzollerndamm und auf der Mecklenburgischen Straße. Außerdem in Richtung Treptow auf der A100 stockt der Verkehr abschnittsweise ab Dreieck Charlottenburg bis Tempelhofer Damm. Wegen des Fahrzeugkorsos der Berliner Feuerwehr ist die Straße 17. Juni noch bis 15 Uhr zwischen Jetzer-Grabin-Straße und Brandenburger Tor für den Kfz-Verkehr gesperrt. Und noch ein Hinweis von der S-Bahn: bis morgen Betriebsschluss entfällt der Zugverkehr zwischen Hallensee und Westend. Ein Ersatzverkehr mit Bussen, die natürlich barrierefrei sind, ist eingerichtet. Alle Meldungen zu Straßen und Schienen findet ihr auf rbb888.de und in unserer ARD Sounds App. Gute Fahrt!
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1: Mit Anni für euch im Studio. Geht's euch auch so, dass ihr jetzt irgendwie in den letzten Wochen immer denkt, oh Gott, ist es jetzt schon das letzte Sommerwochenende? Oh Gott, ist es jetzt schon das letzte Sommerwochenende? Ich hoffe, ihr macht einfach das Tollste aus diesem Sommerwochenende.

0: Dead or Alive? Gute Frage. Hier ist RBB 88.8 gleich mit Teddy Swims, Mr. Know It All. Nächstes Jahr am 11. März wird er hier bei uns in der Stadt sein. Wird mit Sicherheit wieder ein großartiges Konzert. Toller Künstler. 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Und wenn man 175 Jahre alt wird, ich finde, da kann man schon mal ein Jahr feiern. Und genau das macht sie, die Berliner Feuerwehr. Deutschlands älteste Berufsfeuerwehr. Und gefeiert wird ja das ganze Jahr über und immer wieder an verschiedenen Stellen. Und heute ist eines der Highlights. Habt ihr bestimmt schon mitgekriegt. Manche schicken auch per 030 30 32 88 8100 schnell mal ein Foto in WhatsApp einfach rüber. 80 Fahrzeuge der Berliner Feuerwehrflotte sind auf einem Korso unterwegs durch die Stadt. Und da sind spannende Fahrzeuge mit dabei. Historische Fahrzeuge, super seltene Fahrzeuge, hochmoderne Fahrzeuge, die so einen alternativen Antrieb haben. Und natürlich eine Menge Technik, die man sich angucken kann. Und die Strecke führt von Tegel über das Brandenburger Tor bis zum Technikmuseum. Also die ganz Cleveren, ja, die stellen sich vor das Technikmuseum und warten, bis sie dort ankommen. Das kann allerdings noch eine Weile dauern. Wir haben ja hier immer noch die Sperrung drin. 17. Juni, die Sperrung, die gilt noch bis 15 Uhr zwischen Jetzer Grabienstraße und Brandenburger Tor. Da kann niemand lang, nur die Feuerwehr.
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0: Jennifer Page auf RBB 88.8 und Mann, ey, ganz wichtig, hätte ich fast vergessen zu erzählen. 175 Jahre Berliner Feuerwehr, habe ich euch gerade erzählt von dem Fahrzeugkorso, der sich durch die Stadt schlängelt seit heute Morgen um 10 mit super besonderen Fahrzeugen. Und natürlich kann nicht jeder dabei sein, der es möchte. Deswegen machen wir das möglich. 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
1: 12 Uhr mit Peter Klinke. Guten Tag. In der Ukraine sind nach Behördenangaben bei neuen russischen Luftangriffen allein auf die Hauptstadtregion mindestens 27 Menschen getötet worden. Viele weitere wurden demnach verletzt und mehrere hundert in Sicherheit gebracht. Laut Präsident Selenskyj hat Russland ein Munitionslager attackiert und dabei Wohnhäuser, ein Alters- und ein Behindertenheim getroffen. Die USA haben sich nach Angaben von Präsident Trump riesige Ölvorkommen in Venezuela gesichert. Demnach bringt man mit der Vereinbarung mehr als 65 Milliarden Barrel nachgewiesener Ölmengen unter amerikanische Kontrolle. Laut Trump verdoppeln sich dadurch die amerikanischen Ölreserven. Laut der Regierung von Venezuela investieren die USA zusammen mit privaten Unternehmen über 100 Millionen Dollar, um 17 neue Ölfelder zu erschließen. Venezuela gilt als das erdölreichste Land weltweit. Nach Jahren der Misswirtschaft und Sanktionen wird aber zurzeit nur wenig Öl gefördert. Im Persischen Golf stecken wegen des Iran-Krieges noch immer 400 Schiffe mit rund 6000 Seeleuten fest. Das hat die Weltschifffahrtsorganisation mitgeteilt. Sie registrierte seit Kriegsbeginn 70 Attacken auf internationale Schiffe. Dabei wurden 19 Seeleute getötet. In dem Konflikt spielt die Straße von Hormuz eine zentrale Rolle. Der Iran widerspricht Behauptungen von US-Präsident Trump, wonach die Meerenge minenfrei, vollständig geöffnet und von den USA kontrolliert wird.
0: Und jetzt das Wichtigste aus Berlin.
1: Beim Cyberangriff auf die Berliner Verwaltung haben die Hacker nach eigenen Angaben mehr als 1,4 Millionen Dateien durchsucht. Darunter seien Personalakten, Passwörter, Ausweisdaten, aber auch Analysen zur Verletzlichkeit der Wasserversorgung. Entsprechende Screenshots aus dem Darknet liegen dem RBB vor. Dort verlangt die Hackergruppe 30 Bitcoins für die gestohlenen Daten. Das sind umgerechnet gut 2 Millionen Euro. Der Senat teilte mit, man werde sich nicht erpressen lassen. Die Bahnstrecke zwischen Hamburg und Berlin ist ab heute Abend gesperrt. Die Deutsche Bahn begründet das mit Restarbeiten, die nach der Generalsanierung nötig sind. Fern- und Güterzüge werden umgeleitet. Für den Regionalverkehr wird ein Ersatzverkehr mit Bussen eingerichtet. Die Sperrung beginnt um 21 Uhr und soll bis morgen am späten Vormittag dauern. Mehr Nachrichten aus Berlin gibt es rund um die Uhr auf rbb24.de.
2: Ein tolles Sommerwochenende hier nochmal bei uns in der Stadt mit 25 Grad heute Tageshöchstwerten. Wir messen jetzt 23 Grad in Pankow, 23, fast schon 24 Grad in Lichtenberg und 24 Grad in Schöneberg. Es bleibt auch den ganzen Tag sonnig mit ein paar lockeren Wolken am Berliner Himmel. Morgen auch 25 Grad, insgesamt sehr freundlich mit ein paar lockeren Wolken am Berliner Himmel, die allerdings so ab Mittag auch stellenweise ein bisschen dichter sein können. Da können dann vereinzelt mal ein paar Schauer mit dabei sein oder paar Tröpfchen. Berlins genauester Verkehrsservice. Vorsicht erstmal auf der A24 Hamburg Richtung Berlin. Zwischen Färbelin und Kremm liegen Gegenstände auf der Fahrbahn und jemand ist liegen geblieben. A10 westlicher Berliner Ring Richtung Dreieckwerder. Zwischen Potsdam Nord und Havelbrücke gibt es einen 20 Minuten Stau an einer Baustelle. Und Richtung Dreieck Havelland gibt es zwischen Großkreuz und Havelbrücke ca. 20 Minuten Stau ebenfalls an einer Baustelle. Rein in die Stadt zum Stadtring A100 Richtung Wedding zwischen Detmolder Straße und Hohenzollerndamm ist die Autobahn wegen Brückenarbeiten bis Montag früh gesperrt. Bisschen voller ist es deshalb im Moment an der Kreuzung Rudolstädter Straße und Hohenzollerndamm und auf der Mecklenburgischen Straße. Außerdem steht ein bisschen länger in Richtung Treptow auf der 100, die haben wir stockenden Verkehr abschnittsweise ab Dreieck Charlottenburg bis Tempelhofer Damm. Der Fahrzeugkorso der Berliner Feuerwehr ist unterwegs und deswegen ist die Straße des 17. Juni noch bis 15 Uhr zwischen Jezek-Rabin-Straße und Brandenburger Tor für den Kfz-Verkehr gesperrt. In Steglitz auf der Schlossstraße sind in Höhe Albrechtstraße die Feuerwehr und ein Rettungshubschrauber im Einsatz. Und ein Hinweis zur S-Bahn, bis morgen Betriebsschluss entfällt der Zugverkehr zwischen Hallensee und Westend. Ersatzverkehr mit barrierefreien Bussen ist eingerichtet. Alle Meldungen zu Straßen und Schienen findet ihr auf rbb 888.de und in unserer ARD Sounds App. Gute Fahrt.
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2: Mit Anni für euch im Studio und gleich einer Girl-Pop-Band, die für mich klingt wie die Pussycat Dolls damals, vor vielen, vielen Jahren. Flo mit Lick It direkt nach Michael Jackson.

Flo mit Liquid, deine jetzt dein Berlin hier auf RBB 88 gleich Ricky Martin mit Maria. Aber jetzt freuen wir uns erstmal auf morgen. Morgen ist nämlich wieder Easter hier bei uns in der Stadt und das ist wirklich jedes Mal ein ganz, ganz besonderes Event. Man sitzt da im Olympiastadion und es gibt so viel zu sehen. Man weiß gar nicht, wo man zuerst hingucken soll. So viele tolle Athletinnen und Athleten und alle geben alles. Und man kann stundenlang da sitzen, zwischendurch aufstehen, sich was zu essen, was zu trinken holen und live dabei sein, wenn wieder Rekorde passieren werden. 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

0: einziger Chill-Out-Musik von Enigma. To Innocent. Genau, hier ist RBB 88.8 und bei mir am Telefon ist ein Mann mit Message, nämlich der Carsten aus Schöneberg. Hallo, lieber Carsten.
1: Hallo, guten Tag zusammen.
0: Deine Message lautet:
1: Muskel aufbauen. Immer Muskel aufbauen. Egal ob jung oder alt, ob jugendlich oder schon Senioren oder älter, jeden Tag ein bisschen, wenn man keine Lust hat, macht man weniger, wenn man viel Lust hat, macht man ein bisschen mehr. Denkt dran, die Muskeln aufbauen, Oberarme, Brustbereich, Rückenbereich und auch und die Beine nicht vergessen, ne? Die müssen uns ja tragen.
0: Ey, weißt du was, Carsten, ich hatte gestern mein erstes Boxtraining nach dem Sommer. Also nach der Sommerpause. Ich kann heute kaum laufen. Mir tut alles weh. Also Muskelaufbau, absolut wichtig. Stimme ich dir total zu. Da bist du auch nicht alleine, sondern deine Frau ist auch mit im Boot. Ihr trainiert zusammen, ne?
1: Ja, wir trainieren zusammen.
0: Und das bedeutet, ihr habt auch beide einen sehr, sehr guten Blick beim E-Staff. Insofern, als dass ihr genau wisst, was die Athleten dort Tolles abliefern.
1: Ja.
0: Also,
1: haben wir, ja, haben wir. Wir haben einen Blick auf Malaika, Julian Weber, Leo natürlich, unser König der Leichtathletik und wir freuen uns sehr.
0: Und was ist eure Lieblingsdisziplin? Worauf freut ihr euch da am meisten? Also ich habe gehört, beim Sprinten ist auf einmal alles ganz ruhig.
1: Nee. Sehr geil, 400 Meter Hürden, weil du kannst dir nicht vorstellen, ist für mich der schwierigste Sport.
0: Ja.
1: Also das ist ja...
0: Die Beine hochkriegen, ne?
1: Nein, zwischendrin konzentrieren.
0: Ja.
1: Renn mal mit mir 400 Meter Hürden.
0: Never ever, würde ich nicht schaffen.
1: Dann falle ich ja hin, ne?
0: Ja.
1: Ja.
0: Also ich muss ganz ehrlich sagen, ich bin immer großer Fan von Hammerwerfen. Das finde ich immer wieder beeindruckend, was die so an Muskeln auch armmäßig haben.
1: Ja.
0: Also auf jeden Fall wünschen wir euch, können wir jetzt noch Stunden drüber reden, lieber Carsten.
1: Und
0: deiner Frau ganz, ganz viel Spaß morgen beim ISTAF.
1: Ja, ich grüße im Radio meine Frau Oksana, die ist noch gerade in der Küche. Also.
0: Na dann geh mal rüber und sag ihr Schatz, wir gehen morgen.
1: Sie erfährt es jetzt, genau.
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0: Also Muskelaufbau, Muskelaufbau, Muskelaufbau. Und ich habe mal gelesen, dass man die Muskeln auch aufbaut, wenn man sich vorstellt, dass man das macht. Nächste Stunde gibt es nochmal Tickets fürs Easter für euch. Well,

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1: Unser Berlin-Wetter ist super schön. Ein ganz toller Sommertag bei Höchstwerten um die 25 Grad. Es bleibt auch den ganzen Tag so freundlich mit ein paar lockeren Wolken und viel, viel Sonnenschein. Wir messen jetzt 23 Grad in Pankow, 24 Grad in Lichtenberg und 24 Grad in Kreuzberg. Morgen freundlich bei 25 Grad. Da kann es dann allerdings ab Mittag sein, dass die Wolken so dicht werden, dass auch mal ein paar Tropfen mit dabei sind oder ein paar kurze Schauer. Berlins genauester Verkehrsservice, A100 Stadtring in Richtung Wedding zwischen Detmolder Straße und Hohenzollerndamm, ist die Autobahn wegen Brückenarbeiten bis Montag früh gesperrt. Ein bisschen voller ist es im Moment an der Kreuzung Rudolstädter Straße und Hohenzollerndamm und auf der Mecklenburgischen Straße. Außerdem in Richtung Treptow auf der A100 stockt im Verkehr abschnittsweise ab Dreieck-Charlottenburg bis Tempelhofer Damm. Wegen des Fahrzeugkorsos der Berliner Feuerwehr ist die Straße 17. Juni noch bis 15 Uhr zwischen Jetzer-Krabin-Straße und Brandenburger Tor für den Kfz-Verkehr gesperrt. Nach Kreuzberg, Kreuzbergstraße in Höhe Groß-Bärenstraße sind die Ampeln außer Betrieb, meldet Sam. Und nochmal nach Kreuzberg, die Dudenstraße ist in beiden Richtungen zwischen Mehringdamm und Mietfesselstraße nach einem Wasserrohrbruch gesperrt. Alle Meldungen zu Straßen und Schienen findet ihr auf rbb888.de und in unserer ARD Sounds App. Gute Fahrt.
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1: Mit Anni Friedrich für euch im Studio und gleich einem Song, der eigentlich mit nur einem einzigen Ton beginnt auf dem Klavier. Sowas kann super nervig sein. Aber wenn dann noch ein cooles Schlagzeug dazu kommt und ein Refrain, den ihr nie wieder loswerdet, dann ist ein Hit geboren. Huberstang mit The Reason.

0: Ich finde es immer so witzig, wenn so Anfang 20-Jährige irgendwie über die guten alten Tage singen. Das ist genauso, als wenn die dann schon ihre erste Biografie rausbringen. Aber der Song ist cool. Crystal Sarandi auf RBB 88.8. Hören wir gleich. Billy Joel, Piano Man. 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
3: Ich habe gar nicht vor, die Welt im Ganzen zu retten. 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Also genauso wie ich es quasi früher bei deutschsprachiger Musik gemacht habe, einfach Sachen gehört habe und dachte, okay, warte mal, das macht jetzt irgendwas mit mir. Habe ich die Hoffnung, dass das dann irgendwann auch mit meinen Liedern passiert.
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0: auf der ganzen Welt. Und ich habe super Neuigkeiten für alle Hexen, Zauberer und Muggel hier bei uns in der Stadt. Packt eure Zauberstäbe ein. Heute heißt es Back to Hogwarts. Berlin feiert 25 Jahre Harry Potter Magie.
1: Viele von Ihnen fragen sich bestimmt, warum ich Sie um diese Uhrzeit habe antreten lassen. Es wurde mir zugetragen, dass heute Abend Harry Potter in Hogsmeade gesehen wurde.
0: Und heute sind garantiert keine Fieslinge mit dabei, wenn wir Harry Potter feiern, und zwar im historischen Stadtbad Oderberger Straße. Von 11 bis 19 Uhr verwandelt sich die Location in die Winkelgasse. Besonders spannend. Das Beste daran ist aber auch noch, dass der Eintritt wirklich kostenlos ist. Es gibt Lego-Stationen, es gibt Fotospots und es gibt ein riesiges Fanmosaik. Also, das Harry Potter-Event zum 25-jährigen Buchjubiläum. Heute noch bis 19 Uhr im alten Stadtbad in der Oderberger Straße im Prenzlauer Berg. Viel Spaß dabei.
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1: 13 Uhr, ich bin Svetlana Oheim, guten Tag. Über den Kompromiss der schwarz-roten Koalition zur Krankschreibung ab dem ersten Krankheitstag wird womöglich erneut diskutiert. Arbeitsministerin Baas fordert die Union auf, über die Regelung noch einmal zu sprechen. Die SPD-Politikerin verweist auf geplante Ausnahmen für tarifgebundene Unternehmen. Außerdem warnt sie, wer sofort zum Arzt müsse, lasse sich bei leichten Infekten womöglich gleich für die ganze Woche krankschreiben. In der Ukraine sind nach Behördenangaben bei 9 russischen Angriffen mindestens 27 Menschen getötet worden. Weitere sollen bei den Drohnenattacken im Gebiet Odessa sowie in und um Kiew verletzt worden sein. Außerdem ist von der Zerstörung mehrerer Getreidetransporter die Rede. Die russische Seite spricht von einem Munitionslager, das sie in der Nähe der ukrainischen Hauptstadt angegriffen hat. Nach der verheerenden Sturzflut in der Himalaya-Region will das Nachbarland Indien seine Gletscher künftig stärker überwachen. In Nepal sind nach Angaben örtlicher Behörden inzwischen mehr als 600 Tote geborgen worden. Rund 2500 Menschen gelten weiter als vermisst, darunter auch Deutsche. Nepal hat die internationale Gemeinschaft um Hilfe bei den Rettungsarbeiten und dem Wiederaufbau gebeten. In Island entscheidet heute eine Volksabstimmung über die Zukunft des Landes in Europa. Die Menschen stimmen darüber ab, ob die Beitrittsgespräche mit der EU wieder aufgenommen werden. Umfragen erwarten ein knappes Ergebnis. Ein früherer Antrag lag seit 2009 auf dem Tisch. Die Verhandlungen wurden 2013 gestoppt. Streitpunkt waren damals vor allem die Fischereirechte.
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1: Die Polizei ermittelt nach dem Feuer in einer Flüchtlingsunterkunft in Spandau wegen des Verdachts auf schwere Brandstiftung. Laut einem Sprecher geht sie momentan davon aus, dass eine Matratze im 4. Stock des Gebäudes angezündet wurde. 3 Bewohner kamen mit einer Rauchgasvergiftung ins Krankenhaus. Hunderte Menschen mussten die Unterkunft wegen des Feuers am frühen Morgen verlassen. Etwa 50 Menschen erstmal woanders untergebracht werden. Die Berliner Feuerwehr feiert ihr 175-jähriges Bestehen heute mit einem Fahrzeugkorso. Etwa 80 Fahrzeuge ziehen bis zum frühen Nachmittag durch die Stadt. Dazu gehören historische Löschgeräte ebenso wie moderne Einsatzfahrzeuge. Endstation ist das Deutsche Technikmuseum in Kreuzberg. Dort gibt es verschiedene Aktionen und die Möglichkeit, die Fahrzeuge aus der Nähe anzusehen. Das RBB-Fernsehen überträgt den Umzug live. 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
2: Ein schönes Sommerwochenende nochmal für uns hier in Berlin mit ganz viel Sonnenschein und jetzt erstmal Tageshöchstwerten um die 26 Grad. Aktuell messen wir Temperaturen von 24 Grad in Kreuzberg, fast schon 26 Grad in Neukölln und 25 Grad in Lichtenberg. Bleibt heute den ganzen Tag so freundlich, genießt den Sonnenschein. Morgen wird es auch freundlich bei 25 Grad. Da kann es dann allerdings so ab Mittag auch mal ein paar dichtere Wolkenfelder geben. Können ein paar Tropfen runterkommen, vielleicht auch ein paar kurze Schauer. Berlins genauester Verkehrsservice. Wir gucken auf die A100, den Stadtring in Richtung Wedding zwischen Detmolder Straße und Hohenzollerndamm. Ist die Autobahn wegen Brückenarbeiten bis Montag früh gesperrt. Ein bisschen voller ist es auch an der Kreuzung Rudolstädter Straße, Hohenzollerndamm und auf der Mecklenburgischen Straße. In der Gegenrichtung Richtung Treptow auf der A100 haben wir stockenden Verkehr abschnittsweise ab Dreieck Charlottenburg bis Tempelhofer Damm. Wir haben es gerade eben schon in den Nachrichten gehört und auch hier bei uns im Programm immer wieder wegen des Fahrzeugkorsos der Berliner Feuerwehr, der heute unterwegs ist. Ist die Straße des 17. Juni bis 15 Uhr zwischen Jetzer-Grabin-Straße und Brandenburger Tor für alle Autos und Motorräder gesperrt. Kreuzberg und Kreuzberger Straße in Höhe Groß-Bärenstraße sind die Ampeln außer Betrieb. Nochmal Kreuzberg, die Dudenstraße ist in beiden Richtungen zwischen Mehringdamm und Metfesselstraße nach einem Wasserrohrbruch gesperrt. Alle Meldungen zu Straßen und Schienen findet ihr auf rbb888.de und in unserer ARD Sounds App. Gute Fahrt!
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2: Mit Anni Friedrich und ey, Sommerwochenende in Berlin.
3: Oh, I'm having so much fun.
2: Ja, so gehört das. Und deswegen laden wir euch auch gleich nochmal zum Easter-Morgen ein.

0: Natürlich könnt ihr euch einfach die ganzen neuen Rekorde in der Zeitung durchlesen übermorgen. Ihr könnt aber auch, wenn ihr jetzt anruft, morgen beim ISTAF live mit dabei sein. Und das mit wirklich hochkarätigen Sportlern. Gesa Krause, Leo Neugebauer, Owen Ansa und Speerwurf-Ass Julian Weber und noch viele, viele mehr. Ihr könnt dabei sein, wenn im Olympiastadion wieder Geschichte geschrieben wird. Wenn alles ruhig wird, weil die Sprinter an den Start gehen. Wenn die starken Hammerwerfer und Werferinnen wieder, ihre Runden schwingen und man denkt, oh mein Gott, bitte nicht loslassen. Ihr könnt dabei sein. Morgen ab 11.30 Uhr ist Einlass, 13.45 Uhr geht's los, bis 17 Uhr den ganzen Nachmittag Sport und Leichtathletik und ihr seid live dabei. 030 30 32 88 8 100 ist die Nummer ins Studio. 030 30 32 88 8 100. Eure Tickets jetzt fürs ISTAF morgen bei uns im Olympiastadion. Und wir hören einen neuen Song von Sombra. My Body Isn't Ready. Hier bei uns. Schönes Wochenende, Berlin.
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0: Matthew singt Captain Hollywood Project und wenn ich richtig informiert bin, heißt es für René aus Prenzlauer Berg eher so, only ohne Sport würde gar nichts gehen bei dir.
1: Das stimmt wohl, ja. Hallo.
0: Hi, du sag mal, du bist so ein Jogger?
1: Ja.
0: Wo läufst du denn im Prenzlauer Berg? Ich habe gerade überlegt, wie man da joggen
1: nicht so
0: kann.
1: Viel, nee, ne? Da ist nicht so viel, da ist ab und zu mal ein bisschen Mauerpark oder
0: ja,
1: so.
0: Ja, wollte ich gerade sagen.
1: Da ist nicht so viel, nee, aber meine Freundin wohnt in Neukölln und mit der gehe ich dann häufiger auch da am Leiterkanal und da ist eigentlich ganz schön.
0: Oh, das ist natürlich, das ist auch
1: oder gut. Richtung Treptow ist auch nicht schlecht.
0: Ist vom Boden her auch besser, ne? Also nicht, dass ich Läufer wäre, aber ich stelle mir jetzt vor, auf so einem asphaltierten Ding läuft es sich nicht so gut, wie als wenn du so ein, naja, so ein Bodenboden hast, der nicht asphaltiert ist.
1: Naja, zumindest nicht so für eine ganz lange Strecke oder ist es ein bisschen blöd. Aber mein kurzes Stück, das lässt sich eh nicht verhindern.
0: Okay, also ich höre raus, du bist wirklich ein richtiger Sportler, René, und deine Freundin ziehst du auch mit, das ist natürlich großartig, so verbindet ja auch und schweißt auch total zusammen, ne? Das heißt also, ihr beide morgen im E-Staff, meinst du, deine Freundin ahnt schon was oder hast du schon mal mit ihr drüber gesprochen, dass das vielleicht was wäre, was ihr euch beide gerne anguckt?
1: Nee, da ahnt sie jetzt noch nichts von, aber überraschen wird sie das auch nicht.
0: Weil ihr ja beide sportbegeistert seid.
1: Ja, genau.
0: Genau.
1: Ich denke, sie sogar wird sich regelrecht freuen, ja?
0: Da könnt ihr euch gleich noch eine neue Sportart raussuchen, weißt du?
1: Schauen wir mal.
0: Also auf jeden Fall wünschen wir euch ganz, ganz viel Spaß. Morgen beim ISTAF. 11.30 Uhr geht's los, einlassmäßig. Und dann so 13.30, 13.45 starten die Sportler bis 17 Uhr. Macht's euch gemütlich. Viel, viel Spaß dabei.
1: Herzlichen Dank.
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6: Unser Berlin-Wetter ist richtig toll heute nochmal. 25, 26 Grad, ganz viel Sonnenschein, richtig toller Sommertag und eine Menge tolle Aktionen bei uns in der Stadt. Und wir messen jetzt aktuell 23 Grad in Marzahn, 23 Grad in Spandau und 23 Grad in Pankow. Es bleibt auch den ganzen Tag so freundlich und sonnig. Morgen auch sehr freundlich und sonnig bei 25 Grad. Da kann es dann allerdings ab mittags auch mal ein paar dichtere Wolken geben. Ein paar Tropfen können runterfallen, vielleicht auch ein paar Schauer mit dabei sein. Berlins genauester Verkehrsservice. Gucken wir auf die 100, den Stadtring in Richtung Wedding zwischen Detmolder Straße und Hohenzollerndamm. Ist die Autobahn wegen Brückenarbeiten bis Montag früh gesperrt. Ein bisschen voller ist es im Moment an der Kreuzung Rudolstädter Straße, Hohenzollerndamm und auf der Mecklenburgischen Straße. Außerdem in Richtung Treptow stockt der Verkehr abschnittsweise ab Dreieck Charlottenburg bis Tempelhofer Damm. Wegen des Fahrzeugkorsos der Berliner Feuerwehr ist die Straße 17. Juni bis 15 Uhr zwischen Jetzer-Grabin-Straße und Brandenburger Tor für den Kfz-Verkehr gesperrt. Kreuzberg-Kreuzbergstraße und Höhe-Groß-Behrenstraße sind die Ampeln immer noch außer Betrieb. Und wir bleiben in Kreuzberg. Die Dudenstraße ist in beiden Richtungen zwischen Mehringdamm und Metwesselstraße nach einem Wasserrohrbruch gesperrt. Alle Meldungen zu Straßen und Schienen findet ihr auf rbb888.de und in unserer ARD Sounds App. Gute Fahrt euch durchs Wochenende.
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6: Mit Anni Friedrich für euch im Studio und einem Song, wo ich immer automatisch anfange zu tanzen, obwohl ich den Tanz bis heute nicht gelernt habe. Hier sind Last Ketchup.

0: RBB 88.8 und gleich einmal was Freshes von Kygo und Khalid und Griffin. Save my love hier auf RBB 88.8. 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Und morgen ist es wieder soweit. 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
1: Lecker essen, einmal über den Alex, am Alex vorbei natürlich, weil alles über den Alex geht und auftreten. Das ist der perfekte Berlin-Tag für mich. Verstehst du? Ich muss nicht zum Brandenburger Tor, da war ich schon tausendmal. Ich muss auch nicht zum Adlon, tolles Hotel, muss ich auch nicht hin. Berlin, der perfekte Berlin-Tag ist tatsächlich, wenn ich hier auftreten darf, weil die Stimmung wirklich sensationell ist. Ist einfach großartig. Das Herz auf der Zunge, ich lieb's.
0: Das Herz auf der Zunge, ich lieb's. Super sympathischer Typ. Ich glaube, wenn man den in den WhatsApp-Kontakten hätte, dann würde man sich wünschen, dass man die Sprachnachrichten langsamer abspielen kann. Er redet ja unglaublich schnell. Morgen auch. 100% Promi. 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
1: 14 Uhr, ich bin Svetlana Oheim, guten Tag. Arbeitsministerin Baas stellt die geplante Attestpflicht ab dem ersten Krankheitstag in Frage. Gegenüber den Funke-Medien sagte die SPD-Chefin, sie wolle die Vereinbarung nur umsetzen, wenn es weitere Ausnahmen gebe. So könnten etwa tarifgebundene Unternehmen von der Pflicht ausgenommen werden, wenn dort andere Regelungen gelten. Baas befürchtet, dass ein kleiner Infekt durch die Neuregelung schnell eine ganze Woche Krankschreibung nach sich zieht. Im Himalaya suchen Rettungskräfte nach der Flutkatastrophe weiter nach etwa 2500 Vermissten. Meterhoher Schlamm und zerstörte Straßen und Brücken erschweren die Rettungsarbeiten in Nepal und Tibet. Die Behörden geben die Zahl der Toten aktuell mit fast 600 an. Bundeskanzler Merz sprach beiden Ländern sein Mitgefühl aus. Inzwischen hat Nepal das Ausland um Hilfe bei der Bergung gebeten. In der Ukraine sind bei neuen russischen Luftangriffen allein in der Hauptstadtregion Kiew mindestens 27 Menschen getötet worden. Viele weitere wurden verletzt. Laut Präsident Zelensky hat Russland ein Munitionslager attackiert und dabei Wohnhäuser, ein Alters- und ein Behindertenheim getroffen. Russland seinerseits meldet mehrere Tote durch ukrainische Drohnenangriffe auf die annektierte Halbinsel Krim und die Grenzregion Belgorod. In Norditalien haben Unwetter schwere Schäden angerichtet. Besonders betroffen ist die mittelalterliche Stadt Cremona. Dort wurden mehrere historische Gebäude beschädigt, darunter der Dom, das Rathaus und mindestens 10 Kirchen. Große Hagelkörner und starke Windböen haben auch etwa 10.000 Autos und tausende Bäume in Mitleidenschaft gezogen. Offiziell wurden rund 40 Menschen leicht verletzt.
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1: Nach dem Feuer in einer Unterkunft für Geflüchtete in Spandau ermittelt die Polizei wegen schwerer Brandstiftung. Ein Sprecher der Polizei sagte dem RBB, man gehe von einer vorsätzlichen Tat aus. Im Flur des vierten Stocks der Unterkunft war eine Matratze in Flammen aufgegangen. 4 Menschen wurden durch das Rauchgas verletzt. 2 von ihnen werden weiterhin im Krankenhaus behandelt. Die vierte Etage ist vorerst nicht mehr bewohnbar. Etwa 50 Menschen müssen nun woanders untergebracht werden. Nach der Gewalttat mit 2 Toten an einer Schule in Neuzittau im Berliner Speckgürtel soll es heute und morgen Trauerfeiern für die Opfer geben. Eine 18 Jahre alte Schülerin und ein 30 Jahre alter Erzieher wurden vorgestern auf dem Campus der Privatschule durch Messerstiche getötet. Ein 19 Jahre alter Tatverdächtiger sitzt in Untersuchungshaft. Ihm wird zweifacher Mord vorgeworfen. Die Ermittler gehen von einer Beziehungstat aus. 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
2: Unser Berlin-Wetter ist heute nochmal richtig schön sommerlich. Wir haben Höchstwert um die 26 Grad und messen jetzt aktuelle Temperaturen in der Stadt von 25 Grad in Reinickendorf, 26 Grad in Lichtenberg und 25 Grad in Steglitz. Es bleibt heute auch wirklich den ganzen Tag so sonnig und freundlich und trocken. Morgen auch freundlich bei 25 Grad. Da kann es allerdings zum Mittag, Nachmittag vielleicht mal ein paar dichtere Wolken geben, sodass auch mal ein paar Schauer oder ein paar Tropfen mit dabei sein können. Berlins genauester Verkehrsservice. Es läuft auf den Straßen in unserer Stadt. Ein paar Staustellen gibt es nach wie vor auf der A100, dem Stadtring in Richtung Wedding. Zwischen Detmolder Straße und Hohenzollern-Damm ist die Autobahn wegen Brückenarbeiten bis Montag früh gesperrt. Bisschen voller ist es deshalb immer noch an der Kreuzung Rudolstädter Straße, Ecke Hohenzollern-Damm und auf der Mecklenburgischen Straße. Außerdem A100 Richtung Treptow, stockender Verkehr, abschnittsweise ab Dreieck Charlottenburg bis Tempelhofer Damm. Wegen des Fahrzeugkorsus der Berliner Feuerwehr ist die Straße 17. Juni noch bis 15 Uhr zwischen Jetzer Grabinstraße und Brandenburger Tor für den Kfz-Verkehr gesperrt. Kreuzberg, Kreuzbergstraße in Höhe Großbärenstraße sind die Ampeln außer Betrieb. Und noch eine Meldung aus Kreuzberg, die Dudenstraße ist in beiden Richtungen zwischen Mehringdamm und Medfesselstraße nach einem Wasserrohrbruch gesperrt. Alle Meldungen zu Straßen und Schienen findet ihr auf rbb888.de und in unserer ARD Sounds App. Gute Fahrt!
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2: Mit Arni Friedrich für euch im Studio. Was sagt ihr denn, wenn ihr euch bei jemandem verabschiedet? Das wollen wir von euch auf der RBB 888 Facebook-Seite wissen. Clemens zum Beispiel schreibt, er sagt immer, ich vermisse dich jetzt schon. Wie schön. Beate sagt, gute Reise, komm gut an und melde dich ob du gut angekommen bist. Kennen wahrscheinlich auch viele. Und Amanda sagt einfach Tschüssikowski. Was sagt ihr, wenn ihr euch von jemandem verabschiedet? 030 30 32 88 8100. Schickt gerne mal eine Nachricht ins Studio.

0: Ich muss echt mal rauskriegen, wer diesen Song geschrieben hat. Der ist so unglaublich. Was für ein Ohrwurm, was für ein Brett. Leonie und Callum Scott mit Stay auf RBB 88.8, deine Hits, dein Berlin. Und Berlin, das ist, wenn du, egal wo du herkommst, nicht nur eine neue Heimat hier findest, sondern auch ein Stück Heimat in Berlin. Und so ging's meiner französischen Kollegin Jael diese Woche. Super glücklich kam sie aus Friedenau zurück, wo sie ein Café entdeckt hat, das sie an die vielen schönen kleinen Cafés in Marseille erinnert, wo sie herkommt. La Femme du Boulanger heißt das Lokal. Und das ist so, wie Jael davon geschwärmt hat, da möchte man wirklich sofort hin und man riecht förmlich den Duft von frisch gebackenen Croissants.
1: Oui, c'est ça. La Femme du Boulanger bedeutet die Frau des Bäckers. Und es ist auch der Titel eines Filmklassikers aus Frankreich. Der Name passt zur Lage, denn das kleine französische Restaurant liegt gegenüber vom kleinen Kino Cosima in Friedenau. Klingt französisch wie die Menükarte und die Backwaren. Brioche, Pain au Chocolat, Croissant, Baguette, Quiche. Das sind die Klassiker, die den ganzen Tag ab 10 Uhr dort angeboten werden. Mittags gibt es auch so kleine Gerichte, wie man sie aus Frankreich kennt. So Ratatouille, Merguez, Tarte à la Tomate. Man kann drin wie draußen essen auf der kleinen Terrasse unter Bäumen. Dort fühlte ich mich wie zu Hause in Marseille.
0: Oh mein Gott, es klingt so wunderschön. Und dann schmeckt es auch noch wie in der Heimat. Und du hattest so eine Würstchen, so eine besonderen Merguez.
1: Oh la la, oui, definitiv. Ich hatte Merguez mit Salat. Meine Freundin hatte sogar Austern zum Aperitif für kleines Geld. In Frankreich sind die Austern nicht so teuer wie in Deutschland, also passt es schon. Mein Gericht, der war klasse und die Backwaren, die waren exzellent. Meine Tochter, die war richtig glücklich, als ich ihr das Pain au Chocolat nach der Schule mitgebracht habe. Sie meinte nur, Maman, es schmeckt wie in Marseille. Und genau so ist es. Weil der Bäcker, der täglich vor den Augen der Kunden in seiner kleinen Backstube vor Ort backt, der kommt ja aus Marseille. Ist das nicht formidable? Mhm. Die Welt ist manchmal wirklich klein, oder?
0: Und wunderschön. Also Frankreich in Berlin. Wenn ihr jetzt Bock habt, dieses Café euch mal anzugucken und dort eben all die kleinen Leckereien mal auszuprobieren, dann checkt mal rbb88.de. Da gibt's Infos und Fotos.
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1: Unser Berlin-Wetter ist heute nochmal richtig schön, so ein richtig schöner Sommertag mit Höchstwerten um die 26 Grad. Die messen wir jetzt 26 Grad bei euch in Lichtenberg und 26 Grad auch in Kreuzberg. 26 Grad ebenfalls in Tempelhof. Vielleicht geht ja sogar noch ein bisschen was. Auf jeden Fall bleibt es den ganzen Nachmittag über richtig schön sonnig bei lockeren Wolken. Morgen auch sehr freundlich bei 25 Grad. Ab mittags kann es stellenweise mal ein paar dichtere Wolken geben. Und da sind dann möglicherweise auch ein paar Tropfen mit dabei. Vielleicht auch sogar ein paar kurze Schauer. Berlins genauester Verkehrsservice 100 Stadtring in Richtung Wedding zwischen Detmolder Straße und Hohenzollerndamm ist die Autobahn wegen Brückenarbeiten bis Montag früh gesperrt. Ein bisschen voller ist es im Moment auf der Kreuzung Rudolstädter Straße und Hohenzollerndamm, außerdem auf der Mecklenburgischen Straße. Und Richtung Treptow stockt der Verkehr abschnittsweise ab Dreieck Charlottenburg bis zum Tempelhofer Damm. Wegen des Fahrzeugkorsos der Berliner Feuerwehr ist die Straße 17. Juni bis 15 Uhr noch zwischen Jetzer-Grabin-Straße und Brandenburger Tor für den Kfz-Verkehr gesperrt und es geht nach Kreuzberg. Die Dudenstraße ist in beiden Richtungen zwischen Mehringdamm und Metfesselstraße nach einem Wasserrohrbruch gesperrt. Und es kommt eine aktuelle Meldung von der S-Bahn mit rein. Wegen eines Notarzteinsatzes in Petershagen Nord ist der Zugverkehr der Linie S5 zwischen Strausberg und Fredersdorf aktuell unterbrochen. Alle Meldungen zu Straßen und Schienen findet ihr auf rbb888.de und natürlich in unserer ARD Sounds App.
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1: 2005 kam ein Song raus von einem Mann, der so gelitten hat, weil er seine Ex-Freundin wieder auf der Straße getroffen hat. Und das ist ein Song, der war lange in den Charts und ich glaube, den haben wir alle irgendwie so ein bisschen in unserem Herzen tätowiert. Auf jeden Fall können viele von uns ihn mitsingen. Hier ist James Blunt mit Your

0: schraubt sich so rein in die Gehörgänge. Taylor Swift, I knew it, I knew you auf RBB 88.8 Leicht Police. Every little thing she does is magic.
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0: Wart ihr schon mal bei einem Knapp daneben dabei? 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
0: muss ich immer daran denken, dass meine Freundin Martina diesen Song postete, als sie über ihren Hochzeitstag schrieb. Ja, passt perfekt dazu, ne? Und am Klavier wird Tim Bensko dann begleitet von Heiner Knapp.
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0: Und Heiner Knapp ist ja nicht nur eine Koryphäe am Klavier, er ist einfach auch so charmant, dass er den Künstlern, die da kommen, eben in dem Falle Tim Bensko, manchmal auch Sachen entlockt, die sie sonst gar nicht preisgeben würden. 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
1: Genau 15 Uhr, ich bin Svetlana Oheim, guten Tag. Nach der verheerenden Sturzflut in der Himalaya-Region will das Nachbarland Indien seine Gletscher künftig stärker überwachen. In Nepal sind nach Angaben örtlicher Behörden inzwischen mehr als 600 Tote geborgen worden. Rund 3000 Menschen gelten weiter als vermisst, darunter auch 8 Deutsche. Nepal hat die internationale Gemeinschaft um Hilfe bei den Rettungsarbeiten und dem Wiederaufbau gebeten. Bundesarbeitsministerin Baas will die geplante Attestpflicht ab dem ersten Krankheitstag noch einmal überprüfen. Aus ihrer Sicht könnte eine solche Regelung dazu führen, dass Arbeitnehmer sich dann schon mit einem leichten Infekt eine ganze Woche krankschreiben lassen, statt nur kurz auszufallen. Grünen-Chef Banaschak nannte die Koalitionspläne eine Schnapsidee. Sie stelle Beschäftigte unter Generalverdacht und belaste Ärzte. In Island entscheidet heute eine Volksabstimmung über die Zukunft des Landes in Europa. Die Menschen stimmen darüber ab, ob die Beitrittsgespräche mit der EU wieder aufgenommen werden. Umfragen erwarten ein knappes Ergebnis. Ein früherer Antrag lag seit 2009 auf dem Tisch. Die Verhandlungen wurden 2013 gestoppt. Streitpunkt waren damals vor allem die Fischereirechte. Die USA haben sich riesige Ölvorkommen in Venezuela gesichert. Laut der venezolanischen Regierung investieren die USA zusammen mit privaten Unternehmen mehr als 100 Millionen Dollar, um 17 neue Ölfelder zu erschließen. Laut US-Präsident Trump haben sich die USA mit dem Abkommen die Kontrolle über mehr als 65 Milliarden Barrel Erdöl gesichert und damit die eigenen Ölreserven verdoppelt.
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1: Nach dem Feuer in einer Unterkunft für Geflüchtete in Spandau ermittelt die Polizei wegen schwerer Brandstiftung. Ein Sprecher der Polizei sagte dem RBB, man gehe von einer vorsätzlichen Tat aus. Im Flur des 4. Stocks der Unterkunft war eine Matratze in Flammen aufgegangen. 4 Menschen wurden durch das Rauchgas verletzt. 2 von ihnen werden weiterhin im Krankenhaus behandelt. Die 4. Etage ist vorerst nicht mehr bewohnbar. Etwa 50 Menschen müssen nun woanders untergebracht werden. Ein Motorradfahrer ist nach einem schweren Unfall auf der A111 in Heiligensee gestorben. Der 34-Jährige erlag im Krankenhaus seinen Verletzungen. Er war vor einigen Tagen in Höhe der Anschlussstelle Schulzendorfer Straße mit einem Auto zusammengestoßen und anschließend gegen die Mittelleitplanke geprallt. Der Autofahrer blieb unverletzt. 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
2: 2:03, 26 Grad sind es im Hansaviertel, 26 messen wir bei euch im Moabit und 26 sind es in Westend. 26, das ist auch die Höchsttemperatur für heute und es bleibt so schön, wie es ist, mit ganz viel Sonne. Morgen starten wir dann auch sehr sonnig in den Tag, später kann es ein bisschen wolkiger werden und der eine oder andere Regentropfen mit dabei. Die Höchsttemperatur liegt bei 25 Grad. Wenn ihr auf der 100 in Richtung Wedding unterwegs seid, solltet ihr ein paar Minuten extra Zeit einplanen. Zwischen Detmolder Straße und Zollerndamm ist die Autobahn wegen Brückenarbeiten nämlich gesperrt und ihr müsst ausweichen. Rundherum staut es sich ein bisschen zwischen Detmolder Straße und Tempelhofer Damm. Johannisthal, hier gab es einen Unfall. Der Segelfliegerdamm ist zwischen Trützschler Straße und Königsheideweg aktuell gesperrt. Kreuzberg, die Dudenstraße, ist auch in beiden Richtungen gesperrt. Grund hier einen Wasserrohrbruch zwischen Mehringdamm und Metfesselstraße. Und noch ein Hinweis zur S-Bahn. Wegen eines Notarzteinsatzes in Petershagen-Nord ist der Zugverkehr der Linie S5 zwischen Strausberg und Friedersdorf unterbrochen. Weitere Meldungen zu Straßen und Schienen findet ihr auch auf rbb888.de und in unserer ARD Sounds App.
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2: Hey, schön, dass ihr da seid. Ich bin Doreen Herbe. Wer von uns oder wer von euch hört uns gerade im Garten, sitzt mit Family und Friends zusammen und feiert Einschulung? Als ich heute Vormittag die ganzen Kids mit ihren riesengroßen Schultüten gesehen habe und den stolzen Eltern und Großeltern, muss ich direkt so an die Einschulung meiner Tochter denken. Ist jetzt allerdings auch schon einige Jahre her, aber irgendwie fühle ich es immer noch total, denn so eine Einschulung ist ja nicht nur für die Kids aufregend, auch für uns Eltern. Da beginnt wieder was Neues und man merkt, jetzt muss man irgendwie auch wieder ein kleines Stück mehr loslassen. Macht's euch heute schön, genießt die Zeit zusammen und lasst uns die Zeit noch ein bisschen gemeinsam verbringen, gemeinsam durch den Nachmittag gehen. Mit den besten Hits kommt jetzt von Aha, The Sun Always Shines on TV.

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0: Ganz frische Musik, Nika mit Drive. Hier ist RBB 88.8 am Samstag. Und wer von euch freut sich auch so wie ich? Endlich wieder die Fußball-Bundesliga. Endlich beginnt's wieder heute mit Union. Die haben Heimspiel gegen Eintracht Frankfurt gleich ab 15.30 Uhr. Was denkt ihr? Packt Union das? Gibt's gleich zum Start die ersten drei Punkte? Im Pokal gegen Braunschweig haben wir schon auch gesehen, Union hat noch so seine Baustellen. Das neue Spielsystem ist eine Riesenumstellung, gerade auch weil Union jahrelang Fünferkette gespielt hat, also eher defensiv, jetzt Viererkette, also viel offensiver. Dadurch gibt es auch immer wieder Probleme mit der Abstimmung. Abwehr steht oft nicht stabil genug und vor dem Tor ist Union auch noch viel zu oft, viel zu zögerlich und spielt die Situation nicht konsequent zu Ende. Aber auch bei den Frankfurtern funktioniert ja vieles noch nicht so, wie man sich das vorgestellt hat. Die haben ja einen ähnlichen Umbruch im Sommer hinter sich wie Union. Neuer Trainer, neues Spielsystem. Aber die Qualität ist da und das weiß auch Unionstrainer Mauro Lustrinelli.
1: Wir haben gesehen, Frankfurt ist eine Mannschaft, die sehr, sehr offensiv ausgerichtet ist, mit guten technischen Spielern und die attackieren auch gut die Tiefe, die machen Press mit hoher Intensität. Und ich erwarte so genau so ein Spiel Box-to-Box, sehr sicher für die Zuschauer, sehr, sehr lustig, sehr dynamisch, sehr intensiv, mit viel Energie. Und ich glaube, dass am Schluss der Unterschied wird, die Mannschaft, die mehr Effizienz auf Platz bringt, wird sicher mehr Möglichkeit, das Spiel zu gewinnen.
0: Zuletzt jedenfalls haben sich die Frankfurter immer ein bisschen schwer getan an der Alten Försterei. Und vielleicht ist das ja heute auch wieder so. RBB 88.8, jetzt mit Deepesh Mode, Shake the Disease.

0: über 88,8 Mitarbeiters. Jetzt spricht Ihren RBB-Sicherheitsbeauftragten, Herrn Mangold. Heute ist ein goldener Tag für den gesamten Sender. Das verloren geglaubte schwarze Brett ist wieder da. Mit großer Genugtuung habe ich das Brett heute erst besichtigt. Leider musste ich jedoch feststellen, es handelt sich nicht um das Originalbrett, sondern um eine billige, ja, ich würde fast sagen, dilettantische Kopie, eine Art Nachahmung, mit der die Senderleitung versucht, unser Eins hier wieder mal ruhig zu stellen. Also, ich habe so eine Frechheit seit die vegetarische Bulette nicht mehr gesehen. Ich habe das Brett fachgerecht entsorgt und unschädlich gemacht. Die Überreste befinden sich in Flur 3 als Mahnmal.
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Hier ist RBB 88.8 am Samstag. Und gibt's für einen Musiker eigentlich ein schöneres Kompliment, als einem Superstar einen Ohrwurm zu verpassen? Genau das ist damals passiert bei One and One von Robert Miles und Maria Mailer. Madonna war von diesem Song voll begeistert. Und wenn die Queen of Pop sagt, was für ein Ohrwurm, dann hat man wohl einiges richtig gemacht. Lasst uns den jetzt zusammen hören. Und sollte sich der Song auch bei euch hartnäckig in eurem Kopf einnisten, bitte keine Beschwerden an den Sender.

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2: Nach 3:30, 25 Grad messen wir in Gropiusstadt, 26 sind es in Konradshöhe und 26 sind es auch bei euch in Wartenberg. Das ist auch die Höchsttemperatur für heute und der Nachmittag bleibt so schön, wie er ist, mit ganz viel Sonne. Morgen dann auch wieder ein schöner Sommertag, am Nachmittag vielleicht ein bisschen wolkiger, der eine oder andere Regentropfen kann dabei sein, bei 25 Grad maximal. Berlins genauesten Verkehrsservice habe ich jetzt für euch. 100 in Richtung Wedding zwischen Detmolder Straße und Hohenzollerndamm ist die Autobahn wegen Brückenarbeiten gesperrt, noch bis Montag früh. Aktuell haben wir einen Stau in beiden Richtungen zwischen Detmolder Straße und Tempelhofer Damm und auf der 103 im Kreuz Schöneberg Richtung Sachsendorf und auf der Überfahrt Richtung Treptow. Johannisthal, hier gab es einen Unfall zwischen Segelfliegerdamm bzw. der Segelfliegerdamm ist zwischen Trützschler Straße und Königsheideweg jetzt gesperrt. Prenzlauer Berg, Bornholmer Straße, bitte vorsichtig fahren. In Höhe Schönfließer Straße sind nämlich die Ampeln aus. Kreuzberg, die Dudenstraße, ist in beiden Richtungen abgeriegelt. Zwischen Mehringdamm und Metfesselstraße Grund hier einen Wasserrohrbruch. Und noch Aktuelles zur S-Bahn. Wegen eines Notarzteinsatzes in Petershagen-Nord ist der Zugverkehr der Linie S5 zwischen Strausberg und Fredersdorf unterbrochen. Weitere Meldungen zu Straßen und Schienen findet ihr auch auf rbb888.de und in unserer Sounds-App.
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2: Hey, schön, dass ihr da seid. Ich bin Doreen Herbe. Wer von euch hat sich auch schon mal eine längere Auszeit vom Job gegönnt? Manchmal tut es ja echt gut, um sich über einiges klar zu werden. Will ich das wirklich noch machen? Fehlt mir was, wenn ich den Job nicht mehr mache? Ganz ähnlich ging es offenbar auch Harry Styles. In einem Interview hat er erzählt, dass ihm seine längere Pause eine völlig neue Perspektive gegeben hat. Seitdem genießt er die Zeit auf der Bühne viel bewusster, gleichzeitig. Weiß er aber auch, für immer wird er das nicht machen. Gerade deshalb möchte er die besonderen Momente jetzt noch mehr aufsaugen und genießen. Und die Gelegenheit dazu hat er aktuell auf seiner Tour. Deutschland diesmal leider nicht dabei, aber vielleicht kommt er ja nächsten Sommer nach Berlin. Gibt Gerüchte, dass Harry Styles für mehrere Konzerte auf das Tempelhofer Feld kommen könnte. Wir hören ihn hier jetzt mit Sommermusik Watermelon Sugar.

0: Martin Garrix und Ed Sheeran mit Repeated. Hier ist RBB 888. Kurzer Blick ins Stadion an der Alten Försterei, wo Union gerade gegen Frankfurt spielt. In den ersten 11 Minuten sind schon 3 Tore gefallen. Union liegt zurück mit 1:2. Und jetzt kurz mal was in eigener Sache. 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

Wusstet ihr, dass Ellie Goulding diesen großen Hit Love Me Like You Do fast abgelehnt hätte? Als die Anfrage für den 50 Shades of Grey Soundtrack kam, war ihre erste Reaktion, nee, danke. Aber dann hat sie den Song gehört, Love Me Like You Do, und war sofort begeistert. Und nur wenige Wochen später wurde genau dieser Song zum größten Erfolg ihrer Karriere. RBB 88.8, habt einen schönen Samstag. Jetzt mit klasse Hit aus den 80ern. Hier sind Talk Talk mit Such a Shame.

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1: 16 Uhr, ich bin Svetlana Oheim, guten Tag. Nach der Gewalttat mit zwei Toten an einer Schule in Neuzittau im Landkreis Oder-Spree soll es heute und morgen Trauerfeiern für die Opfer geben. Eine 18 Jahre alte Schülerin und ein 30 Jahre alter Erzieher wurden vorgestern auf dem Campus der Privatschule durch mutmaßlich Messerstiche getötet. Ein 19 Jahre alter Tatverdächtiger sitzt in Untersuchungshaft. Ihm wird zweifacher Mord vorgeworfen. Die Ermittler gehen von einer Beziehungstat aus. Bundesarbeitsministerin Baas will die geplante Attestpflicht ab dem ersten Krankheitstag noch einmal überprüfen lassen. Aus ihrer Sicht könnte eine solche Regelung dazu führen, dass Arbeitnehmer sich dann schon mit einem leichten Infekt eine ganze Woche krankschreiben lassen, statt nur kurz auszufallen. Grünen-Chef Banaschak nannte die Koalitionspläne eine Schnapsidee. Sie stelle Beschäftigte unter Generalverdacht und belaste Ärzte. Nach der schweren Sturzflut im Himalaya wird das Ausmaß der Katastrophe immer deutlicher. In Nepal und China wurden inzwischen mehr als 630 Tote geborgen. Fast 3000 Menschen gelten noch als vermisst, darunter mindestens 8 Deutsche. Schlamm und Geröll behindern die Rettungsarbeiten. In Nepal suchen Einsatzkräfte weiter nach eingeschlossenen Arbeitern in einem Tunnel. Indien kündigte an, seine Gletscher künftig stärker zu überwachen. Russland und die Ukraine haben sich in der Nacht erneut gegenseitig mit Drohnen angegriffen. In der Ukraine melden die Behörden inzwischen mindestens 37 Tote. Im Großraum Kiew wurden nach Angaben der Regierung ein Munitionslager, Wohnhäuser und ein Pflegeheim getroffen. Russland berichtet im Gegenzug von einem ukrainischen Drohnenangriff auf die annektierte Halbinsel Krim mit mindestens 4 Toten.
0: Und jetzt das Wichtigste aus Berlin.
1: Bei 2 Angriffen in Hellersdorf sind 4 Menschen verletzt worden. Erst wurde in der Nacht eine 21-Jährige nahe dem U-Bahnhof Hellersdorf von einem Unbekannten mit einem Messer bedroht und an der Hand verletzt. Am Morgen griff eine Gruppe am U-Bahnhof Kaulsdorf 2 Frauen an. Eine von ihnen erlitt schwere Gesichtsverletzungen und verlor mehrere Zähne. Auch ihre Begleiterin und ein Helfer wurden verletzt. Die Angreifer flüchteten. Die Deutsche Oper Berlin eröffnet heute ihre neue Spielzeit mit einem 30-stündigen Fest. Bis morgen Abend gibt es Konzerte, Führungen und besondere Musikaktionen mitten im Publikum. Heute Nachmittag gibt es eine Kostümparade mit Gästen. Das Opernfest ist zugleich der Einstand des neuen Intendanten Aviel Kahn. Bis auf eine Tanzclubnacht auf der Hauptbühne sind die Veranstaltungen alle kostenlos. 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
2: 2:04, 25 Grad sind es in Friedenau, 26 messen wir in Kaulsdorf und 26 sind es auch in Spandau. Das ist auch die Höchsttemperatur für heute, 25, 26 Grad und der Nachmittag bleibt weiterhin sonnig und trocken. Morgen dann zum Start in den Tag auch nochmal richtig schön. Später wolkt sich das ein bisschen ein und der ein oder andere Regentropfen kann mit dabei sein. Die Höchsttemperatur 25 Grad. Damit ihr gut ankommt, jetzt Berlins genauster Verkehrsservice, 100 Stadtring Richtung Wedding. Zwischen Detmolder Straße und Hohenzollerndamm ist die Autobahn wegen Brückenbauarbeiten bis Montag früh gesperrt. Es staut sich aktuell in beiden Richtungen zwischen Detmolder Straße und Tempelhofer Damm und auf der A103 im Kreuz Schöneberg Richtung Sachsendamm und auf der Überfahrt Richtung Treptow. Kreuzberg, die Dunstraße, ist in beiden Richtungen gesperrt nach einem Wasserrohrbruch zwischen Mehringdamm und Mietfesselstraße. Weitere Meldungen zu Straßen und Schienen findet ihr auch auf rbb888.de und in unserer ARD Sounds App.
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2: Hey, schönen Nachmittag. Ich bin Doreen und wer ist gerade noch dabei, sich einen Plan für die lange Nacht der Museen zu machen? Das ist durchaus clever bei 75 Museen und 750 Programmpunkten. Da kann man sich schon schnell so ein bisschen verlieren. Aber ihr müsst ja auch gar nicht alles schaffen. Ein bisschen stöbern, ein bisschen entdecken und sich vielleicht auch mal treiben lassen. Das gehört ja dazu. Und während ihr weiter an eurer Route tüftelt, gibt's hier die besten Hits. Jetzt Nick Kamen mit I Promised Myself.

80er Dance Sound von Daft Punk und Pharrell Williams. Get Lucky. Hier ist RBB 88.8. Und was ist denn im Stadion an der Alten Försterei los? Seit 15.30 Uhr spielt Fußball-Bundesligist Union gegen Eintracht Frankfurt. Und die ersten Minuten hatten es mal so richtig in sich. Nach 3 Minuten geht Union in Führung durch Neuzugang Emmanuel Latelat. Allerdings hat sich Frankfurt davon so gar nicht beeindrucken lassen, hat Druck gemacht und das Spiel innerhalb kürzester Zeit gedreht. Anschlusstreffer in der 10. Minute, Führungstreffer in der 11. Minute und die Frankfurter hatten sogar schon das 3. Tor auf dem Fuß. Union liegt jetzt also zurück mit 1:2. Die Abwehr, die Union-Abwehr ganz schön anfällig. Müssen jetzt aufpassen, dass ihnen das Spiel nicht komplett entgleitet. RBB 88.8. Jetzt mit den Eurythmics und Miracle of Love.

Kleine Fischer, Love Changes Everything. Hier ist RBB 88.8 am Samstag kurz vor 16:30. Und kann sein, dass ihr das ganz anders seht, aber ich finde es immer ziemlich cool, wenn ein Klassiker nochmal neu aufgelegt wird. So erreicht er dann letztlich auch andere Generationen, die das Original vielleicht gar nicht kennen. So war es auch bei Give It Up, das Original von KC and the Sunshine Band, 83 rausgekommen, wurde weltweit ein großer Erfolg. 10 Jahre später haben sich Cut & Move den Song vorgenommen und ihm diesen typischen Eurodance-Sound der 90er verpasst. Und das Cover hat genauso gut funktioniert und die Leute zum Tanzen gebracht. Hier sind Cut & Move mit Give It Up.

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1: Minute nach 4:30. Es ist wunderbar warm und sonnig in Berlin. 26 Grad in Neukölln. 26 messen wir bei euch in Lichtenberg und 26 sind es auch in Blankenfelde. Das ist auch die Höchsttemperatur für heute und so schön, naja, nicht ganz so wunderbar schön geht es dann auch morgen weiter. Wir bekommen viel Sonne, besonders am Vormittag, am Nachmittag. Dann ein bisschen wolkiger und ein, zwei Regentropfen können auch mit dabei sein. Aber es wird noch mal sommerlich warm mit 25 Grad. Liebe Grüße in die Autos, Busse und Lkw. Jetzt Berlins genauester Verkehrsservice. 100 Stadtring Richtung Wedding. Zwischen Detmolder Straße und Hohenzollerndamm ist die Autobahn wegen Brückenbauarbeiten bis Montag früh gesperrt. Es staut sich in beiden Richtungen zwischen Detmolder Straße und Tempelhofer Damm und auf der 103 im Kreuz Schöneberg Richtung Sachsendamm und auf der Überfahrt Richtung Treptow. Siemensstadt und Tegel. Hier wird gelaufen und bis Mitternacht müsst ihr immer wieder mit kurzen Sperrungen rechnen. Kreuzberg, die Dunstraße, ist wegen eines Wasserrohrbruchs in beiden Richtungen gesperrt zwischen Mehringdamm und Metfesselstraße. Der Blick ins Umland A10 südlicher Berliner Ring in Richtung Dreieck Spreeau. Zwischen Ferch und Michendorf steht ein defektes Fahrzeug auf der Standspur und vier Leute halten sich daran auf. Und westlicher Berliner Ring in Richtung Dreieck Werder zwischen Leest und Vöben. Ungesicherte Unfallstelle auf der rechten Spur. Außerdem staute sich ab Potsdam Nord mit plus 30 Minuten. Und noch mehr Meldungen zu Straßen und Schienen findet ihr auch auf rbb888.de und in unserer ARD Sounds App.
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1: Hey, schönen Samstagnachmittag. Ich bin Doreen Herbe. Und wer von euch erinnert sich noch an die Musikshow Top of the Pops? Na klar, wenn man da als Künstler aufgetreten ist, dann war das oft dann auch für den Künstler, die Band, den Musiker, der ganz große Durchbruch. Auch damals, Anfang der 80er, für den Culture Club. Die sind 83 eigentlich nur als Ersatz für Shaken Stevens eingesprungen, weil der erkrankt war. Und sie haben die Chance genutzt. Do you really want to hurt me? Damit haben sie alle begeistert. Der Song ging in den Charts ganz, ganz nach oben und hat Culture Club letztlich über Nacht zu Stars gemacht. Den Song hören wir jetzt. Hier ist der Culture Club. Do you really want to hurt me?

0: Enix ist Need You Tonight. Was für ein cooler Song. Hier ist RBB 888. 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

0: Putten on the Ritz. Taco hier auf RBB 88.8. Und schauen wir noch mal kurz ins Stadion an der Alten Försterei, so kurz vor 5. Mittlerweile sind 60 Minuten gespielt und Union liegt weiter mit 1:2 gegen Frankfurt zurück. Das ist ja ein wilder Start gewesen. Halbzeit 1, 3 Tore in den ersten 11 Minuten. Union in Führung gegangen, dann Frankfurt mit dem Anschlusstreffer und dann eine Minute später schon mit dem Führungstreffer. Im Moment ist Ruhe eingekehrt, viele Abspielfehler auf beiden Seiten, der Spielfluss immer wieder unterbrochen. Also wirklich gefährlich wird es im Moment selten und Union braucht wirklich jetzt langsam mal eine gute Idee, um nochmal zurück ins Spiel zu kommen. RBB 88.8, schön, dass ihr da seid.
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1: 17 Uhr, ich bin Svetlana Oheim, guten Tag. Die Bundesregierung sieht angeblich Russland hinter dem Drohnenvorfall am Flughafen Halle-Leipzig. Das berichtet unter anderem die Welt am Sonntag. Sie beruft sich auf Personen, die mit dem Fall betraut sind. Bundeskanzler Merz wolle Anfang nächster Woche offiziell sagen, dass er Russland beschuldigt, meldet die Zeitung. Anfang August war die mit Sprengstoff beladene Drohne entdeckt worden. In ihrer Nähe befanden sich mehrere ukrainische Frachtflugzeuge. In Neuzittau wird an die beiden Opfer der tödlichen Attacke an einer Schule erinnert. Heute gibt es einen Gottesdienst in der evangelischen Kirche, der bei großem Andrang auch nach draußen übertragen werden soll. Trauernde sollen dabei Kerzen auf einem schwarzen Tuch abstellen können. Für morgen Nachmittag plant der Fußballverein des getöteten Erziehers eine Gedenkstunde. Ein 19-Jähriger hatte vorgestern seine Ex-Freundin und den Erzieher getötet. Er sitzt in U-Haft. Nach der verheerenden Sturzflut in der Himalaya-Region will das Nachbarland Indien seine Gletscher künftig stärker überwachen. In Nepal sind nach Angaben örtlicher Behörden inzwischen mehr als 630 Tote geborgen worden. Rund 3000 Menschen gelten weiter als vermisst, darunter auch Deutsche. Nepal hat die internationale Gemeinschaft um Hilfe bei den Rettungsarbeiten und dem Wiederaufbau gebeten. In Island läuft ein Referendum darüber, ob zum zweiten Mal Beitrittsverhandlungen mit der Europäischen Union aufgenommen werden sollen. Die Befürworter wünschen sich langfristig die Übernahme des Euro als Währung. Island leidet unter einer vergleichsweise hohen Inflation und hohen Zinsen. EU-Skeptiker wollen die 200 Seemeilen Hoheitsgewässer schützen, in denen bislang nur isländische Unternehmen fischen dürfen.
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1: Die Bahnstrecke zwischen Hamburg und Berlin ist ab heute Abend gesperrt. Die Deutsche Bahn begründet das mit Restarbeiten, die nach der Generalsanierung nötig sind. Fern- und Güterzüge werden umgeleitet. Für den Regionalverkehr wird ein Ersatzverkehr mit Bussen eingerichtet. Die Sperrung fängt um 21 Uhr an und soll bis morgen am späteren Vormittag dauern. Ein Motorradfahrer ist nach einem schweren Unfall auf der A111 in Heiligensee gestorben. Der 34-Jährige erlag im Krankenhaus seinen Verletzungen. Er war vor einigen Tagen in Höhe der Anschlussstelle Schulzendorfer Straße mit einem Auto zusammengestoßen und anschließend gegen die Mittelleitplanke geprallt. Der Autofahrer blieb unverletzt. 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
2: Richtig schöner Samstagnachmittag, 26 Grad aktuell in Wilhelmsruh, 26 sind es in Mariendorf und 26 messen wir auch bei euch in Bohnsdorf. Sehr sonnig und trocken und 25, 26 Grad, das ist auch die Höchsttemperatur für heute. In der Nacht locker bewölkt und die Temperaturen gehen zurück auf 17, 18 Grad. Morgen dann erstmal sonnig, später dichter bewölkt, ganz vereinzelt sind auch Schauer möglich. Und die Höchsttemperatur liegt bei 25 Grad. Jetzt Berlins genauester Verkehrsservice. Hallo, liebe Autofahrer. 100 Stadtring Richtung Wedding. Zwischen Detmolder Straße und Hohenzollerndamm ist die Autobahn wegen Brückenarbeiten bis Montag früh gesperrt. Es staut sich in beiden Richtungen zwischen Detmolder Straße und Tempelhofer Damm und auf der 103 im Kreuz Schöneberg Richtung Sachsendamm und auf der Überfahrt Richtung Treptow. Britzer Damm, hier bitte ganz besonders vorsichtig fahren. In Höhe Blaschko Allee sind die Ampeln aus. Wir haben einen Lauf in Siemensstadt und Tegel, deshalb immer mal wieder Behinderungen und kurze Sperrungen bis Mitternacht. In Kreuzberg gab es einen Wasserrohrbruch. Die Dudenstraße ist in beiden Richtungen gesperrt, zwischen Mehringdamm und Metfesselstraße. Und wir schauen noch ins Umland. A10 östlicher Berliner Ring in Richtung Dreieck-Spreeau. Zwischen Marzahn und Hellersdorf liegen Fahrzeugteile auf der mittleren Spur. Weitere Meldungen zu Straßen und Schienen findet ihr auch auf rbb888.de und in unserer ARD Sounds App.
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2: Mit Doreen Herpe, freue mich sehr, dass ihr da seid. Was habt ihr denn schon so alles auf der Autobahn entdeckt? Auf meinem Weg vorhin in den Sender, ich fahre gerade die 113 hoch, sehe ich mitten auf der Fahrbahn einen roten Baumwollschlüppi. Habe ich mich natürlich gerade so gefragt, ey, wie kommt der da hin? Ist der beim Wäschetransport ausgebüxt? Hat jemand zu schwungvoll gepackt? Oder sitzt gerade jetzt irgendjemand irgendwo und denkt, Moment mal, irgendwas fehlt doch. Also, falls jemand einen roten Baumwollschlüppi vermisst, ich habe da eine heiße Spur. Letzter bekannter Aufenthaltsort 113, Fahrtrichtung Norden. Crazy! Hören wir jetzt hier von Britney Spears.

Film Paw Patrol. Hier ist RBB 888 und kurzer Blick ins Stadion an der Alten Försterei. Hier steht's jetzt 2-3. Union liegt also immer noch hinten, hat aber den Anschlusstreffer gemacht. Ja, wir drücken die Daumen, 10 Minuten sind noch zu spielen, dass sie vielleicht aus diesem Spiel einen Punkt oder vielleicht sogar auch noch den Sieg mitnehmen. Alles ist möglich. RBB 888, wie ist es bei euch eigentlich mit Museen? Denkt ihr da sofort, wow, spannend oder eher so, langweilig. Vielleicht hilft es ja, wenn ihr nachts hingeht und sich alles dabei um Verbrechen dreht. So wie heute bei der langen Nacht der Museen. 75 Museen in ganz Berlin machen mit. Dieses Jahr unter dem Motto Crime in Berlin. Es dreht sich um Kunstfälschungen, Crime, Cybercrime, Schwarzmarktgeschäfte und spannende Kriminalfälle. Ihr könnt sogar einen Blick in Asservatenkammern werfen oder im Samurai-Museum vorbeischauen. Los geht's ab 18 Uhr und dann bis 2 Uhr morgens. Tickets gibt's ab 23 ermäßigt 17 Euro und gilt dann für alle Museen plus Shuttle und historischer S-Bahn.

Bei diesem Song hat einfach alles gepasst. Und jetzt hier eine echte Musiklegende. Schön rau, schön unverwechselbar diese Stimme von Rod Stewart, Baby Jane.

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1: 2 Minuten nach 5:30. Schöner, sonniger Samstagnachmittag. 25 Grad in Marzahn. 26 sind es im Grunewald und 25 messen wir im Tiergarten. Der Abend bleibt jetzt weiter locker bewölkt nur und trocken auch in der Nacht. Trocken, locker bewölkt. Die Temperaturen gehen zurück auf 18, 17 Grad. Morgen dann auch sonnig. Später ziehen dann auch mal dichtere Wolken durch und ganz, ganz vereinzelt kann es auch mal einen Regentropfen geben. Aber es wird wieder warm mit 26 Grad. Berlins genauster Verkehrsservice A100 Stadtring Richtung Wedding zwischen Detmolder Straße und Hohenzollern. Da ist die Autobahn wegen Brückenarbeiten bis Montag früh gesperrt. Es staut sich aktuell in beiden Richtungen zwischen Detmolder Straße und Tempelhofer Damm und auf der A103 im Kreuz Schöneberg Richtung Sachsendamm und auf der Überfahrt Richtung Treptow. Britzer Damm in Höhe Blaschko-Allee sind die Ampeln außer Betrieb. Fahrt also da bitte besonders vorsichtig. Siemensstadt und Tegel, hier wird gelaufen, deshalb gibt's immer mal wieder kurzfristige Sperrungen bis Mitternacht. Kreuzberg, die Dudenstraße, ist wegen eines Wasserrohrbruchs gesperrt zwischen Mehringdamm und Metfesselstraße. Der Blick ins Umland, A10 nördlicher Berliner Ring in Richtung Dreieck-Havelland. Zwischen Dreieck-Pankow und Mühlenbeck sind Leute auf der Standspur. Fahrt also da bitte auch ganz besonders vorsichtig. Und weitere Meldungen zu Straßen und Schienen findet ihr auch auf rbb888.de und in unserer ARD Sounds App.
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1: Hey, schön, dass ihr da seid. Ich bin Doreen und was für ein Fußballnachmittag. Heute im Stadion an der Alten Försterei, Bundesliga-Auftakt, Union gegen Frankfurt. Kurz vor Abpfiff schaffen die Unioner tatsächlich doch noch den Ausgleich und trennen sich von Frankfurt mit 3:3. Schönes Spiel, vor allem schön aufregend für die Union-Fans. Dabei hatte alles auch so gut angefangen in Halbzeit 1. Union geht nach 3 Minuten in Führung, aber die Frankfurter haben sich davon nicht beeindrucken lassen. Die haben danach richtig losgelegt, innerhalb kürzester Zeit das Spiel gedreht, haben 2 Tore innerhalb einer Minute gemacht und in Halbzeit 2 dann sogar noch auf 3:1 erhöht. Aber Union hat sich nicht aufgegeben. In der 80. der Anschlusstreffer und kurz vor Schluss jetzt der Ausgleich.

0: Teddy Swims mit Mr. Know-It-All. Ich mag seine Stimme sehr. 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

0: hat Falco was geschafft, das bis heute kein anderer geschafft hat. Im März 86 ist Rock Me Amadeus auf Platz 1 der US-Charts. Bis heute der einzige deutschsprachige Song, der in den USA jemals auf Platz 1 stand.
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1: 18 Uhr, ich bin Svetlana Oheim, guten Abend. Die Bundesregierung sieht angeblich Russland hinter dem Drohnenvorfall am Flughafen Halle Leipzig. Das berichtet unter anderem die Welt am Sonntag. Sie beruft sich auf Personen, die mit dem Fall betraut sind. Bundeskanzler Merz wolle Anfang nächster Woche offiziell sagen, dass er Russland beschuldigt, meldet die Zeitung. Anfang August war die mit Sprengstoff beladene Drohne entdeckt worden. In ihrer Nähe befanden sich mehrere ukrainische Frachtflugzeuge. Nach der verheerenden Sturzflut in Nepal sind inzwischen mehr als 670 Tote geborgen worden. Rund 3000 Menschen werden weiter vermisst, darunter auch 8 Deutsche. Heftige Regenfälle erschweren die Rettungsarbeiten. Besonders der Schlamm macht den Einsatzkräften zu schaffen, weil dort kaum Fahrzeuge oder Hubschrauber eingesetzt werden können. Immerhin konnten bislang rund 4500 Menschen gerettet werden, darunter eine Familie aus Bayern. Waldbrände beeinträchtigen den Tourismus an der US-Westküste. In Kalifornien ist ein rund 70 Kilometer langer Abschnitt des berühmten Highway 1 gesperrt worden. Die Strecke liegt etwa 250 Kilometer südlich von San Francisco. Die Sperrung soll die Löscharbeiten an 2 nahegelegenen Waldbränden erleichtern. Die Küstenstraße ist vor allem wegen ihrer spektakulären Ausblicke beliebt.
0: Und jetzt das Wichtigste aus Berlin.
1: In Neuzittau bei Berlin ist an die beiden Opfer der tödlichen Attacke an einer Schule erinnert worden. Am Nachmittag gab es einen Gottesdienst in der evangelischen Kirche, der bei großem Andrang auch nach draußen übertragen wurde. Trauernde haben dabei Kerzen auf einem schwarzen Tuch abgestellt. Für morgen Nachmittag plant der Fußballverein des getöteten Erziehers eine Gedenkstunde. Ein 19-Jähriger hatte vorgestern seine Ex-Freundin und den Erzieher getötet, er sitzt in U-Haft. Bei 2 Angriffen in Hellersdorf sind 4 Menschen verletzt worden. Erst wurde in der Nacht eine 21-Jährige nahe dem U-Bahnhof Hellersdorf von einem Unbekannten mit einem Messer bedroht und an der Hand verletzt. Am Morgen griff eine Gruppe am U-Bahnhof Kaulsdorf 2 Frauen an. Eine von ihnen erlitt schwere Gesichtsverletzungen und verlor mehrere Zähne. Auch ihre Begleiterin und ein Helfer wurden verletzt. Die Angreifer flüchteten. Zum Sport: In der Fußball-Bundesliga hat Union Berlin zu Hause gegen Frankfurt 3:3 gespielt. Die beiden entscheidenden Tore fielen erst in der letzten Viertelstunde. Außerdem trennten sich Elversberg-Leverkusen 3:2, Köln-Hoffenheim ebenfalls 3:2, Leipzig-Mönchengladbach 3:0 und Mainz-Paderborn 0:0. 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
2: 2 Minuten nach 6. 24 Grad sind es in Pankow, 24 messen wir in Steglitz und 23 sind es in Biesdorf. In der Nacht geht es runter mit den Temperaturen auf 17, 18 Grad. Die Nacht meist locker bewölkt. Morgen starten wir dann erstmal wieder mit viel Sonne. Später dann auch dichtere Wolken und ganz vereinzelt sind auch ein paar Regentropfen drin. Es wird wieder sommerlich warm mit 26 Grad. Berlins genauster Verkehrsservice, den habe ich jetzt für euch. 100 Stadtring Richtung Wedding zwischen Detmolder Straße und Hohenzollerndamm ist die Autobahn wegen Brückenarbeiten bis Montag früh gesperrt. 113 stadteinwärts im Tunnel Rudower Höhe steht ein defektes Fahrzeug auf der rechten Spur. In Siemensstadt und Tegel wird gelaufen bis Mitternacht, deshalb gibt es immer mal wieder kurze Sperrungen. Kreuzberg, Dudenstraße, hier kommt ihr nicht weiter in beiden Richtungen zwischen Mehringdamm und Metfesselstraße, Grund ein Wasserrohrbruch. Weitere Meldungen zu Straßen und Schienen findet ihr auch auf rbb888.de und in unserer ARD Sounds App.
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2: Welche australischen Sänger oder Bands fallen euch ein, die auch hier bei uns in Deutschland mega erfolgreich waren? Man at Work, Kylie Minogue, aber auch John Farnham. 1987 hat er mit seinem Song We Are The Voice sogar Platz 1 in Deutschland geschafft. Und das nicht zuletzt auch wegen eines Instruments, das ihr in Popsongs eigentlich sehr, sehr selten hört, nämlich dem Dudelsack. Ist sicher auch ein Grund, weshalb der Song bis heute nicht vergessen wird. Ich bin Doreen Herbe, wünsche euch einen schönen Samstagabend.

Wieder ein starker Song von Imagine Dragons. Whatever it takes. Hier ist RBB 88.8. Und jeder von uns hat ja so Songs, wenn die gespielt werden, geht irgendwie so ein Ruck durch einen durch und dann muss man einfach tanzen. Gut möglich, dass Movin' On Up von M People genau so ein Song für euch ist. 1993 rausgekommen, steckt voller Energie, Optimismus und hat diesen ganz besonderen Dance-Sound. Ist damals nicht nur in den Clubs gut angekommen, sondern war auch mega erfolgreich in den Charts. Und das Schöne, der Song funktioniert auch heute noch. Egal, ob ihr gerade am Arbeiten seid, so als kleiner Motivationsschub. Oder als Auftakt für einen schönen Abend mit Freunden. Movin' On Up.

schöner Song von Holly Humberstone, To Love Somebody. Hier ist RBB 88.8 am Samstag. Und mögt ihr Pistazien eigentlich auch so gerne wie ich? Bin da komplett verloren, vor allem bei Pistaziencreme. Da brauche ich weder Brot noch Croissant oder sonst irgendwas. Ich kann die einfach löffeln, so wie andere Nutella. Wenn ihr auch Pistazien liebt, im Jules B. Part am Gleis Dreieck läuft heute und morgen noch das Pistachio Street Food Festival. Da gibt's alles, von cremigem Pistazieneis über Pasta, Dips, Gebäck bis hin zu Kaffee mit Pistazientwist. Und natürlich Musik und Drinks, entspanntes Picknick-Feeling im Park. Heute noch bis 22 Uhr und morgen dann von 12 bis 22 Uhr. Eintritt kostet 5 Euro. Mein Tipp, kommt lieber nicht ganz so spät, sonst sind die besten Pistazienleckereien womöglich schon weggefuttert. Schönen Samstag euch, jetzt mit dem Safri-Duo und Play It Live.

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2: Immer noch sehr angenehme Temperaturen. 25 Grad messen wir in Köpenick, 25 sind es in Konradshöhe und 24 messen wir in Tempelhof. Das bleibt auch weiter trocken, in der Nacht dann auch nur locker bewölkt mit Temperaturen um die 17, 18 Grad. Morgen dann um die 26 Grad und am Vormittag noch sehr sonnig, später dann aber wolkiger und ein paar Regentropfen können auch mit dabei sein. Liebe Autofahrer, A100 Stadtring Richtung Wedding. Zwischen Detmolder Straße und Hohenzollerndamm ist die Autobahn wegen Brückenarbeiten bis Montag früh gesperrt. A113 stadteinwärts. Im Tunnel Rudower Höhe steht ein defektes Fahrzeug auf der rechten Spur. Siemensstadt und Tegel. Laufveranstaltung hier bis Mitternacht. Ihr müsst immer da wieder mit kurzen Sperrungen rechnen. Kreuzberg, die Dunstraße ist in beiden Richtungen wegen eines Wasserrohrbruchs gesperrt zwischen Mehringdamm und Mietfesselstraße. Schauen wir noch ins Umland. Vorsicht bitte in beiden Richtungen auf der 115. Zwischen Potsdam, Babelsberg und Kleinmachnow sind Leute auf der Standspur. Und weitere Meldungen zu Straßen und Schienen findet ihr auf rbb888.de und in unserer ARD Sounds App.
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2: Freue mich, dass ihr da seid. 2 Minuten nach 6:30. Wer von euch war auch schon mal heimlich in jemanden verliebt gewesen, der euch aber nur irgendwie als guten Freund oder gute Freundin gesehen hat? Genau so eine Situation hatte auch Mr. Big-Sänger Eric Martin. Der hat als Teenager hat einen Song über ein Mädchen geschrieben, in das er total verliebt war. Nur leider hatte sie eben ganz andere Pläne und wollte einfach nur mit ihm befreundet sein. Was verrückt war, eigentlich war niemand davon überzeugt, dass dieser Song mal ein Hit werden würde. Die Plattenfirma wollte ihn zunächst gar nicht als Single veröffentlichen. Erst als die Radiosender die Titel dann gespielt haben, hat sich das geändert. Und am Ende wurde aus diesem kleinen Liebeslied einer der größten Hits der 90er für Mr. Big. Hören wir jetzt To Be With You.

0: wieder was fürs Herz. Elton John mit Goodbye Yellow Brick Road. Hier ist RBB 88.8 am Samstagabend. 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

0: Luzenzo und Don Omar mit Danza Kuduro, Sommerhit aus dem Jahr 2011. Hier ist der RBB 888, kurz vor sieben. Welche Worte benutzt ihr eigentlich zum Abschied? Das wollten wir von euch auch auf Facebook wissen. Susan schreibt, bei unserer Zumba-Gruppe sagen wir immer nicht bis bald, sondern bis Zumba. Achim macht's kurz und knapp und sagt Adios. Und Pepe Mama schreibt, bis denne, pass auf dich auf. Finde ich alles sehr schön und damit verabschiede ich mich für heute auch von euch. Habt ein schönes restliches Wochenende, passt gut auf euch auf und dann heißt es jetzt von mir, bis ganz bald.
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1: 19 Uhr, ich bin Svetlana Oheim, guten Abend. Wer hinter dem versuchten Sprengstoffanschlag am Flughafen Halle Leipzig steckt, will die Bundesregierung weiter nicht sagen. Medien hatten unter Bezug auf Ermittlerkreise gemeldet, dass Russland verdächtigt werde. Ein Regierungssprecher sagte dazu aber, man beteilige sich nicht an Spekulationen. Eine offizielle Zuordnung werde erst nach Auswertung aller Ermittlungsergebnisse vorgenommen. Anfang August war die mit Sprengstoff beladene Drohne entdeckt worden. In ihrer Nähe befand sich mehrere ukrainische Frachtflugzeuge. Nach der Sturzflut im Himalaya sind ausländische Helfer in Nepal eingetroffen, um die Rettungskräfte zu unterstützen. So seien schon Helfer aus dem Nachbarland Indien eingetroffen, heißt es aus dem nepalesischen Außenministerium. Ein weiteres Team aus China werde bald erwartet. Nach der verheerenden Sturzflut wurden bisher mehr als 670 Leichen geborgen. Fast 3000 Menschen werden weiter vermisst, darunter 8 Deutsche. Island stimmt darüber ab, ob nochmal Beitrittsgespräche mit der Europäischen Union aufgenommen werden sollen. Ergebnisse des Referendums werden gegen Mitternacht unserer Zeit erwartet. 2009 hatte das damals schwer von der Finanzkrise getroffene Land die Mitgliedschaft schon mal offiziell beantragt. Dann erholten sich Wirtschaft und Staatsfinanzen überraschend schnell und eine neue, euroskeptische Regierung brach die Verhandlungen wenige Jahre später ab.
0: Und jetzt das Wichtigste aus Berlin.
1: In Neuzittau im Berliner Speckgürtel ist an die beiden Opfer der tödlichen Attacke an einer Schule erinnert worden. Am Nachmittag fand eine Andacht in der Kirche der Gemeinde statt. Für morgen Nachmittag plant der Fußballverein des getöteten Erziehers eine Gedenkstunde. Ein 19-Jähriger hatte vorgestern seine Ex-Freundin und den 30-Jährigen mutmaßlich mit einem Messer getötet. Ihm wird zweifacher Mord vorgeworfen. Er sitzt in U-Haft. Bei der langen Nacht der Museen in Berlin dreht sich heute Abend vieles um wahre und fiktive Kriminalfälle. In diesem Jahr machen 75 Museen und Ausstellungshäuser mit. Sie bieten bis 2 Uhr nachts mehr als 750 Veranstaltungen an. Auf dem Programm stehen unter anderem Spurensuche im Spionagemuseum und Führungen zu den Schauplätzen von Babylon Berlin. Dazu gibt es Workshops, Konzerte und DJ-Sets. In der Fußball-Bundesliga hat Union Berlin zu Hause gegen Frankfurt 3:3 gespielt. Die beiden entscheidenden Tore fielen erst in den letzten Viertelstunden. Außerdem trennten sich Elversberg-Leverkusen 3:2, Köln-Hoffenheim ebenfalls 3:2, Leipzig-Mönchengladbach 3:0 und Mainz-Paderborn 0:0. 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Und das Wetter. Am Abend sind viele Wolken am Himmel. Vereinzelt kann es regnen. Die Temperaturen gehen runter auf 17 Grad. Morgen scheint mal die Sonne, mal ziehen dichte Wolken durch und im Verlauf sind einzelne Schauer möglich. Es bleibt sommerlich warm mit Höchstwerten um 26 Grad bei starkböigem Südwestwind. Aktuell messen wir am Müggeldamm 24, Pankow 25 und Kreuzberg 26 Grad. Die Zeit 19.03 Uhr. Jetzt Berlins genauester Verkehrsservice, Stadtverkehr Berlin 100 Stadtring Richtung Wedding. Zwischen Detmolder Straße und Hohenzollerndamm ist die Autobahn wegen Brückenbauarbeiten bis Montag früh gesperrt. A103 Abzweig Zehlendorf zwischen Vielander Straße und Saarstraße ist wegen Tunnelwartungsarbeiten in beiden Richtungen je nur die rechte Spur frei. 113 stadteinwärts im Tunnel Rudower Höhe steht ein defektes Fahrzeug auf der rechten Spur. Siemensstadt und Tegel, wegen einer Laufveranstaltung gibt es noch bis Mitternacht immer wieder kurze Sperrungen. Kreuzberg, die Dudenstraße ist in beiden Richtungen zwischen Mehringdamm und Medfesselstraße nach einem Wasserrohrbruch gesperrt. Siemensstadt, der Saatwinkler Damm ist zwischen Elsa-Neumann-Straße und Heinrich-Herz-Straße nach einem Rohrbruch in beiden Richtungen gesperrt. Wir wünschen euch da, wo es geht, gute Fahrt.
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0: 20 Uhr, ich bin Svetlana Oheim, guten Abend. Wer hinter dem versuchten Sprengstoffanschlag am Flughafen Halle-Leipzig steckt, will die Bundesregierung weiter nicht sagen. Medien hatten unter Bezug auf Ermittlerkreise gemeldet, dass Russland verdächtigt werde. Ein Regierungssprecher sagte dazu aber, man beteilige sich nicht an Spekulationen. Eine offizielle Zuordnung werde erst nach Auswertung aller Ermittlungsergebnisse vorgenommen. Anfang August war die mit Sprengstoff beladene Drohne entdeckt worden. In ihrer Nähe befanden sich mehrere ukrainische Frachtflugzeuge. Nach der verheerenden Sturzflut in Nepal sind inzwischen mehr als 680 Tote geborgen worden. Rund 3000 Menschen werden weiter vermisst, darunter auch 8 Deutsche. Heftige Regenfälle erschweren die Rettungsarbeiten, besonders der Schlamm macht den Einsatzkräften zu schaffen, weil dort kaum Fahrzeuge oder Hubschrauber eingesetzt werden können. Immerhin konnten bislang rund 4500 Menschen gerettet werden, darunter eine Familie aus Bayern. Waldbrände beeinträchtigen den Tourismus an der US-Westküste. In Kalifornien ist ein rund 70 Kilometer langer Abschnitt des berühmten Highway 1 gesperrt worden. Die Strecke liegt etwa 250 Kilometer südlich von San Francisco. Die Sperrung soll die Löscharbeiten an 2 nahegelegenen Waldbränden erleichtern. Die Küstenstraße ist vor allem wegen ihrer spektakulären Ausblicke beliebt.
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0: In Neuzittau im Berliner Speckgürtel ist an die beiden Opfer der tödlichen Attacke an einer Privatschule erinnert worden. Am Nachmittag fand eine Andacht in der Kirche der Gemeinde statt. Für morgen Nachmittag plant der Fußballverein des getöteten Erziehers eine Gedenkstunde. Ein 19-Jähriger hatte vorgestern seine Ex-Freundin und den Erzieher getötet. Er sitzt in U-Haft. Bei der langen Nacht der Museen in Berlin dreht sich heute Abend vieles um wahre und fiktive Kriminalfälle. In diesem Jahr machen 75 Museen und Ausstellungshäuser mit. Sie bieten bis 2 Uhr nachts mehr als 750 Veranstaltungen an. Auf dem Programm stehen unter anderem Spurensuche im Spionagemuseum und Führungen zu den Schauplätzen von Babylon Berlin. Dazu gibt es Workshops, Konzerte und DJ-Sets. In der Fußball-Bundesliga hat Union Berlin zu Hause gegen Frankfurt 3:3 gespielt. Die beiden entscheidenden Tore fielen erst in der letzten Viertelstunde. Außerdem trennten sich Elversberg-Leverkusen 3:2, Köln-Hoffenheim ebenfalls 3:2, Leipzig-Mönchengladbach 3:0 und Mainz-Paderborn 0:0. Im Abendspiel Dortmund gegen Hamburger SV steht es momentan 2:0. 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Das Berlin-Wetter. Am Abend sind viele Wolken am Himmel. Vereinzelt kann es regnen. Die Temperaturen gehen runter auf 17 Grad. Morgen scheint mal die Sonne, mal ziehen dichte Wolken durch und im Verlauf sind einzelne Schauer möglich. Es bleibt aber so schön sommerlich warm mit Höchstwerten um die 26 Grad. Das alles bei stark böigem Südwestwind. Aktuell messen wir in Pankow 24, Eiskeller 23 und Marzahn 25 Grad. Die Zeit 20.03 Uhr. Berlins genauester Verkehrsservice, Stadtverkehr Berlin, A100 Stadtring Richtung Wedding. Zwischen Detmolder Straße und Hohenzollern-Damm ist die Autobahn wegen Brückenbauarbeiten bis Montag früh gesperrt. Siemensstadt und Tegel, wegen einer Laufveranstaltung gibt es bis gegen Mitternacht immer wieder kurze Sperrungen. Kreuzberg, die Dudenstraße ist in beiden Richtungen zwischen Mehringdamm und Medfeldesselstraße nach einem Wasserrohrbruch gesperrt. Siemensstadt, der Saatwinkler Damm, ist zwischen Elsa-Neumann-Straße und Heinrich-Hertz-Straße nach einem Rohrbruch in beiden Richtungen gesperrt. Und S-Bahn, wegen einer Signalstörung müssen Fahrgäste bei der Ringbahn mit Ausfällen und Verspätungen rechnen. Wir wünschen euch da, wo es geht, gute Fahrt.
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1: Um 21 Uhr mit Philipp Börger. Guten Abend. Die Bundesregierung sieht angeblich Russland hinter dem Drohnenvorfall am Flughafen Halle-Leipzig. Das berichtet unter anderem die Welt am Sonntag. Sie beruft sich auf Personen, die mit dem Fall betraut sind. Ein Regierungssprecher sagte, man beteilige sich nicht an Spekulationen. Katja Neumeister.
2: Kanzler Merz will Anfang nächster Woche offiziell sagen, dass er Russland beschuldigt, meldet die Zeitung. Und er soll dann auch bekannt geben, welche Konsequenzen es für Russland gibt. Die Drohne war Anfang August entdeckt worden. Sie war mit

0: Sprengstoff beladen und sie war in der Nähe von Frachtmaschinen aus der Ukraine. Passiert ist aber nichts.
1: Neu-Zittau erinnert an die beiden Opfer der tödlichen Attacke an einer Schule. Am Nachmittag fand eine Andacht in der Kirche der Brandenburger Gemeinde statt. Für morgen Nachmittag plant der Fußballverein des getöteten Erziehers eine Gedenkstunde. Ein 19-Jähriger hatte vorgestern seine Ex-Freundin und einen Erzieher getötet. Er sitzt in U-Haft. In Königs Wusterhausen hat erstmals ein Christopher Street Day stattgefunden. Laut Polizei nahmen bis zu 700 Menschen teil, unter ihnen auch der Innenminister von Brandenburg, Rethmann. Der CDU-Politiker würdigte den CSD als Zeichen gegen Versuche, queere Menschen einzuschüchtern.
2: An einem CSD teilzunehmen, nach dem islamistischen Anschlag in Berlin und auch nach den Aufrufen von gewaltbereiten Rechtsradikalen, erfordert dieser Tage vielleicht mehr Mut als in der Vergangenheit. Und ich möchte deutlich machen, auch mit meiner Teilnahme, dass die Polizei für die Sicherheit der CSD-Teilnehmer einsteht.
1: Jan Rethmann, Innenminister von Brandenburg, CDU. Die Taliban haben vorübergehend weiteres Personal nach Deutschland geschickt, damit mehr Menschen nach Afghanistan abgeschoben werden können. Wie der NDR berichtet, arbeitet die Gruppe in der afghanischen Botschaft in Berlin. Es soll darum gehen, wie künftig hierzulande Dokumente ausgestellt werden können, die die Taliban anerkennen. Kritiker werfen der Bundesregierung vor, mit Islamisten zusammenzuarbeiten. In der Fußball-Bundesliga hat Union Berlin zu Hause gegen Frankfurt 3:3 gespielt. Die weiteren Ergebnisse: Elversberg-Leverkusen 3:2, Köln-Hoffenheim ebenfalls 3:2, Leipzig-Mönchengladbach 3:0, Mainz-Paderborn 0:0 und Dortmund-Hamburg 2:0. In der zweiten Fußball-Bundesliga hat Cottbus gegen Greuther Fürth am Nachmittag 3:4 verloren. Soweit die Nachrichten. 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Das Wetter. In der Nacht locker bis gering bewölkt. In der zweiten Nachthälfte kann stellenweise Regen fallen. 18 bis 15 Grad. Berlin-Steglitz aktuell 23 Grad, Wittstock 20. Morgen Sonne, aber auch dichte Wolken und zwischendurch Schauer 24 bis 28 Grad. Wie heute weht auch morgen tagsüber wieder warmer, böiger Südwestwind. Die Zeit 21.03 Uhr. A2 und A10 Magdeburg Richtung Dreieck-Havelland zwischen Lenin und Großkreuz. Im Dreieck Werder steht ein kaputtes Fahrzeug. A10 und A11 Dreieck-Havelland Richtung Kreuz-Uckermark zwischen Rastplatz Kappgraben Süd und Bernau Süd steht ein kaputtes Fahrzeug. A11 Richtung Stettin zwischen Korin und Joachimsthal liegen Gegenstände auf der linken Spur. B156 Senftenberg Richtung Bautzen zwischen dem Abzweig Terpe und Spremberg ist nach einem Unfall die Bundesstraße gesperrt. Berlin A100 Richtung Wedding zwischen Detmolder Straße und Hohenzollerndamm ist die Autobahn wegen Brückenbauarbeiten das ganze Wochenende gesperrt bis Montag früh. A113 stadteinwärts zwischen Spätstraße und dem Dreieck Neukölln steht ein kaputtes Fahrzeug auf der rechten Spur. Seeburger Straße in Spandau in Höhe Wilhelmstraße sind die Ampeln kaputt. Zur S-Bahn. Wegen einer Signalstörung müssen Fahrgäste bei der Ringbahn mit ausfallenden Zügen und Verspätungen rechnen. Allen unterwegs, 21.04 Uhr, gute Fahrt.
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1: Für Kinder muss es sich wie magische Anziehung anfühlen. Erst ist da nur ein dunkles Loch, das Nichts vielleicht. Aber wenn man hindurchblickt, ein Schlüsselloch ist faszinierend, vor allem natürlich an Tagen, wo es auch etwas zu sehen gibt. Denn wer will denn nicht einen Blick auf das Christkind erhaschen, wenn es die Geschenke bringt? Oder wenn doch eigentlich schon Schlafenszeit, aber bei den Eltern noch spannender Besuch da ist? Wie wunderbar, dass Kinder sich die Welt mit so viel Neugier erschließen. Ich habe mir so ein Schlüsselloch kürzlich auch mal näher angeschaut. Kein Wunder, dass Kinder es so anziehend finden, denn es sieht oft auch noch aus wie eine Spielfigur. Ich lade Sie ein, morgen selbst mal wieder etwas kindliche Neugier walten zu lassen. Vielleicht gibt es ja etwas, was auch Sie neu entdecken können. Bleiben Sie behütet.
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2: Um 22 Uhr mit Thorsten Altenhöhner. Guten Abend. Die Bundesregierung sieht offenbar Russland hinter dem Anschlagsversuch mit einer Drohne am Flughafen Halle Leipzig. Medienberichten zufolge will sie diese Einschätzung Anfang kommender Woche öffentlich machen. Ein Regierungssprecher sagte, man beteilige sich nicht an Spekulationen. Katrin Aue.
3: Der Bundeskanzler hatte bei der Regierungsklausur in Neu-Hardenberg diese Woche allerdings schon angekündigt, man werde so wörtlich in Kürze eine Aussage treffen, wer hinter den Drohnenvorfällen in Leipzig stecke. Sie werden dafür bezahlen. Innenminister Dobrindt hatte zuvor gesagt, Russland mache es einem sehr, sehr leicht, einen Verdacht zu haben, aber Russland mache es einem auch sehr, sehr schwer, den Beweis zu führen.
2: Neu-Zittau erinnert an die beiden Opfer der tödlichen Attacke an einer Schule. Am Nachmittag fand eine Andacht in der Kirche der Brandenburger Gemeinde statt. Für morgen Nachmittag plant der Fußballverein des getöteten Erziehers eine Gedenkstunde. Ein 19-Jähriger hatte vorgestern seine Ex-Freundin und einen Erzieher getötet. Er sitzt in Untersuchungshaft. Königs Wusterhausen und Ludwigsfelde haben Christopher Street Days gefeiert. In Königs Wusterhausen nahm auch

0: Brandenburgs Innenminister Rethmann daran teil. Rethmann sagte RBB 24 Brandenburg aktuell, der CSD sei ein Zeichen gegen Versuche, queere Menschen einzuschüchtern.
1: An einem CSD teilzunehmen, nach dem islamistischen Anschlag in Berlin und auch nach den Aufrufen von gewaltbereiten Rechtsradikalen, erfordert dieser Tage vielleicht mehr Mut als in der Vergangenheit. Und ich möchte deutlich machen, auch mit meiner Teilnahme, dass die Polizei für die Sicherheit der CSD-Teilnehmer einsteht.
0: Jan Rethmann, CDU-Innenminister von Brandenburg. Die Taliban haben vorübergehend weiteres Personal nach Deutschland geschickt, damit mehr Menschen nach Afghanistan abgeschoben werden können. Wie der NDR berichtet, arbeitet die Gruppe in der afghanischen Botschaft in Berlin. Sie sollen hierzulande künftig Dokumente ausstellen können, die die Taliban für eine Abschiebung anerkennen. Kritiker werfen der Bundesregierung vor, mit Islamisten zusammenzuarbeiten, die vor allem die Rechte von Frauen einschränken. In der Fußball-Bundesliga trennte sich Union Berlin zu Hause von Frankfurt mit 3:3. Außerdem spielten Dortmund-Hamburg 2:0, Elversberg-Leverkusen 3:2, Köln-Hoffenheim ebenfalls 3:2, Leipzig-Mönchengladbach 3:0 und Mainz-Paderborn 0:0. In der zweiten Fußball-Bundesliga verlor Cottbus gegen Greuther Fürth mit 3:4. Soweit die Nachrichten. Mehr Informationen finden Sie auf rbb24.de. Das Wetter in der Nacht ist es erst locker bis gering bewölkt. In der zweiten Nachthälfte kann es örtlich etwas regnen bei 18 bis 15 Grad. Morgen wird es wieder sonnig, aber zeitweise auch dicht bewölkt und zwischendurch fallen ein paar Schauer bei 24 bis 28 Grad.
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3: A100 Stadtring Richtung Wedding. Zwischen Detmolder Straße und Hohenzollerndamm ist die Autobahn wegen Brückenbauarbeiten bis Montag früh gesperrt. Vollsperrung der A100 Richtung Wedding am Wochenende. Wegen Bauarbeiten an der Brücke über die Mecklenburgische Straße wird die Stadtautobahn bis Montagmorgen, 31. August 2026, 5 Uhr zwischen Detmolder Straße und Schmargendorf-Konstanzer Straße gesperrt. A103 Abzweig Zehlendorf zwischen Philander Straße und Saarstraße ist wegen Tunnelwartungsarbeiten in beiden Richtungen jeweils nur die rechte Spur frei. Reinickendorf, Residenzstraße und Marktstraße. Zwischen Simmelstraße und Walderseestraße ist in beiden Richtungen nur eine Spur frei. Die Anbindung der Pankow Allee und Holländerstraße ist gesperrt.
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4: Mit Sabrina Droste, Abend zusammen. Ihr wisst, wie es läuft. Ihr bringt die Ohren, ich die Musik. Und diesmal ist es welche von Nico Santos. Why don't you stay?
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0: So, wir lassen hier im Popabend niemanden allein mit seinen auditiven Problemen. Haben wir noch nie, fangen wir jetzt auch nicht mit an. Ich hole euch jetzt alle in dieses Horrorboot von Kinderspielzeugmusik aus der Hölle. Klingt so, Moment. Oh Gott, das ist schon... hört man es gut, Sascha? Du?
1: Ich kann es hören, okay. Aber was ist... was?
0: Ja, das, was sich so ganz langsam und unverständlich in eure Ohren dreht, ist ein unaufhaltsamer Korkenzieher aus Albträumen. Das ist eine kleine Achterbahn, so wilde Maus-mäßig, 20 cm hoch, quietschgelb. Und da werden kleine Entchen über eine Treppe hoch transportiert.
1: Das erinnert mich an Squid Game, diese Melodie allein schon irgendwie.
0: Stimmt, ja, genau, wirklich. Und die Entchen, die fahren dann da so runter. Aber das ist egal, wie es aussieht, es geht ja ums Lied. So, warte. Was singen die da? Was ist das für eine Sprache? Ist das nur eine Sprache? Sascha,
1: Ich bin wirklich absolut überfordert. Es ist Englisch, oder?
0: Ich hab keine Ahnung. Deutschland, das Kinderspielzeug-Musik-Hilfetelefon wartet auf eure Unterstützung. 07221 2011. Was zur Hölle wird da getrellert?
1: Bitte mach's nochmal an. Nein, du musst es nochmal anmachen. Ich kann das nicht ertragen. Und lass es. Das kann doch nicht sein. Was singen? Das ist das.
0: Ist. Warte, ich nehme mal die Entchen runter. Dann,
1: ja, sehr gut. Okay.
0: Warte.
1: Ist das eine bekannte Melodie? Kennt man die? Ich habe die Melodie auch noch nie gehört.
0: Nee, also sie hat sich halt mir schon ins Hirn gebrannt, deswegen, ich kenne sie und ich werde sie auch nie wieder los.
1: Also ich verstehe Kuschel, Kuschel, Bärli, aber es kann auch wirklich komplett daneben.
0: Also hier steht was auf Englisch drauf. Lights, Music, Ducks. Oh Gott. Deswegen, vielleicht ist es Englisch.
1: Was ist
0: aber
1: das?
0: Ich, ja, okay, also bitte, Hilfe. Hilfe.

0: Also es gibt jetzt schon erste Überlegungen. Zum Beispiel, also wir suchen ja immer noch nach dem Text von diesem wahnsinnig furchtbaren Kinderspielzeugmusik-Situationsdings. 07221211. Also bitte her mit euren Vorschlägen, so wie das der Jörg gemacht hat, an die 07221211.
1: Hey, sind das vielleicht die Glücksbärchis?
0: Warte. Ich möchte ein Glücksbärchi sein. Nee, da krieg ich ja noch mehr Knoten im Gehirn. Also, wer versteht, was diese Enten auf ihrer kleinen Achterbahn von sich geben? Welche Sprache ist das? Wir ziehen das jetzt einmal nochmal gemeinsam durch hier. Sascha, du überlegst
2: ja,
0: auch was.
2: Vielleicht kommt man ja drauf durch die Melodie. Vielleicht ist das ja irgendein bekanntes Kinderlied aus, weiß ich nicht, ich sag jetzt mal Kanada oder so. Und wir haben halt einfach keine Ahnung, haben das noch nie gehört. Also vielleicht erkennt jemand diese Melodie und kann uns so draufbringen, was das ist.
0: Ah, du meinst das Pferd von hinten auf Zäumen, heißt das so? Warte mal, so, hier. Ich kann halt leider diese Mechanik nicht ausmachen.
2: Aber ich glaube, man hat eine Idee.
0: Okay, also her mit euren Ideen. 07 zu 1, 20, 11.

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0: Wer weiß, was die Horrorenten auf diesem kleinen Horror-Achterbahn-Spielzeuggerät singen? Was sie für eine Melodie machen, was sie... Woher kennen wir das? Was ist das für eine Sprache? Wir haben jetzt versucht, wir haben hier einiges versucht, wir haben hier rumerzählt und ihr habt angerufen und habt Sprachnachrichten geschickt und wir kommen einfach nicht drauf. Also einer sagte auch, naja, es ist ja auch Enterisch, ne? Wir können alle kein Enterisch, wir sind ja keine Enten. Ja. Aber dann hat auch noch Alex aus Bad Camberg angerufen. Alex.
1: Also ich meine, das kommt aus einem Film wie Conjuring oder sowas, wo immer so eine Spieluhr anging. Ah. Sicher bin ich mir nicht. Aber ich meine, ich habe die Melodie doch schon mal gehört. Mir läuft es nämlich gerade eiskalt die Rücke runter.
0: Warte, das provozieren wir direkt nochmal.
1: Ja.
0: Oh Gott. Du hast recht, es klingt nach einem Horrorfilm. Ich weiß nicht, wie das in ein Kinderspielzeug gekommen ist, aber es ist auf jeden Fall Horrormusik.
1: Ja, das ist schon mal zumindest ganz schön weird, ne?
0: Absolut. Danke dir.
1: Okay, ciao. Guten Abend.
0: Ciao. The Conjuring, hat er gesagt. War das nicht so eine Spieluhr? Moment. Wie das hier? Nee, Axel. Alex, Entschuldigung, ich bin ganz verwirrt. Das ist es nicht. Das ist auch nicht. Wir werden es wohl nie erfahren.

0: Halb elf ist es.
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2: Heute Nacht ist der Himmel erst locker bewölkt, bevor vom Havelland dichte Wolken aufziehen. In der zweiten Nachthälfte kann es vereinzelt etwas Regen geben. Die Temperatur geht auf 18 Grad zurück. Der Wind weht überwiegend schwach aus Süd. Morgen wechseln sich Sonne mit dichten Wolken ab und vereinzelt sind Schauer nicht ausgeschlossen. Bei maximal 26 Grad weht stark böiger Südwestwind. Am Montag ist es wechselhaft und windig mit ein paar Schauern.
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3: Berlin. Die A100 Stadtring Richtung Wedding ist zwischen Detmolder Straße und Hohenzollerndamm bis Montag 5 Uhr gesperrt. Vollsperrung der A100 Richtung Wedding am Wochenende. Wegen Bauarbeiten an der Brücke über die Mecklenburgische Straße wird die Stadtautobahn bis Montagmorgen, 31. August 2026, 5 Uhr zwischen Detmolder Straße und Schmargendorf-Konstanzer Straße gesperrt. A103 Abzweig Zehlendorf zwischen Philanderstraße und Saarstraße ist wegen Tunnelwartungsarbeiten in beiden Richtungen jeweils nur die rechte Spur frei.
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das nicht der Sommerhit 2026 geworden ist, frage ich. Email Angel, Ultra Nete und Hügel haben was gebaut, das ja wohl perfekt ist für einen Samstagabend. Moving to the Sun, jetzt in Pop, eure Abendshow.

Achtung, Falschfahrer auf der A573 Ahrweiler-Bad Neuenahr. Zwischen Dreieck Bad Neuenahr-Ahrweiler und dem Übergang zur B266 kommt euch ein Falschfahrer entgegen. Bitte äußerst rechts fahren und nicht überholen. Auf der A573 Ahrweiler-Bad Neuenahr zwischen dem Dreieck Bad Neuenahr-Ahrweiler und dem Übergang zur B266. Da ist ein Falschfahrer unterwegs. Da bitte besonders vorsichtig fahren.

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1: Um 23 Uhr mit Thorsten Altenhöhner. Guten Abend. Die Bundesregierung sieht offenbar Russland hinter dem Anschlagsversuch mit einer Drohne am Flughafen Halle-Leipzig. Medienberichten zufolge will sie diese Einschätzung Anfang kommender Woche öffentlich machen. Ein Regierungssprecher sagte, man beteilige sich nicht an Spekulationen. Katrin Aue.
2: Der Bundeskanzler hatte bei der Regierungsklausur in Neu-Hardenberg diese Woche allerdings schon angekündigt, man werde so wörtlich in Kürze eine Aussage treffen, wer hinter den Drohnenvorfällen in Leipzig stecke. Sie werden dafür bezahlen. Innenminister Dobrindt hatte zuvor gesagt, Russland mache es einem sehr, sehr leicht, einen Verdacht zu haben, aber Russland mache es einem auch sehr, sehr schwer, den Beweis zu führen.
1: Neu-Zittau erinnert an die beiden Opfer der tödlichen Attacke an einer Schule. Am Nachmittag fand eine Andacht in der Kirche der Brandenburger Gemeinde statt. Für morgen Nachmittag plant der Fußballverein des getöteten Erziehers eine Gedenkstunde. Ein 19-Jähriger hatte vorgestern seine Ex-Freundin und einen Erzieher getötet. Er sitzt in Untersuchungshaft. Königs Wusterhausen und Ludwigsfelde haben Christopher Street Days gefeiert. In Königs Wusterhausen nahm auch Brandenburgs Innenminister Redmann daran teil. Redmann sagte RBB 24 Brandenburg aktuell, der CSD sei ein Zeichen gegen Versuche, queere Menschen einzuschüchtern.
3: An einem CSD teilzunehmen, nach dem islamistischen Anschlag in Berlin und auch nach den Aufrufen von gewaltbereiten Rechtsradikalen, erfordert dieser Tage vielleicht mehr Mut als in der Vergangenheit. Und ich möchte deutlich machen, auch mit meiner Teilnahme, dass die Polizei für die Sicherheit der CSD-Teilnehmer einsteht.
1: Jan Redmann, CDU-Innenminister von Brandenburg. Die Taliban haben vorübergehend weiteres Personal

0: nach Deutschland geschickt, damit mehr Menschen nach Afghanistan abgeschoben werden können. Wie der NDR berichtet, arbeitet die Gruppe in der afghanischen Botschaft in Berlin. Sie sollen hierzulande künftig Dokumente ausstellen können, die die Taliban für eine Abschiebung anerkennen. Kritiker werfen der Bundesregierung vor, mit Islamisten zusammenzuarbeiten, die vor allem die Rechte von Frauen einschränken. In der Fußball-Bundesliga trennte sich Union Berlin zu Hause von Frankfurt mit 3:3. Außerdem spielten Dortmund Hamburg 2:0, Elversberg Leverkusen 3:2, Köln-Hoffenheim ebenfalls 3:2, Leipzig-Mönchengladbach 3:0 und Mainz-Paderborn 0:0. In der zweiten Fußball-Bundesliga verlor Cottbus gegen Greuther Fürth mit 3:4. Soweit die Nachrichten. 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Das Wetter. In der Nacht ist es erst locker bis gering bewölkt. In der zweiten Nachthälfte kann es örtlich etwas regnen bei 18 bis 15 Grad. Morgen wird es wieder sonnig, aber zeitweise auch dicht bewölkt. Und zwischendurch fallen ein paar Schauer bei 24 bis 28 Grad.
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2: Berlin. Die A100 Stadtring Richtung Wedding ist zwischen Detmolder Straße und Hohenzollerndamm bis Montag 5 Uhr gesperrt. Vollsperrung der A100 Richtung Wedding am Wochenende. Wegen Bauarbeiten an der Brücke über die Mecklenburgische Straße wird die Stadtautobahn bis Montagmorgen, 31. August 2026, 5 Uhr zwischen Detmolder Straße und Schmargendorf-Konstanzer Straße gesperrt. A103 Abzweig Zehlendorf zwischen Philanderstraße und Saarstraße ist wegen Tunnelwartungsarbeiten in beiden Richtungen jeweils nur die rechte Spur frei. Reinickendorf, Residenzstraße und Marktstraße. Zwischen Simmelstraße und Walderseestraße ist in beiden Richtungen nur eine Spur frei. Die Anbindung der Pankow Allee und Holländerstraße ist gesperrt. Friedrichshain-Elsenbrücke. Bis auf Weiteres stehen in beiden Richtungen zwei Spuren zur Verfügung. Siemensstadt und Tegel. Wegen einer Laufveranstaltung müssen Verkehrsteilnehmer bis gegen Mitternacht mit kurzen Sperrungen rechnen. Prenzlauer Berg, Metzerstraße. Vollsperrung zwischen Schönhauser Allee und Kollwitzstraße bis Ende August. Wilmersdorf, Zopp-Oter Straße. Bis Ende August Sperrung zwischen Magnolienring und Borkumer Straße in Richtung Sylter Straße. Schmargendorf, Borkumer Straße. Zwischen Zopp-Oter Straße und Dievenow Straße Sperrung in beiden Richtungen bis Ende August. Marienfelde, der Tierschenreuther Ring, ist zwischen Kruseweg und Waldsassener Straße wegen einer Gefahrenstelle in beiden Richtungen gesperrt. Tegel, Weidmannsluster Damm. Zwischen Hermsdorfer Damm und Buddestraße ist in Richtung Karolinenstraße nur eine Spur frei. Marienfelde, Malteserstraße statt auswärts, Sperrung in Höhe Symeonstraße bis in die zweite Septemberwoche. Wilhelmstadt, Pichelsdorfer Straße, in Höhe Franzstraße ist bis Mitte September in beiden Richtungen jeweils nur eine Spur frei. Britz, Britzer Damm, in Höhe Blaschkoallee sind die Ampeln außer Betrieb.
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3: Mit Sabrina Droste, Namen zusammen. Und wer noch welche hat, kratzt jetzt mal bitte seine letzten Samstagabend-Synapsen zusammen. Wir spielen nämlich gleich noch was. Nicht, dass ihr behauptet, ich hätte zu spät Bescheid gesagt.
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Hallo, Popabend-Community. Wir spielen jetzt was. Und zwar das Angaben-Drama-Mob, das Popabend-Anagramm. Anagramme sind ja Wörter, die entstehen, wenn wir die Buchstaben eines Wortes neu anordnen, ohne einen wegzulassen oder hinzuzufügen. Aus Tomaten machen wir Atemnot, aus Kater machen wir Kreta und aus Popabend-Anagramm eben Angaben-Drama-Mob. Ja, und ich gebe euch ein Künstler-Anagramm und ihr findet raus, um wen es sich handelt. Wer hat Bock? 07221 2011.

0: Abend an alle, die dabei sind. Vor allem aber guten Abend an David aus Winterbach, Nähe Stuttgart. Hi David.
1: Hallo.
0: Du bist da, sehr schön. Du spielst mit mir jetzt das Angaben-Drama-Mob. Das Pop-Art-Anagramm. Also, ich erkläre es nochmal ganz kurz. Ich gebe dir einen Künstlernamen, Mann, Frau, Band, kann alles sein. Aber ich habe alle Buchstaben darin vertauscht.
1: Okay.
0: Und entweder weißt du es direkt, das wäre natürlich total abgefahren, oder du bekommst immer mal wieder einen Tipp, falls du nicht direkt drauf kommst. Und sobald du drauf gekommen bist, und lass uns gerne an deinen Gedanken teilhaben, rufst du es rein, okay?
1: Okay.
0: Okay, pass auf, da machen wir mal die richtige Musik an hier. Also, das Anagramm ist Arabien und Rosa.
1: Okay, keine Ahnung.
0: Es ist ein deutscher Künstler.
1: Okay.
0: Arabien und Rosa. 2003 hat er bei einer ZDF-Castingshow die deutsche Stimme mitgemacht.
1: Keine Ahnung.
0: Jetzt kriegst du noch. Versuch doch mal mit den Buchstaben zu jonglieren.
1: Arabien und Rosa.
0: Genau, lass uns daran teilhaben, wie du versuchst, die Buchstaben zu entklamüsern. Noch ein Anagramm kriegst du jetzt, damit es komplett verwirrend wird. Rio Rad Banausen. Es wird nicht besser gerade, merke ich, ne? Das ist aber auch jetzt eins der schwereren. Okay, vielleicht kannst du damit was anfangen. Sein echter Nicht-Künstler-Nachname ist Stiegelmeier.
1: Oh nein.
0: Hat dir gar nicht geholfen, hat dich eigentlich nur noch mehr verwirrt. Okay, pass auf, aber jetzt kommt ein Tipp, der könnte dich zum Ziel führen. Hat den Gott Maui im Film Vaiana synchronisiert?
1: No.
0: David, ich glaube an dich.
1: Ich weiß es nicht.
0: Du weißt es nicht. Okay, pass auf, jetzt kriegst
1: Kannst
0: du den Ultimate. Kannst
1: du mich nochmal vorlesen, dann kann ich mir vielleicht nochmal Gedanken machen.
0: Okay, mach dir mal Gedanken über Arabien und Rosa oder die Rio Rad Banausen, die den Gott Maui im Film Vaiana synchronisiert haben. Und der bekannteste Song dieses Künstlers heißt Auf uns.
1: Andreas Borani.
0: Ja, follow! David! Das heißt, es gibt ein Pop-Abend-Paket. Das ist ja ganz fantastisch. Viele Grüße.
1: Sehr schön, danke.
0: Nach Winterbach.
1: Sehr schön, danke. Moment.

hey, dang, dang, da, dang. Jetzt kommt ein Song, der am Intellekt vorbei komponiert ist, aber mitten ins Bewegungszentrum trifft. Peggy Gou und Aya Star. Jetzt mit Woman in Pop. Eure Abendshow.

0: Seit Mitternacht ist es jetzt gleich.
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2: Heute Nacht ist der Himmel erst locker bewölkt, bevor vom Havelland dichte Wolken aufziehen. In der zweiten Nachthälfte kann es vereinzelt etwas Regen geben. Die Temperatur geht auf 18 Grad zurück. Der Wind weht überwiegend schwach aus Süd. Morgen wechseln sich Sonne mit dichten Wolken ab und vereinzelt sind Schauer nicht ausgeschlossen. Überwiegend geht es aber trocken durch den Tag. Bei maximal 26 Grad weht stark böiger Südwestwind. Am Montag ist es wechselhaft und windig mit ein paar Schauern.
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3: Berlin. Die A100 Stadtring Richtung Wedding ist zwischen Detmolder Straße und Hohenzollerndamm bis Montag 5 Uhr gesperrt. Vollsperrung der A100 Richtung Wedding am Wochenende. Wegen Bauarbeiten an der Brücke über die Mecklenburgische Straße wird die Stadtautobahn bis Montagmorgen, 31. August 2026, 5 Uhr zwischen Detmolder Straße und Schmargendorf-Konstanzer Straße gesperrt.
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0: Emilia Suchlich ist eine Comedienne aus Hamburg, für die es gerade steil bergauf geht, karrieretechnisch. Sie widerlegt das Gerücht, dass es nur sehr wenige weibliche Comedians gibt, auch wenn sich dieser Mythos immer noch hält, auch im Kollegenkreis.
1: Ich war neulich in der Kneipe mit so 4 männlichen Kollegen, so männliche Comedians. Männlich ist ja so die Werkseinstellung von Comedian. Aber ich war auch dabei, so, ich bin eine Frau. Und die haben sich darüber unterhalten, dass es ja nicht so viele Frauen gibt in der Comedy-Szene und woran das liegen könnte. Und ich saß so dabei und ich habe nichts gesagt, weil ich kenne ja auch meine Rolle. Und die haben sich auch gut unterhalten, ne? Also 2 waren echt dumm. Aber einer hat so okay schlaue Sachen gesagt für einen Mann. Und es ist ja auch eben cool. Ist ja cool, wenn Männer sich da so Gedanken machen und das Gespräch suchen und so, ne? Das ist ja so, was man sich wünscht. Es ging jetzt bei ihm aber auch nicht so weit, als dass er mich gefragt hätte nach meiner Sicht als Frau. Und nach so 45 Minuten hat mich einer von den anderen so angeguckt, war dann mega aufgeregt und hat so gesagt, ey, es ist ja tatsächlich gerade eine Frau hier. Und dann haben mich alle angeguckt. Und dann haben sie sich einfach weiter unterhalten. Ich dachte auch, krass, ich bin gerade in so ein Wimmelbild geraten. Ich war einfach extrem schwer zu finden. Und er war halt stolz, ne? Er war so, ey, ich hab eine. Für ihn war das einfach, wo ist Walter in der Frauenedition? Und wenn man Walter gefunden hat, dann verwickelt man den ja auch nicht in ein Gespräch. Man findet den und dann blättert man um. Für mich war es aber insgesamt ein Riesenfortschritt, weil bis vor einem Jahr oder so habe ich gar nicht mit denen rumgehangen. Beim letzten Mal hatten die mich halt nicht bemerkt. Und jetzt habe ich mich das erste Mal richtig gesehen gefühlt. Und das stellt ja dann auch umgekehrt die Frage, gibt's wirklich so wenige Frauen in der Comedy-Szene oder sind wir halt einfach für Männer unsichtbar? Also wenn jetzt neben euch ein Mann sitzt und der lacht wirklich so gar nicht, der kann uns halt weder hören noch sehen.
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Der neigt sich um 23.53 Uhr ja wohl sowas von dem Ende. Das Gute daran ist aber ja, dass die Nacht jetzt gleich offiziell beginnt. Die Popnacht, und die verbringt ihr mit dem bezaubernden Benedikt Larven. Das war Pop, eure Abendshow. Ich bin Sabrina Droste und raus für heute. Macht euch eine gute Nacht und denkt an eure Pausen. Jetzt machen wir eine große Pause. Die Musik geht nicht an. Machen wir eine gemeinsame Pause? Lass mal das Lied noch ein bisschen laufen. Das sind gerade komische Technik-Sachen. Nö. Ich versuch's nochmal. Doch, ja, mach nochmal. Also ich höre den Song. Hört ihr den Song auch? Sagt mal Bescheid. 07221211.

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1: Um 0 Uhr mit Thorsten Altenhöhner, guten Abend. Die Bundesregierung machte einem Medienbericht zufolge Russland für den jüngsten Drohnenvorfall am Flughafen Leipzig verantwortlich. Nach Informationen der Welt am Sonntag will Bundeskanzler Merz dies in den kommenden Tagen offiziell verkünden. Sören Harms.
2: Die Springer-Medien berufen sich auf Insider, die mit dem Vorgang vertraut sein sollen. Demzufolge will Berlin nicht nur EU-Sanktionen gegen Moskau verschärfen, sondern die mit eigenen Maßnahmen kombinieren. Das werde sie schon Anfang kommender Woche erklären, zeitlich nahe zum Treffen der EU-Außenminister am Dienstag. Ein Regierungssprecher nannte die Medienberichte Spekulationen. Wichtig sei der Bundesregierung, alle Erkenntnisse der Ermittler abzuwägen und dann den versuchten Anschlag nach eigenem Ermessen den Tätern zuzuordnen. Am Flughafen Leipzig-Halle war Anfang des Monats eine Sprengstoffdrohne entdeckt worden, neben einer ukrainischen Frachtmaschine.
1: Die frühere Bundeskanzlerin Merkel hat sich 8 Tage vor der Landtagswahl in Sachsen-Anhalt zu Wort gemeldet. Bei einer Veranstaltung in Berlin rief sie am Abend zum Einsatz für die Demokratie auf. Bettina Kozana.
3: Merkel sagte, dass der Kampf für die Demokratie über viele Jahrzehnte nicht nötig gewesen sei, aber jetzt müssten die Menschen dafür einstehen, dass die Demokratie eine tolle Art zu leben sei. Die AfD sei im Osten zwar sehr stark und auch ein gesamtdeutsches Phänomen geworden, Merkel betonte aber auch, dass die Mehrheit der Menschen die Partei nicht wähle. Trotzdem habe diese es geschafft, die Gespräche zu dominieren und man wisse gerade nicht mehr, was die anderen Parteien eigentlich wollten.
1: Nach dem Feuer in einer Unterkunft für Geflüchtete in Berlin-Spandau wird wegen schwerer Brandstiftung ermittelt. Ein Sprecher der Polizei sagte dem RBB, man gehe von einer vorsätzlichen Tat aus. Einige Bewohner kamen mit Rauchgasvergiftung ins Krankenhaus. Patrick Buchmüller.
4: Im Flur des 4. Stocks der Unterkunft sind laut Polizei 2 Matratzen in Flammen aufgegangen. Der Rauch zog auch bis in die 5. und 6. Etage. In dem Gebäude leben mehrere 100 Menschen. Sie mussten das Haus in der Nacht vorübergehend verlassen. Einige Zimmer sind jetzt aber unbewohnbar. 50 Menschen wurden jetzt in der Unterkunft auf andere Zimmer verteilt, sodass niemand die Unterkunft verlassen musste.
1: In der Fußball-Bundesliga trennte sich Union Berlin zu Hause von Frankfurt mit 3:3. Außerdem spielten Dortmund-Hamburg 2:0, Elversberg-Leverkusen 3:2, Köln-Hoffenheim ebenfalls 3:2.

0: 2:2, Leipzig, Mönchengladbach 3:0 und Mainz-Paderborn 0:0. In der zweiten Fußball-Bundesliga verlor Cottbus gegen Greuther Fürth mit 3:4. Soweit die Nachrichten. Mehr Informationen aus der Region finden Sie auf rbb24.de. Das Wetter: bis zum frühen Morgen ist es wechselnd bewölkt. In der zweiten Nachthälfte kann es örtlich etwas regnen bei 18 bis 15 Grad. Tagsüber wird es wieder sonnig, aber zeitweise auch dicht bewölkt. Und zwischendurch fallen ein paar Schauer bei 24 bis 28 Grad.
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2: Berlin. Die A100 Stadtring Richtung Wedding ist zwischen Detmolder Straße und Hohenzollerndamm bis Montag 5 Uhr gesperrt. Vollsperrung der A100 Richtung Wedding am Wochenende. Wegen Bauarbeiten an der Brücke über die Mecklenburgische Straße wird die Stadtautobahn bis Montagmorgen, 31. August 2026, 5 Uhr zwischen Detmolder Straße und Schmargendorf-Konstanzer Straße gesperrt. Reinickendorf, Residenzstraße und Marktstraße. Zwischen Simmelstraße und Walderseestraße ist in beiden Richtungen nur eine Spur frei. Die Anbindung der Pankow Allee und Holländerstraße ist gesperrt. Berlin-Gropiusstadt. Die Johannisthaler Chaussee Richtung Buckow ist zwischen Kirschnerweg und Fritz-Erler-Allee nach einem Unfall gesperrt.
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3: Hallo und eine gute Nacht zusammen. Mein Name ist Benedikt Laven. Schön, dass ihr mit dabei seid. Und los geht's mit Lost Frequencies und Bastille, Head Down.
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Hier ist eure Lieblingssendung, selbstverständlich die Popnacht, und zwar der gesamten ARD. Gute Nacht Deutschland um 0.13 Uhr. Schön, dass ihr mit dabei seid. 07221 2011 ist unsere Nummer. 07221 2011, per Telefon erreichbar, aber auch per WhatsApp oder auch per Signal. Oder, das war's, glaube ich, schon. Ihr könnt uns, glaube ich, auch einen Brief schreiben, aber der kommt wahrscheinlich heute Nacht nicht mehr an. Wie sieht's denn so bei euch aus? Was macht denn Deutschland um diese Uhrzeit? Macht ihr irgendwas Abgefahrenes? Macht ihr vielleicht was, was ihr sonst noch nie getan habt? Sagt es uns. 07221 2011. Guck mal, wie freundlich ihr seid. Von Alexander kommt schon direkt: Hallo Benedikt, schön, dass du da bist. Schönes Wochenende, bleib gesund. Hä? Voll nett. Du auch? Ihr auch? Voll gut. Und von Felix kommt auch: Gu ab. Das haben wir gestern hier in der Show gelernt. Guten Abend wird jetzt abgekürzt mit Gu ab. Klingt ein bisschen bescheuert, aber finden wir super. Gu ab, Benedikt, schreibt Felix. Gruß aus dem Bus-Simulator. Ja, ich meine, so kann man seinen Samstagabend auch, oder seinen Sonntagmorgen, wenn wir jetzt ganz fies sein wollen, auch verbringen mit dem Bus-Simulator. Stark. Und ihr so? 07221 2011. Shakira jetzt mit Burna Boy und Day Day. Alles falsch ausgesprochen. Extra für euch.

0: Hi. Meine Güte, das fadet aber auch wirklich sehr lange aus, dieser John Farnham. Aber so war das eben damals, als Musik noch 4 Minuten 51 gedauert hat. Vergleich zu Sekou, den wir gleich spielen, Dangerous Lover, 3 Minuten 11. Das ist ja dann fast schon Arbeitsverweigerung. Hier in der Popnacht, da lassen wir das gelten. Na, ausnahmsweise mal. 07221 2011, was geht bei euch?
1: Hallo, hier ist die Anja aus Dortmund.
0: Hallo.
1: Ich habe heute die ersten Lebkuchen des Jahres gekauft und verzehre sie gleich mit einer kleinen Tasse Milch. Tschüss und gute Nacht.
0: Hey, dir auch eine gute Nacht, aber das ist ehrlicherweise gar keine so schlechte Idee. Oder? Lebkuchen triggert sofort was? Ich hätte ehrlich gesagt auch Bock, aber ich könnte die auch im Hochsommer essen. Wäre für mich nicht so das Problem. Was geht bei euch? Gucken wir mal eben in die WhatsApps rein. 07221 2011. Schönen guten Abend und sag guten Morgen. Hier schreibt der Chris aus Frankweiler. Ich bin in der Garage und kümmere mich um eine Wildsau, die unseren Winzern nun keine Trauben mehr klaut. Okay, verstehe. Es wird wohl Gulasch geben bei euch. Und, oh, Moment, hier brauchen wir dramatische Musik im Hintergrund, vielleicht doch etwas traurige. Ja, eventuell haben wir gestern diese Sendung präsentiert. Die Popnacht gab es ja gestern auch schon. Unter großen Schmerzen sogar. Ich muss zugeben, ich war ein bisschen sehr wehleidig und habe mir an meinem kleinen Finger die Nagelhaut eingerissen. Und lieb, dass 3-4 Leute gefragt haben, wie es meinem Finger geht. Sehr schlimm. Danke, dass ihr fragt.

0: Ja, hier werden Songs noch bis zum Ende gespielt, meine Damen und Herren. Dafür kennt ihr ja die Popnacht. Es ist 12:30.
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2: Heute wechseln sich Sonne mit dichten Wolken ab und vereinzelt sind Schauer nicht ausgeschlossen. Bei maximal 26 Grad weht stark böiger Südwestwind. Morgen stellt sich eine Mischung aus Sonne, dicken Wolken und ein paar Schauern und einzelnen Gewittern ein. Dazu weht erneut böiger Südwestwind bei Höchstwerten um 25 Grad. Am Dienstag gibt es einen Wechsel aus Sonne und Wolken mit einzelnen Schauern. Am Mittwoch ist es locker bewölkt und meist trocken. Die Temperaturen gehen leicht zurück.
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3: Berlin. Die A100 Stadtring Richtung Wedding ist zwischen Detmolder Straße und Hohenzollerndamm bis Montag 5 Uhr gesperrt. Vollsperrung der A100 Richtung Wedding am Wochenende. Wegen Bauarbeiten an der Brücke über die Mecklenburgische Straße wird die Stadtautobahn bis Montagmorgen, 31. August 2026, 5 Uhr zwischen Detmolder Straße und Schmargendorf-Konstanzer Straße gesperrt. Reinickendorf, Residenzstraße und Marktstraße. Zwischen Simmelstraße und Walderseestraße ist in beiden Richtungen nur eine Spur frei. Die Anbindung der Pankow Allee und Holländerstraße ist gesperrt.
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0: Und jetzt Huse, too sweet.

0: Hier ist SWR 3 in der gemeinsamen Popnacht von SR 1, NDR 2, WDR 2, HR 3, Bremen 4, RBB 88.8 und MDR Jump. Schön, dass ihr mit dabei seid. Schön auch, dass Timo und Dirk mit dabei sind. Die beiden sind ja mal dreckscool, sind auf Motorrädern unterwegs. Allerdings sind sie damit durch Slowenien gefahren, Motorradtour, und sind jetzt gerade auf dem Rückweg nach Mannheim und Kaiserslautern, haben die Motorräder in den Bus reingepackt und fahren jetzt noch 105 bzw. 160 Kilometer. Super, vielen Dank fürs Mitteilen an die 07221 2011. Wir haben auch 4000 Fotos mitgeschickt und sie sehen einfach wirklich richtig cool aus auf ihren Bikes. Sehr, sehr geil. Von Mario kommt gerade die Frage, ob wir vielleicht tauschen können. Also er hat mich gefragt, ob wir nicht tauschen können. Er würde dann die Sendung hier übernehmen und ich könnte dafür einfach bei ihm auf der Couch schlafen. Mario, lieb, dass du das anbietest, aber bis nach Gifhorn, Nordrhein, wo ist das? Ihr habt doch eben nachgeguckt, in der Nähe von Wolfsburg, glaube ich, Niedersachsen. Das ist vielleicht ein bisschen weit jetzt. Beim nächsten Mal dann, okay? Pauli langweilt sich, das ändern wir gleich mit Somber, gleich neuer Song, My Body Isn't Ready, den kannst du sehr gut gebrauchen. Und eine Nachricht von Christian lesen wir in dieser halben Stunde noch vor, weil er hat gesagt, das müssen wir unbedingt noch machen. Okay, kriegen wir noch hin. Und vorher telefonieren wir mit Luca, der war bei Nina Chupa.
1: Super, erste Reihe, Setlist abgeholt und ja.
0: In der ersten Reihe sogar?
1: Ja, erste Reihe.
0: Erzähl alles, wie riecht Nina Chupa?
1: Nebelig, also viel Feuer, viel Nebel. War cool, also auf jeden Fall etwas Besonderes gewesen. War eine super Show, tolle Tänze halt, also die hat schon gute Tanzeinlagen da abgeliefert und das war auch eine gute Stimmung für die
0: Fans. Ja. Das klingt auf jeden Fall danach, dass es ein guter Abend war. Hat sie live gesungen? Ja, bestimmt, ne?
1: Ja, also ich würde sagen, ja. Ist halt auch immer schwer rauszubekommen, ne?
0: Stimmt.
1: Aber so bei ihr würde ich schon sagen, ja, und sie hatte halt auch Spaß dabei. Sie hat trotz Regen, hat ihn noch durchgezogen und ja, das war schon eine schöne Show.
0: Und du hattest,
1: vor allem in der ersten Reihe halt.
0: Ganz genau, in der ersten Reihe. Und du hattest offensichtlich auch deinen Spaß, das heißt eine Win-Win-Situation.
1: Vor allem eine Setlist habe ich jetzt, also die Liste mit den Songs, die sie den ganzen Abend dann da gespielt hat.
0: Und die kommt jetzt wohin?
1: Ins Zimmer irgendwo. Mal schauen. 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

Ein Raunen geht gerade durch unser Studio-Feedback. Das ist die Seite, wo eure WhatsApps landen, wenn ihr uns eine WhatsApp schickt, an den 07221 2011 zum Beispiel. Gerade eben hat der Mario ja vorgeschlagen, hier mal Plätze zu tauschen. Er meinte, ich könnte bei ihm auf der Couch schlafen, während er dann einfach diese Sendung übernimmt. Geht leider aus logistischen Gründen nicht. Und von Frauke kommt gerade tauschen. Entschuldigung. Nein. Ich genieße hier gerade einen herrlichen Abend auf der Terrasse in Wildtal. Habe vorher noch eine herrliche Fahrradtour am Rhein gemacht. Das gebe ich jetzt nicht so einfach her. Okay, gut. Grüße aus dem Gartenstuhl, schreibt sie. Finde ich ziemlich gut. Grüße in den Gartenstuhl zurück. So, und Christian schreibt aus Schalksmühle. Er hört die Pop nach der ARD gerade zusammen in einer ziemlich exklusiven Aftershow-Party. Er hat es gerade noch so geschafft, uns parallel zu schreiben. Die Aftershow-Party findet mit Ziegen statt. Kurzes Feedback aus dem Stall, schreibt er. Gustl findet die Musikauswahl bockstark. Gandalf hätte gerne mehr Mätel. Verstehe. Und der Rest kaut seit Stunden völlig unbeeindruckt am Buffet. Falls ihr euch also irgendwann fragt, wer nachts um 12:30 noch zuhört, Schalksmühle ist wach. Christian ist wach, die Ziegen sind wach und mindestens eine davon hat gerade versucht, das Radio zu fressen. Ah, herrlich. Ich lach mich tot. Das ist ja supergeil. Liebe Grüße aus dem Sauerland in die Popnacht und er sagt, Benedikt, wenn du das vorliest, erkläre ich dich hiermit offiziell zum Ehrenbock. Danke, glaube ich. Hier ist Sopper, ganz neu. 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

So, da müssen wir kurz dazwischen gehen. Vorsicht, es sind Menschen auf der Straße. Vorsicht auf der A671 Wiesbaden Richtung Mainz. Zwischen Mainz-Kastell und Hochrheim.

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1: Um 1 Uhr mit Thorsten Altenhöhner. Guten Morgen. Die Bundesregierung machte einem Medienbericht zufolge Russland für den jüngsten Drohnenvorfall am Flughafen Leipzig verantwortlich. Nach Informationen der Welt am Sonntag will Bundeskanzler Merz dies in den kommenden Tagen offiziell verkünden. Sören Harms.
2: Die Springer-Medien berufen sich auf Insider, die mit dem Vorgang vertraut sein sollen. Demzufolge will Berlin nicht nur EU-Sanktionen gegen Moskau verschärfen, sondern die mit eigenen Maßnahmen kombinieren. Das werde sie schon Anfang kommender Woche erklären, zeitlich nahe zum Treffen der EU-Außenminister am Dienstag. Ein Regierungssprecher nannte die Medienberichte Spekulationen. Wichtig sei der Bundesregierung, alle Erkenntnisse der Ermittler abzuwägen und dann den versuchten Anschlag nach eigenem Ermessen den Tätern zuzuordnen. Am Flughafen Leipzig-Halle war Anfang des Monats eine Sprengstoffdrohne entdeckt worden, neben einer ukrainischen Frachtmaschine.
1: Die frühere Bundeskanzlerin Merkel hat sich 8 Tage vor der Landtagswahl in Sachsen-Anhalt zu Wort gemeldet. Bei einer Veranstaltung in Berlin rief sie am Abend zum Einsatz für die Demokratie auf. Bettina Kotzana.
3: Merkel sagte, dass der Kampf für die Demokratie über viele Jahrzehnte nicht nötig gewesen sei, aber jetzt müssten die Menschen dafür einstehen, dass die Demokratie eine tolle Art zu leben sei. Die AfD sei im Osten zwar sehr stark und auch ein gesamtdeutsches Phänomen geworden, Merkel betonte aber auch, dass die Mehrheit der Menschen die Partei nicht wähle. Trotzdem habe diese es geschafft, die Gespräche zu dominieren und man wisse gerade nicht mehr, was die anderen Parteien eigentlich wollten.
1: Nach dem Feuer in einer Unterkunft für Geflüchtete in Berlin-Spandau wird wegen schwerer Brandstiftung ermittelt. Ein Sprecher der Polizei sagte dem RBB, man gehe von einer vorsätzlichen Tat aus. Einige Bewohner kamen mit Rauchgasvergiftung ins Krankenhaus. Patrick Buchmüller.
4: Im Flur des 4. Stocks der Unterkunft sind laut Polizei 2 Matratzen in Flammen aufgegangen. Der Rauch zog auch bis in die 5. und 6. Etage. In dem Gebäude leben mehrere 100 Menschen. Sie mussten das Haus in der Nacht vorübergehend verlassen. Einige Zimmer sind jetzt aber unbewohnbar. 50 Menschen wurden jetzt in der Unterkunft auf andere Zimmer verteilt, sodass niemand die Unterkunft verlassen musste.
1: In der Fußball-Bundesliga trennte sich Union Berlin zu Hause von Frankfurt mit 3:3. Außerdem spielten Dortmund Hamburg 2:0, Elversberg Leverkusen 3:2, Köln Hoffenheim ebenfalls 3:2, Leipzig Mönchengladbach 3:0 und Mainz Paderborn 0:0. In der zweiten Fußball-Bundesliga verlor Cottbus gegen Greuther Fürth mit 3:4. Soweit die Nachrichten. 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Das Wetter bis zum frühen Morgen ist es wechselnd bewölkt. In der zweiten Nachthälfte kann es örtlich etwas regnen bei 18 bis 15 Grad. Tagsüber wird es wieder sonnig, aber zeitweise auch dicht bewölkt. Und zwischendurch fallen ein paar Schauer bei 24 bis 28 Grad.
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1: Berlin. Die A100 Stadtring Richtung Wedding ist zwischen Detmolder Straße und Hohenzollerndamm bis Montag 5 Uhr gesperrt. Vollsperrung der A100 Richtung Wedding am Wochenende. Wegen Bauarbeiten an der Brücke über die Mecklenburgische Straße wird die Stadtautobahn bis Montagmorgen, 31. August 2026, 5 Uhr zwischen Detmolder Straße und Schmargendorf-Konstanzer Straße gesperrt. Reinickendorf, Residenzstraße und Marktstraße. Zwischen Simmelstraße und Walderseestraße ist in beiden Richtungen nur eine Spur frei. Die Anbindung der Pankow Allee und Holländerstraße ist gesperrt.
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2: Hi, hier ist die Popnacht. Mein Name ist Benedikt Lavin. Schön, dass ihr dabei seid. Jetzt Chris de Serendi mit Good Old Days.
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Markus Roland in Duisburg. Jetzt aber aufpassen, dass er bei Sophie and the Giants und Purple Disco Machine Paradise, gerade gehört hier in der Popnacht, dass das Badewasser nicht so doll schwappt. Er liegt in der Badewanne, sagt er. Er hört währenddessen WDR 2 und schreibt uns. Finde ich grundsätzlich schon mal eine richtig gute Einstellung. Wo wir gerade beim Thema WDR 2 sind, er liegt ja nicht nur in der Badewanne mit WDR 2, sondern auch mit SR 1, mit NDR 2, mit HR 3, mit Bremen 4, mit RBB 888 und mit MDR Jump. Nämlich hier ist die gemeinsame Popnacht produziert von SWR 3. Hello! Und was machen wir gegen die Müdigkeit um 1.14 Uhr? Wir spielen selbstverständlich ein hochaufwendiges Spiel, das wir uns hier haben sehr teuer eingekauft, entwickelt haben. Von uns gibt es einen kleinen Preis, wenn ihr beweisen könnt, dass ihr noch wach seid. Dafür haben wir eine sehr komplexe Vorrichtung hier im Popnachtstudio installiert. Okay, es ist eine Stoppuhr und die stoppt genau 30 Sekunden. Denn das ist die Zeit, in der ihr nicht einschlafen dürft. Könnt ihr ja bei diesem Spiel auch gar nicht, weil ihr mit einer Aufzählung beschäftigt sein werdet. Wir geben euch spontan ein Thema vor und ihr zählt 30 Sekunden dazu auf, was euch dazu einfällt, dürft halt währenddessen einfach nur nicht einschlafen. Seht ihr euch dazu imstande? Dann jetzt anrufen und mit uns spielen. 07221 2011. Jetzt anrufen und wir spielen nach Ray Garvey und Imran Rivers. 07221 2011.

0: Vorsicht, defektes Fahrzeug auf der A49 Kassel Richtung Gießen in der Ausfahrt Fritzlar. Hier bitte besonders vorsichtig fahren. Und jetzt aufmerksam zuhören, denn wir spielen den Müdigkeitssensor in der Popnacht. Wer stockt, verzockt. Und wir spielen mit Christoph aus Sinsheim. Hallo Christoph.
1: Hey.
0: Hey, hey.
1: Okay. Hey.
0: Alles klar, die Laune passt auf jeden Fall schon mal ganz gut. Du bist aus Sinsheim, das ist das Sinsheim, wo das Technikmuseum ist, ne? Wo die Concorde steht.
1: Ganz genau.
0: Ah, verstehe. Warst du schon mal da?
1: Ja, schon ein paar Jahre her, aber auf jeden Fall war ich schon mal da, ja.
0: Okay, cool. Ich glaube, die werden gerade sauber gemacht, ne? Habe ich jetzt das
1: Ja, da steht ein Gerüst.
0: Ja, okay, gut. Dann wissen wir das auch. Fahren wir jetzt noch nicht hin, sondern erst, wenn sie sauber sind. Christoph, wo bist du gerade? Was machst du gerade?
1: Ich bin gerade mit meiner Frau unterwegs. Wir sind auf dem Heimweg vom Weindorf in Wendlingen und sind auf dem Heimweg und fahren gerade an Ludwigsburg vorbei.
0: Aha, dann das liebe Grüße in Ludwigsburg. Wir spielen jetzt mit dir den Müdigkeitssensor und kontrollieren ganz genau, wie wach du bist. Wobei ich glaube, du klingst schon sehr wach, das wirst du vielleicht wegperformen. Die Regeln sind, wer müde wird, verliert. Du bekommst von uns gleich ein Thema vorgegeben und hast dann 30 Sekunden lang Zeit, um zu diesem Thema passend Dinge aufzuzählen, die dir dazu einfallen. Du darfst dich aber nicht doppeln und...
1: Okay.
0: Du darfst am besten nicht überlegen, weil sobald du eine kleine Pause machst, sobald du still gehst, müssen wir natürlich davon ausgehen, dass du spontan eingeschlafen bist. Vielleicht Sekundenschlaf. Es gilt also als Müdigkeit. In dem Fall hättest du verloren. Ziehst du die 30 Sekunden am Stück durch, dann gewinnst du einen kleinen Preis.
1: Okay, super.
0: Regeln hast du kapiert. Tipptopp. Heute hätte Mary Shelley Geburtstag. Und du weißt natürlich, das ist die Autorin von Frankenstein. Frankenstein sagt uns was, ne?
1: Ja.
0: Sehr gut. Gruseln, heute also am internationalen Frankenstein-Tag, der tatsächlich heute ist. Deine Aufgabe, lieber Christoph, wird sein, aufzuzählen Dinge, die dich schaudern. Deine 30 Sekunden laufen ab jetzt.
1: Halloween. Schlechtes Essen. Schlechtes Bier. Kleines Bier. Schales Bier. Meine Frau im Nachthemd, ein Clown.
0: Oh, das ist aber. Bist du eingeschlafen? Hallo? Bist du noch da?
1: Ja, ich bin noch da.
0: Also, du bist spontan eingeschlafen.
1: Nee, auf gar keinen Fall.
0: Du hast leider verloren, Christoph.
1: Oh, schade.
0: Oh, schade. Aber dann schlaf gut. Ich hoffe, du bist nicht der Fahrer. Das wäre jetzt wirklich blöd.
1: Ich bin Beifahrer.
0: Okay. Du hast vielleicht verloren, dann doch bist du ein Ehrenmann, denn wegen dir ist jetzt einfach der oder die Nächste dran, okay?
1: Sehr gut.
0: Sehr gut. Komm gut nach Hause.
1: Dankeschön.
0: Vielen Dank fürs Mitspielen. Und jetzt seid ihr einfach dran. Spielt die zweite Runde mit uns. 07221 2011. Jetzt anrufen und mit uns dann den Müdigkeitssensor spielen.

0: Farben. Und Moss Kenner mit Forgot How to Love.
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0: Runde 2 im Müdigkeitssensor hier in der Popnacht. Wer stockt, verzockt, ist es jetzt vielleicht Nikolas aus Schneeberg. Hallo Nikolas.
2: Hallo Benedikt.
0: Schneeberg, hilf mal schnell, wo ist denn das?
2: Im Erzgebirge, in wunderschönen Sachsen.
0: Oh, toll. Schnee werdet ihr da jetzt wahrscheinlich keinen haben, ne? Um die...
2: Ja. Nee, angenehme 17 Grad.
0: Ja gut, verstehe, alles klar. wo bist du, was machst du?
2: Wir sind auf dem Heimweg vom Toten-Hosen-Konzert aus Dresden.
0: Boah, das klingt gut. Bist du großer Fan? Wahrscheinlich, ne?
2: Ja, schon lang, ja.
0: Oh, geil. Oh, warte, bleib mal kurz dran, Falschfahrer. Eine Einmeldung aus dem Verkehrszentrum. Vorsicht, Falschfahrer auf der A98, Stockach Richtung Schaffhausen. Zwischen Stockach Ost und dem Kreuz Hegau kommt ein Falschfahrer entgegen. Bitte äußerst rechts fahren, nicht überholen. Auf der A98, Stockach Richtung Schaffhausen. Zwischen Stockach Ost und dem Kreuz Hegau ein Falschfahrer. Vorsicht hier in beiden Richtungen. So, Nikolas, bist du noch da?
2: Ich bin noch dran.
0: Ja, das ist halt Live-Radio, ne? Da muss man halt währenddessen, wenn ein Falschfahrer kommt, muss man drüber reden.
2: Das ist nicht so schlimm. Ich bin auch nicht eingeschlafen.
0: Sehr gut. Du bist noch völlig beseelt vom Toten-Hosen-Konzert und trotzdem willst du mit uns spielen.
2: Auf jeden Fall.
0: Cool. Für dich gelten die gleichen Regeln wie für Christoph gerade eben auch schon. Also, wer müde wird, verliert. Du bekommst von uns ein Thema vorgegeben, hast dann 30 Sekunden lang Zeit, um zu diesem Thema passend Dinge aufzuzählen, die dir dazu einfallen. Du darfst dich aber nicht doppeln und du darfst keine kleine Pause machen, zum Überlegen zum Beispiel. Denn, so wie bei Christoph gerade eben, bist du kurz still, müssen wir natürlich davon ausgehen, dass du eingeschlafen bist und in dem Fall hättest du verloren. Ziehst du die 30 Sekunden durch, dann gewinnst du.
2: Okay.
0: Cool.
2: Klingt gut.
0: Dann folgt jetzt dein Thema. Vor 436 Jahren, die Älteren werden sich erinnern, wurde das Mikroskop erfunden. Vorher konnte man kleine Dinge offensichtlich einfach nicht sehen. Jetzt kennen wir sie. Und du zählst jetzt einfach mal ein paar davon auf. Wir suchen von dir Dinge, die klein sind. Deine 30 Sekunden laufen ab jetzt.
2: Einzelne Sandkörner. Einzelne Reiskörner. Zellen einer Pflanze. Zellen eines Tieres, Zellen eines Menschen, Zellen eines Affens, Haare eines Affens, Haare eines Menschen, Blutspuren, Grassamen, Pflanzensamen, Baumsamen, Kieselsteine, eine Maus, eine Laus,
3: Zwei Sekunden hättest du noch gehabt.
0: Verdammt. Schade, Schokolade. Das war nichts, aber du kennst dich mit kleinen Dingen offensichtlich sehr gut aus.
2: Ja, das ist mein Hobby.
0: Hey, hat mich gefreut. Es hat leider nichts geworden, aber du hast ja heute schon auch die Hosen gesehen. Dann ist ja alles gut.
2: Ja, das ist richtig.
0: Sehr gut, cool. Dann kommt bitte schön auch gut nach Hause.
2: Das machen wir.
0: Und jetzt seid ihr wieder dran. Spielt ihr mit uns die dritte Runde im Müdigkeitssensor? Dann jetzt anrufen 07221 20F.

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3: Heute wechseln sich Sonne mit dichten Wolken ab und vereinzelt sind Schauer nicht ausgeschlossen. Überwiegend geht es aber trocken durch den Tag. Bei maximal 26 Grad weht stark böiger Südwestwind. Morgen stellt sich eine Mischung aus Sonne, dicken Wolken und ein paar Schauern und einzelnen Gewittern ein. Dazu weht erneut böiger Südwestwind bei Höchstwerten um 25 Grad.
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4: Berlin. Die A100 Stadtring Richtung Wedding ist zwischen Detmolder Straße und Hohenzollerndamm bis Montag 5 Uhr gesperrt. A103 Abzweig Zehlendorf zwischen Philanderstraße und Saarstraße ist wegen Tunnelwartungsarbeiten in beiden Richtungen jeweils nur die rechte Spur frei. Reinickendorf, Residenzstraße und Marktstraße zwischen Simmelstraße und Walderseestraße ist in beiden Richtungen nur eine Spur frei. Die Anbindung der Pankower Allee und Holländerstraße ist gesperrt.
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0: Hi und gute Nacht zusammen, hier ist die Popnacht. Mein Name ist Benedikt Laven, schön, dass ihr dabei seid. Hier ist Topic und Becky G mit Sorry Puppy.

0: Olivia Rodrigo, Driver's License. Ist so gegen Ende ein bisschen schwierig, wenn man danach den Müdigkeitssensor spielen will, hier in der Show. Ein Spiel, bei dem man nicht einschlafen darf. Nun, wir werden es mal versuchen jetzt. Wer stockt, verzockt. Das ist der Müdigkeitssensor in der Popnacht. Zwei Runden haben wir schon gespielt, leider nicht gewonnen. Aber vielleicht schafft es jetzt ja Stefan aus Köln. Hallo Stefan.
1: Hallo Benedikt.
0: Was hält dich denn wach um 1.43 Uhr?
1: Ach, eine Filmnacht.
0: Eine Filmnacht?
1: Ja.
0: Sehr gut.
1: Serienfilme.
0: Cool. Das, so nenne ich doch mal einen Samstagabend sinnvoll genutzt. Und dann hast du währenddessen beim Radio angerufen?
1: Richtig, wir hatten gerade Snacktime, also wollten wir ein kleines Essen und dann lief aufs Radio oder wir nehmen dessen.
0: Also ein perfekter Catch sozusagen für uns gerade. Vielleicht gewinnst du auch noch eine Kleinigkeit. Wenn du jetzt beim Müdigkeitssensor durchziehst, auch für dich gelten die gleichen Regeln. Wer müde wird, verliert. Du bekommst von uns gleich ein Thema vorgegeben, hast dann 30 Sekunden lang Zeit, um zu diesem Thema passend Dinge aufzuzählen, also die dir dazu einfallen. Du darfst dich aber nicht doppeln. Und du darfst keine Pause machen, denn musst du überlegen zum Beispiel und du bist deswegen still, gehen wir davon aus, dass du in den Sekundenschlaf gefallen bist und in dem Fall hättest du verloren. Ziehst du die 30 Sekunden durch, dann gewinnst du eine Kleinigkeit.
1: Alles klar, verstanden.
0: Ey Stefan, man sagt doch immer, im Dunkeln ist gut munkeln, ne?
1: Ja.
0: Aber was ist denn im Dunkeln echt kack, also echt schlecht? Also zähl doch mal Tätigkeiten auf, die im Dunkeln nicht so gut funktionieren. Deine 30 Sekunden laufen ab jetzt.
1: Okay, also lesen. Mhm. Die Orientierung. Es läuft nicht gut. Essen läuft nicht gut. Sich etwas zu kochen läuft nicht gut. Autofahren ist schlecht. Fotografieren auch sehr schlecht. Farben kann man schlecht erkennen. Wenn man was sucht, also suchen ist schwierig. Etwas zu finden ist schwierig. Sport ist schwierig, arbeiten kann teilweise auch schwierig sein, das Türschloss zu finden, Treppen zu laufen oder...
0: Und das waren deine 30 Sekunden, wir haben einen Sieger!
1: Jawohl!
0: Puh! Oh, was, wurde da gerade im Hintergrund geschrien bei dir?
1: Ja.
0: Wie geil, das nenne ich mal Einsatz, Leute. So gefällt mir das. Herzlichen Glückwunsch, viel Spaß noch bei der Filmnacht. Bleibt natürlich dran für die Adresse und alle anderen, die auch mitgemacht haben. Es haben ungefähr 629.000 Leute angerufen heute Nacht. Vielen Dank, wir spielen nächste Nacht wieder eine Runde Müdigkeitssensor. Danke euch!
1: Alles klar.

hat sich also gelohnt, dass Céline Dion vom Eiffelturm die Hymne de l'amour gesungen hat bei den Olympischen Spielen, die in Frankreich stattfanden. Ihr erinnert euch vielleicht, wir haben darüber auch hier in der Popnacht berichtet. Und im Zuge der Olympischen Spiele war es ja die Riesendiskussion, was ist denn eigentlich mit dieser Seine in Paris? Wieso ist das so ein dreckiger Fluss? Da kann keiner drin schwimmen. Wo ist das Problem? Es wurde ja im Laufe der Zeit behoben. Und jetzt können wir sagen, Paris hat ein neues Sommerhobby. Es ist nicht Croissants essen im Schatten oder sich mit Rotwein aus dem Kühlschrank benetzen, sondern es ist einfach Flussbaden. Über 180.000 Menschen haben sich in diesem Sommer in die Seine geworfen unter die Pariser Kanäle. Fast doppelt so viele wie im vergangenen Jahr. Und das finden wir, sagen wir mal so, sensationell. Versteht ihr? Es gibt neben den ersten drei kostenlosen Badestellen mittlerweile auch 5 weitere in den Kanälen drumherum. Und das ist ja für die Abkühlung sensationell. In Frankreich gilt jetzt also Freiheit, Gleichheit und Badehosigkeit. Das lieben wir. Aber wir fragen uns auch gleichzeitig, wann Spree? Leute, wann Spree? Gut, vielleicht hat es ja die betreffenden Stellen erreicht. Hier ist die Popnacht mit Sarah Larsen.

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1: Um 2 Uhr mit Thorsten Altenhöhner. Guten Morgen. Die Bundesregierung machte einem Medienbericht zufolge Russland für den jüngsten Drohnenvorfall am Flughafen Leipzig verantwortlich. Nach Informationen der Welt am Sonntag will Bundeskanzler Merz dies in den kommenden Tagen offiziell verkünden. Sören Harms.
2: Die Springer-Medien berufen sich auf Insider, die mit dem Vorgang vertraut sein sollen. Demzufolge will Berlin nicht nur EU-Sanktionen gegen Moskau verschärfen, sondern die mit eigenen Maßnahmen kombinieren. Das werde sie schon Anfang kommender Woche erklären, zeitlich nahe zum Treffen der EU-Außenminister am Dienstag. Ein Regierungssprecher nannte die Medienberichte Spekulationen. Wichtig sei der Bundesregierung, alle Erkenntnisse der Ermittler abzuwägen und dann den versuchten Anschlag nach eigenem Ermessen den Tätern zuzuordnen. Am Flughafen Leipzig-Halle war Anfang des Monats eine Sprengstoffdrohne entdeckt worden, neben einer ukrainischen Frachtmaschine.
1: Die frühere Bundeskanzlerin Merkel hat sich 8 Tage vor der Landtagswahl in Sachsen-Anhalt zu Wort gemeldet. Bei einer Veranstaltung in Berlin rief sie am Abend zum Einsatz für die Demokratie auf. Bettina Kozana.
3: Merkel sagte, dass der Kampf für die Demokratie über viele Jahrzehnte nicht nötig gewesen sei, aber jetzt müssten die Menschen dafür einstehen, dass die Demokratie eine tolle Art zu leben sei. Die AfD sei im Osten zwar sehr stark und auch ein gesamtdeutsches Phänomen geworden, Merkel betonte aber auch, dass die Mehrheit der Menschen die Partei nicht wähle. Trotzdem habe diese es geschafft, die Gespräche zu dominieren und man wisse gerade nicht mehr, was die anderen Parteien eigentlich wollten.
1: Nach dem Feuer in einer Unterkunft für Geflüchtete in Berlin-Spandau wird wegen schwerer Brandstiftung ermittelt. Ein Sprecher der Polizei sagte dem RBB, man gehe von einer vorsätzlichen Tat aus. Einige Bewohner kamen mit Rauchgasvergiftung ins Krankenhaus. Patrick Buchmüller.
4: Im Flur des 4. Stocks der Unterkunft sind laut Polizei 2 Matratzen in Flammen aufgegangen. Der Rauch zog auch bis in die 5. und 6. Etage. In dem Gebäude leben mehrere hundert Menschen. Sie mussten das Haus in der Nacht vorübergehend verlassen. Einige Zimmer sind jetzt aber unbewohnbar. 50 Menschen wurden jetzt in der Unterkunft auf andere Zimmer verteilt, sodass niemand die Unterkunft verlassen musste.
1: In der Fußball-Bundesliga trennte sich Union Berlin zu Hause von Frankfurt mit 3:3. Außerdem spielten Dortmund Hamburg 2:0, Elversberg Leverkusen 3:2, Köln Hoffenheim ebenfalls 3:2, Leipzig Mönchengladbach 3:0 und Mainz Paderborn 0:0. In der zweiten Fußball-Bundesliga verlor Cottbus gegen Greuther Fürth mit 3:4. Soweit die Nachrichten. 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Das Wetter bis zum frühen Morgen ist es wechselnd bewölkt. In der zweiten Nachthälfte kann es örtlich etwas regnen bei 18 bis 15 Grad. Tagsüber wird es wieder sonnig, aber zeitweise auch dicht bewölkt. Und es gibt ein paar Schauer bei 24 bis 28 Grad.
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6: Berlin. Die A100 Stadtring Richtung Wedding ist zwischen Detmolder Straße und Hohenzollerndamm bis Montag 5 Uhr gesperrt. A103 Abzweig Zehlendorf zwischen